0: Alexander Zverev steht bei den French Open im Achtelfinale. Der beste deutsche Tennisprofi setzte sich in der dritten Runde in Paris gegen den Franzosen Quentin Alice mit 6:4, 6:3, 5:7 und 6:2 durch. Im Achtelfinale trifft Zverev auf den Niederländer Jesper de Long. Das waren die Nachrichten. Das Wetter in Deutschland. Vom Norden und Westen auf die mittleren Landesteile und den Osten übergreifende Schauer und teils kräftige Gewitter, Tiefstwerte 18 bis 8 Grad. Auch am Tage gebietsweise Schauer und teils kräftige Gewitter, vereinzelt unwetterartig. In der Nordhälfte meist trocken, maximal 18 bis 33 Grad. Die Zeit, es ist 2:03 Uhr.
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2: Herzlich willkommen, im Studio ist Patrick Zeilhofer. Mit den großen Orchestern der Welt, bedeutenden Dirigenten und Solisten geht es weiter durch die Nacht. Zunächst mit einem Werk von Leo Weiner, geboren 1885. Er hat Generationen ungarischer Musiker geprägt. Unter seinen Schülern waren Dirigenten wie Antal Dorati oder George Scholti. Hier ist Weiners Serenade F-Moll Opus 3. Roberto Paternostro leitet das ORF-Radiosymphonieorchester Wien.

Roberto Paternostro spielte diese F-Moll-Serenade von Leo Weiner. Und jetzt sind wir gedanklich in London am 5. Oktober 1938 in der Royal Albert Hall. Dort wird ein neues Werk von Ralph Vaughan Williams uraufgeführt. Im Publikum sitzt auch Sergei Rachmaninow, der danach so gerührt gewesen sein soll, dass ihm die Tränen kamen. Es geht um die Serenade to Music, die Vaughan Williams als Hommage an den Dirigenten Sir Henry Wood für 16 Solostimmen und Orchester geschrieben hat. Neben den Sängerinnen und Sängern hören wir das English Chamber Orchestra unter Matthew Best.

Ray Vaughan Williams Serenade to Music für 16 Solostimmen und Orchester nach einem Text aus Shakespeares Kaufmann von Venedig. Unter den Solisten waren Thomas Allen Bariton, John Mark Ainsley Tenor, Amanda Rucroft Sopran und Sarah Walker Mezzosopran. Gemeinsam mit dem English Chamber Orchestra hörten wir sie, am Pult war Matthew Best. Wir sind mitten im ARD-Nachtkonzert aus dem BR-Klassikstudio in München-Freimann. Es ist 18 Minuten vor drei. Und jetzt zum österreichischen Komponisten Franz Schreker. Die folgende spätromantische Kammersinfonie ist als ein einziger Satz mit 5 Abschnitten gebaut und für ein Ensemble von 23 Instrumenten geschrieben. Eine Mischung aus Solobläsern, Streichern, Klavier und Schlagwerk. Hier ist das Orchestra Filarmonica de Gran Canaria.

Das Orchestra Filharmonica de Gran Canaria unter Leitung des deutschen Dirigenten Pedro Halfter hat die Kammersinfonie von Franz Schreker gespielt. Und jetzt um 2:50 im ARD-Nachtkonzert die Klaviersonate 8 C-Moll Opus 13 von Ludwig van Beethoven. Er selbst nannte sie Pathetik, markiert sie doch einen Wendepunkt in seinem Leben. Sie entstand 1799 zu einer Zeit, in der er erste Anzeichen seiner Taubheit bemerkte. Und in diesem Werk zeigt sich, wie Beethoven sich diesem Schicksal mit künstlerischer Entschlossenheit stellt. In unserer Aufnahme spielt die Pianistin Anna Gurari. Hier ist die Pathetik.

Anna Gurari spielte Beethovens Klaviersonate Nummer 8, C-Moll, Opus 13, die Pathétique. Und dieser Beiname stammt bereits von der Erstausgabe, auf der Beethoven Grande Sonate Pathétique notieren ließ. Und jetzt zu Karl Löwe, den kennt man meist als Balladenkomponisten, Erlkönig und Co., aber er hat auch Sinfonien geschrieben, wenn auch nur zwei. Wir hören jetzt seine D-Moll-Sinfonie, entstanden ist sie 1834, also mitten in der Frühromantik. Simon Gaudenz leitet die Jenaer Philharmonie.

Die Jenaer Philharmonie unter Simon Gaudenz mit der Sinfonie D-Moll von Karl Löwe. Es geht auf 4 Uhr zu im ARD-Nachtkonzert. Jetzt spielt der Gitarrist John Williams noch ein paar Takte aus dem Stück Klänge im Wald, Sueno en la Floresta, des paraguayischen Komponisten und Gitarrenvirtuosen Agustín Barrios Mangoré. Bis gleich.

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1: Um 4 Uhr mit Gabriela Kühne. Bundespräsident Steinmeier hat davor gewarnt, dass sich in Europa und auf der ganzen Welt autoritäre Tendenzen weiter ausbreiten. Er äußerte sich auf einer Veranstaltung im Hambacher Schloss in der Pfalz. Aus der Nachrichtenredaktion Jonas Valentin Weber.
2: Laut Steinmeier versuchen autoritäre Regierungen immer stärker, unabhängige Institutionen anzugreifen, die die Macht der Regierenden kontrollieren sollen. Betroffen seien auch Medien, der Kulturbereich und die Justiz. Konkrete Länder nannte er nicht. Steinmeier zeigte sich aber auch kämpferisch. So seien die Bürgerinnen und Bürger der Entwicklung nicht machtlos ausgeliefert, sondern könnten sich zur Wehr setzen, auch wenn dabei viel Ausdauer gebraucht werde, sagte Steinmeier bei der Verleihung des Hambacher Freiheitspreises an den früheren polnischen Justizminister Bodnar.
1: Der designierte FDP-Vorsitzende Kubicki hält eine inhaltliche Neuaufstellung der Partei derzeit nicht für notwendig. Der Neuen Osnabrücker Zeitung sagte er, dies brauche man auf dem Parteitag nicht. Der Kampf für Freiheitsrechte sei zeitlos. Es sei wahrscheinlicher, ehemalige FDP-Wähler mit klarer Sprache von Union und AfD zurückzuholen, als neue zu erobern. Beim Parteitag der Liberalen in Berlin will sich Kubicki heute zum Vorsitzenden wählen lassen. Rund um die Brennerautobahn zwischen Österreich und Italien drohen heute massive Verkehrsbehinderungen. Grund ist eine Vollsperrung des Alpenpasses wegen einer Demonstration. Anwohner wollen gegen Lärm und Feinstaub protestieren. Auch auf deutscher Seite werden lange Staus erwartet. In Berlin ist am Abend der Deutsche Filmpreis verliehen worden. Großer Gewinner war das Historiendrama »In die Sonne schauen« von Regisseurin Mascha Schilinski. Aus Berlin Anna Wollner.
3: 10 Lolas haben Schilinski und ihr Team mit nach Hause genommen. Unter anderem für die beste Regie, das beste Drehbuch, die beste weibliche Nebenrolle, Kostüm, Maske, Szenenbild und die Lola in Gold. Die höchste Auszeichnung des Abends für einen Film, der über 4 Generationen hinweg von weiblichen Traumata erzählt. Der emotionalste Moment des Abends, die Lola als beste weibliche Hauptrolle für die 85-jährige Senta Berger in Ach, diese Lücke, diese entsetzliche Lücke. Die Lola für die beste männliche Hauptrolle ging wiederum an August Diehl für seine Darstellung in Das Verschwinden des Josef Mengele.
1: Alexandra Zverev steht bei den French Open im Achtelfinale. Der beste deutsche Tennisprofi setzte sich in der 3. Runde in Paris gegen den Franzosen Quentin Alli in 4 Sätzen durch. Im Achtelfinale trifft Zverev auf den Niederländer Jesper de Jong. Das waren die Nachrichten. Das Wetter in Deutschland. Am Tage über Teilen der Mitte und des Südens gebietsweise Schauer und teils kräftige Gewitter, sonst heiter bis wolkig, bei 18 bis 33 Grad. Es ist 4.03 Uhr.
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4: Schön, dass Sie dabei sind. Ich bin auch in dieser Stunde Ihr Begleiter im Radio. Mein Name ist Patrick Zeilhofer. Wir beginnen mit dem dreisätzigen Hornkonzert von Johann Baptist Georg Neruda in S-Dur. Hier sind Alec Frank Gemmill Horn, Björn Gäfer Cembalo und das schwedische Kammerorchester Örebro unter Nicholas McGeegan.

Das Hornkonzert S-Dur von Johann Baptist Georg Neruda. Es musizierten Alec Frank Gammel, Horn, Björn Gäfert, Cembalo und das schwedische Kammerorchester Örebro unter Nicolas McGeegan. ARD Nachtkonzert, gleich 4:20, Zeit für Musik der schwedischen Komponistin Helena Munktell. Im späten 19. Jahrhundert bewegte sie sich in einem Musikleben, das stark von männlichen Netzwerken geprägt war, und sie fand dennoch eine eigene, unverwechselbare Stimme. Hier ist ihr kleines Trio für Violine, Violoncello und Klavier.

Helena Montel, kleines Trio für Violine, Violoncello und Klavier. Es spielten Tobias Ringborg Violine, Christina Winiarski Violoncello und Peter Fries Johansson Klavier. Und jetzt wird's richtig romantisch. Der Einsame. Ein Jüngling denkt an die Geliebte und die Geliebte des Kriegers. Das sind die Titel der drei chinesischen Gesänge des deutschen Komponisten Walter Braunfels nach Gedichten von Hans Bethge. Und die hören wir jetzt mit der Sopranistin Juliane Banse und dem Münchner Rundfunkorchester unter Sebastian Weigle.

die Sopranistin Juliane Banse und das Münchner Rundfunkorchester unter Sebastian Weigle mit drei chinesischen Gesängen Opus 19 von Walter Braunfels aus der BR Klassik CD Im Arm der Liebe, eingespielt im Jahr 2017. Und jetzt zu Karl Stamitz, einem wichtigen Vertreter der Mannheimer Schule im 18. Jahrhundert und einem der ersten Komponisten, der der Klarinette eine solistische Bühne gegeben hat. Hier ist sein dreisätziges Klarinettenkonzert Nummer 6 in S-Dur mit dem Klarinettisten Paul Meyer, und der leitet auch das Kurpfälzische Kammerorchester.

Paul Mayer und das Kurpfälzische Kammerorchester haben das Klarinettenkonzert Nummer 6 S-Dur von Karl Stamitz gespielt. Gleich ist es 5 Uhr, bis dahin noch ein paar Takte Chopin mit dem großen Maurizio Pollini am Flügel. Bis gleich.

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1: 5 Uhr mit Gabriela Kühne. Bundespräsident Steinmeier hat alle dazu aufgerufen, sich für die Demokratie einzusetzen und sich autoritären Tendenzen entgegenzustellen. Er äußerte sich im Hambacher Schloss, wo 1832 zehntausende Menschen Freiheit und Bürgerrechte eingefordert hatten. Aus der Nachrichtenredaktion Pascal Küpper.
2: Im Hambacher Schloss ist der Freiheitspreis an den polnischen Verfassungsrechtler Bodnar verliehen worden. Steinmeier hat ihn als leidenschaftlichen Kämpfer für Menschenrechte gelobt. Der Bundespräsident hat zugleich davor gewarnt, dass autoritäre Tendenzen sich weltweit ausbreiten. Damit sind Medien, Kultureinrichtungen und auch die Justiz unter Druck. Aber demokratische Gesellschaften können sich ihm zufolge dagegen wehren. Steinmeier hat sich außerdem gegen Versuche gestellt, die Nationalfarben politisch zu vereinnahmen. Schwarz-Rot-Gold, das stehe unter anderem für Freiheit und Völkerverständigung. Und das lasse man sich nicht von denen nehmen, die Demokratie verachten.
1: Der designierte FDP-Vorsitzende Kubicki hält eine inhaltliche Neuaufstellung der Partei derzeit nicht für notwendig. Der Neuen Osnabrücker Zeitung sagte er, dies brauche man auf dem Parteitag nicht. Der Kampf für Freiheitsrechte sei zeitlos. Es sei wahrscheinlicher, ehemalige FDP-Wähler mit klarer Sprache von Union und AfD zurückzuholen, als neue zu erobern. Beim Parteitag der Liberalen in Berlin will sich Kubicki heute zum Vorsitzenden wählen lassen. Rund um die Brennerautobahn zwischen Österreich und Italien drohen heute massive Verkehrsbehinderungen. Grund ist eine Vollsperrung des Alpenpasses wegen einer Demonstration. Anwohner wollen gegen Lärm und Feinstau protestieren. Auch auf deutscher Seite werden lange Staus erwartet. In Berlin ist am Abend der Deutsche Filmpreis verliehen worden. Großer Gewinner war das Historiendrama »In die Sonne schauen« von Regisseurin Mascha Schilinski. Aus Berlin, Anna Wollner.
3: 10 Lolas haben Schilinski und ihr Team mit nach Hause genommen. Unter anderem für die beste Regie, das beste Drehbuch, die beste weibliche Nebenrolle, Kostüm, Maske, Szenenbild und die Lola in Gold. Die höchste Auszeichnung des Abends für einen Film, der über 4 Generationen hinweg von weiblichen Traumata erzählt. Der emotionalste Moment des Abends, die Lola als beste weibliche Hauptrolle für die 85-jährige Senta Berger in Ach, diese Lücke, diese entsetzliche Lücke. Die Lola für die beste männliche Hauptrolle ging wiederum an August Diehl für seine Darstellungen Das Verschwinden des Josef Mengele.
1: Alexander Zverev steht bei den French Open im Achtelfinale. Der beste deutsche Tennisprofi setzte sich in der 3. Runde in Paris gegen den Franzosen Quentin Alice in 4 Sätzen durch. Das waren die Nachrichten. Das Wetter in Deutschland. Am Tage gebietsweise Schauer und teils kräftige Gewitter, vereinzelt unwetterartig. In der Nordhälfte meist trocken. Es ist 5.03 Uhr.
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4: Einen guten Samstagmorgen wünsche ich Ihnen. Schön, dass Sie eingeschaltet haben. Mein Name ist Patrick Zeilhofer und eine Stunde können wir noch gemeinsam im ARD-Nachtkonzert verbringen. Wir beginnen nordisch spätromantisch mit dem 3. Satz, dem Intermezzo aus der Sinfonie Nummer 2 B-Dur von Johann Severin Svensson. Hier ist das Philharmonische Orchester Bergen unter Neeme Järvi.

Das Philharmonische Orchester Bergen unternehme Järvi spielte die zweite Sinfonie B-Dur Opus 15 von Johann Severin Svensson. Und jetzt um 10:05 im ARD-Nachtkonzert Musik von Giuseppe Tartini. Den kennt man meistens wegen seiner Teufelstriller-Sonate. Heute hören wir Tartinis virtuose Seite mal in einer Bearbeitung für Trompete, Streicher und Orchester. Hier ist sein Konzert E-Dur in einer Aufnahme mit dem Trompeter Gábor Tarkövi und dem Kammerorchester des Symphonieorchesters des Bayerischen Rundfunks unter Radoslav Schulz.

Der ungarische Trompeter Gábor Tarkovi und das Kammerorchester des Symphonieorchesters des Bayerischen Rundfunks unter Radoslav Schulz haben dieses Konzert E-Dur von Giuseppe Tartini gespielt. Das ARD-Nachtkonzert am frühen Samstagmorgen, es ist 6:10, Zeit für Klaviermusik von Joseph Haydn. Seine Klaviersonate Nummer 50 in D-Dur gehört zu seinen späten, besonders raffiniert gebauten Sonaten. Und die hören wir jetzt vom großen Alfred Brendel.

In unserer Aufnahme von 1985 hat Alfred Brendel Joseph Haydns Klaviersonate Nummer 50 D-Dur gespielt und der Jahrhundertpianist zeigte genau die Mischung aus Klarheit, Witz und Eleganz, für die er berühmt geworden ist. Vom Klavier geht's jetzt zur Klarinette im ARD-Nachtkonzert. Dieter Klöcker und das Südwestdeutsche Kammerorchester Pforzheim spielen den ersten Satz aus Peter von Winters Klarinettenkonzert S-Dur.

Der Klarinettist Dieter Klöcker und das Südwestdeutsche Kammerorchester Pforzheim haben den ersten Satz aus Peter von Winters Klarinettenkonzert S-Dur interpretiert. Ein schönes Beispiel dafür, wie nah Klassik und frühe Romantik beieinander liegen können. Und jetzt geht's noch weiter zurück in der Musikgeschichte zu Karl Friedrich Abel, geboren 1723. Hier ist seine dreisätzige F-Dur-Sinfonie Opus 17 Nummer 6 mit The Hanover Band unter Leitung von Anthony Halstead.

The Hanover Band unter Leitung von Anthony Halstead brachte die F-Dur-Sinfonie Opus 17 Nummer 6 von Carl Friedrich Abel. Nach London schauen wir jetzt in Paris vorbei. Cécile Chaminade war eine der wenigen erfolgreichen Komponistinnen des späten 19. Jahrhunderts, eine Pionierin in einer von Männern dominierten Musikwelt. Hier ist der dritte Satz ihres Klaviertrios G-Moll Opus 11 mit dem Neefe-Trio.

Das Nive-Trio mit Musik von Cécile Chaminade, das war der dritte Satz aus ihrem Klaviertrio Nummer 1, G-Moll, Opus 11. Und das war das heutige ARD-Nachtkonzert. Ich bin Patrick Zeilhofer und sage danke fürs Einschalten. Ich wünsche Ihnen noch einen entspannten Samstag. Und zum Ausklang spielt das Nash-Ensemble noch ein paar Takte Schubert. Machen Sie es gut.

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1: 6 Uhr, die Nachrichten des Bayerischen Rundfunks mit Patrick Zeilhofer. Guten Morgen. Die Übersicht: Vollsperrung der Brenner-Autobahn steht bevor. FDP wählt neuen Parteichef. In die Sonne schauen gewinnt Deutschen Filmpreis. Das Wetter in Bayern teils sonnig, teils bewölkt, 24 bis 30 Grad. Matrei am Brenner. Der Brennerpass wird heute wegen einer Demonstration stundenlang für den Verkehr gesperrt. Das gilt sowohl für die Brenner Autobahn als auch sämtliche Nebenstrecken. Um ein Verkehrschaos auf der vielbefahrenen Alpenstrecke zu verhindern, haben Behörden dazu aufgerufen, das österreichische Bundesland Tirol großräumig zu umfahren. Auf der österreichischen Seite des Brennerpasses ist von 11 Uhr bis 19 Uhr für Autos und Motorräder kein Durchkommen. Auf italienischer Seite gilt die Sperre von 10.30 Uhr bis 20 Uhr. Die Demonstration richtet sich gegen die starke Verkehrsbelastung. Angesichts drohender Staus rät auch das Polizeipräsidium Oberbayern Süd von jeglichen Fahrten in die Region ab. Berlin. Nach einer Serie von Wahlniederlagen wagt die FDP heute einen personellen Neuanfang, den zweiten innerhalb eines Jahres. Ein Bundesparteitag in Berlin wählt an diesem Wochenende die komplette Führung neu. Einziger Bewerber für den FDP-Vorsitz ist der stellvertretende Parteichef Kubicki. Der frühere Fraktionschef Dürr war nach dem Scheitern der Liberalen an der 5%-Hürde bei der Bundestagswahl im Februar 2025 an die Spitze der Partei getreten. Ihm gelang es aber nicht, das Ruder bei den zurückliegenden Landtagswahlen in Baden-Württemberg und Rheinland-Pfalz herumzureißen. Die neue Führungsmannschaft wird nun für ein Jahr gewählt. Valletta. Auf Malta wird heute ein neues Parlament gewählt. Die Wahl könnte den Weg für eine vierte Legislaturperiode in Folge für die regierende Labour-Partei ebnen. Umfragen deuten auf einen Sieg von Regierungschef Abela hin. Der 48-Jährige hatte die vorgezogene Parlamentswahl im April angesetzt und erklärt, seine Regierung benötige angesichts der weltweiten Krisen ein neues Mandat. Eine Umfrage von The Malta Independent sah Labour zuletzt mit 49% vorne. Die oppositionelle nationalistische Partei kam auf 39%. Malta hat eine florierende Wirtschaft, die weitgehend auf Tourismus, Online-Glücksspiel und Finanzdienstleistungen basiert. Die Wähler sind jedoch vor allem wegen der Folgen des Iran-Krieges besorgt. Malta ist bei der Energieversorgung fast vollständig auf Importe angewiesen. Berlin. Das Filmdrama »In die Sonne schauen« von Regisseurin Mascha Schilinski ist beim Deutschen Filmpreis als bester Spielfilm ausgezeichnet worden. Die Lola gilt als die wichtigste deutsche Ehrung für Filmschaffende. Die Veranstaltung war aufgrund technischer Probleme zwischenzeitlich unterbrochen worden. Der Film »Gelbe Briefe« gewann die Lola in Silber. Mit dem Preis in Bronze wurde, ach, diese Lücke, diese entsetzliche Lücke, gewürdigt. Senta Berger wurde für ihre Rolle in dem Film mit der Auszeichnung »Beste weibliche Hauptrolle« gewürdigt. Den Preis für die beste männliche Hauptrolle erhielt der Schauspieler August Diehl für seine Darbietung in der Produktion »Das Verschwinden des Josef Mengele«. Zum Sport: Alexander Zverev steht bei den French Open im Achtelfinale. Der beste deutsche Tennisprofi setzte sich am späten Abend in der dritten Runde in Paris gegen den Franzosen Quentin Alice mit 6:4, 6:3, 5:7 und 6:2 durch. Im Achtelfinale trifft Zverev auf den Niederländer Jesper de Jong. Zuvor war Mitfavorit Novak Djokovic ausgeschieden. Der Serbe musste sich dem Brasilianer João Fonseca in 5 Sätzen geschlagen geben. Das Wetter in Bayern: teils sonnig, teils bewölkt, später besonders im Norden und Osten kräftige Schauer und Gewitter möglich, örtlich auch mit Starkregen, Hagel und Sturmböen. Höchstwerte 24 bis 30 Grad. In der Nacht noch einzelne Schauer oder Gewitter, Tiefstwerte 17 bis 10 Grad. Die weiteren Aussichten unbeständig mit Wolken, sonnigen Abschnitten und gebietsweise schauerartigen Regenfällen und Gewittern. Höchstwerte morgen maximal 28 Grad, ab Montag etwas kühler. Soweit die Nachrichten. Es ist 6.05 Uhr.
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2: Und dazu begrüßt Sie Sven Knappe aus dem Studio Nürnberg. Guten Morgen. Und herzlich willkommen.

Der 1713 in Moulins geborene Antoine d'Auvergne schrieb diesen Allegro-Satz zu seiner Konzertsinfonie Opus 3 Nummer 1, gespielt vom Concerto Köln unter Gerald Hambitzer am Cembalo. Der Komponist Karl Goldmark erinnert uns nach überstandener Hitzewelle daran, dass wir uns eigentlich noch im Frühling befinden, mit folgender Ouvertüre, präsentiert von den Bamberger Symphonikern unter Fabrice Boulan.

Das Adagio aus dem Violinkonzert Nummer 1 von Wolfgang Amadeus Mozart besticht in der Einspielung mit der Geigerin Victoria Mulova, Ottavio Dantone und dem Orchestra of the Age of Enlightenment durch einen transparenten, historisch informierten Ansatz mit berührender, intimer Musikalität, schrieb ein Kritiker zum eben gehörten zweiten Satz. Ein Spezialist für Tastenspiele besucht uns um kurz vor 6:30 hier auf BR Classic, Domenico Scarlatti, 1685 in Neapel geboren. Die Klaviersonate in D-Moll intoniert Christian Zacharias.

Der 1950 in der Republik Indien geborene Pianist Christian Zacharias interpretierte die Klaviersonate in D-Moll von Domenico Scarlatti, Kirkpatrick Verzeichnis 141. Und das geht nach England. Wir besuchen Alice Mary Smith, die es doch tatsächlich wagte, im 19. Jahrhundert Orchestermusik zu schreiben. Und das löste hitzige Debatten über die Kreativität von Frauen aus, natürlich meist von Männern geführt. Aus der Sinfonie Nummer 2 in A-Moll hören wir den ersten Satz mit den London Mozart Players unter Howard Shelley.

Allegro. Der erste Satz aus der Sinfonie Nummer 2 in A-Moll von Alice Mary Smith, serviert von den London Mozart Players unter Howard Shelley. Mit Kammermusik aus Frankreich machen wir im BR-Klassik-Auftakt weiter. Das Zwischenspiel aus dem S-Dur-Septett von Camille Saint-Saëns bietet das Ensemble Contraste.

Wir hörten das Zwischenspiel aus dem Septett in S-Dur Opus 65 von Camille Saint-Saëns in einer Aufnahme mit dem Nürnberger Ensemble Kontraste. Und aus Nürnberg kommt auch diese BR-Klassik-Sendung mit dem schönen Titel Auftakt und Musik von Georg Kaspar Schürmann über einen fränkischen König und Kaiser, der im 9. Jahrhundert regierte.

Das war die Suite zur Oper Ludwig der Fromme von Georg Kaspar Schürmann. Es spielte die Akademie für Alte Musik Berlin. Und das geht noch aufs Wasser mit einem nautischen Zwischenspiel von Ernest Tomlinson, einem englischen Komponisten, der hervorragende Unterhaltungsmusik schrieb. Tomlinson selbst dirigiert das tschechoslowakische Radiosinfonieorchester.

Lilia Silberstein interpretierte die Bonferina Nummer 10 in C-Dur von Muzio Clementi. Und nun die aktuellen Wetterbeobachtungen von heute Samstag, dem 30. Mai 2026. München bedeckt bei 15 Grad, die Luftfeuchtigkeit liegt bei 60%, der Luftdruck bei 1024 Hektopascal. Nürnberg bedeckt bei 17 Grad, die Luftfeuchtigkeit beträgt 73% und der Luftdruck 1020 Hektopascal. Würzburg Regen 19 Grad, Hof bedeckt 17 Grad, Regensburg bedeckt 17 Grad, Passau bedeckt 13 Grad, Augsburg bedeckt ebenfalls 13 Grad, Oberstdorf leicht bewölkt 7 Grad und Garmisch-Partenkirchen stark bewölkt 9 Grad. Noch zwei Bergstationen, Zugspitze wolkig bei plus 2 Grad, der Wind weht mit 7 Kilometern pro Stunde aus nördlicher Richtung und der Große Aber stark bewölkt bei 15 Grad und hier weht der Wind mit 11 Kilometern pro Stunde aus nordwestlicher Richtung. Und das waren die aktuellen Wetterbeobachtungen von heute Samstag, dem 30. Mai.

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1: 7 Uhr, guten Morgen. Die Nachrichten des Bayerischen Rundfunks mit Patrick Zeilhofer. Die Übersicht: Brennerautobahn wird wegen Anwohnerprotesten heute gesperrt. FDP stimmt über personelle Neuausrichtung ab. Digitalminister der G7-Länder einigen sich auf besseren Schutz für Kinder und Jugendliche. Das Wetter in Bayern teils sonnig, teils bewölkt, 24 bis 30 Grad. Gries am Brenner. Rund um die Brennerautobahn drohen heute massive Verkehrsbehinderungen. Der Alpenpass wird wegen einer Demonstration mehrere Stunden lang komplett gesperrt. Anwohner wollen gegen Lärm und Feinstaub protestieren. Autos dürfen die Strecke auf österreichischer Seite von 11 bis 19 Uhr nicht befahren. Auf italienischer Seite gilt die Sperre von 10.30 Uhr bis 20 Uhr. Für Lkw ist der Pass schon früher dicht. Auch auf deutscher Seite werden lange Staus erwartet. Um ein Verkehrschaos auf der vielbefahrenen Alpenstrecke zu verhindern, haben Behörden dazu aufgerufen, das österreichische Bundesland Tirol an diesem Tag großräumig zu umfahren. Berlin. Nach einer Serie von Wahlniederlagen vollzieht die FDP einen personellen Neuanfang. Ein Bundesparteitag in Berlin wählt an diesem Wochenende die komplette Führung neu. Einziger Bewerber für den FDP-Vorsitz ist der stellvertretende Parteichef Wolfgang Kubicki. Er will den erst vor einem Jahr zum FDP-Chef gewählten Christian Dürr ablösen, der nach den Niederlagen seiner Partei bei den Landtagswahlen in Baden-Württemberg und Rheinland-Pfalz vorzeitig abtritt. Kubicki sieht es als seine vordringlichste Aufgabe, die FDP bei der nächsten Wahl zurück in den Bundestag zu führen. Die neue Führungsmannschaft wird nur für ein Jahr gewählt. Seine erste Bewährungsprobe hätte das Team Kubicki im September vor sich. Dann werden in Sachsen-Anhalt, Mecklenburg-Vorpommern und Berlin neue Landesparlamente gewählt. Singapur. US-Verteidigungsminister Hegseth hat bei einer großen Sicherheitskonferenz in Singapur europäische Verbündete scharf kritisiert und zugleich vor einer möglichen Vorherrschaft Chinas im Indopazifik gewarnt. Beim Shangri-La-Dialog, vergleichbar mit der Münchner Sicherheitskonferenz, sagte er, Ziel der USA sei eine Ordnung, in der kein Staat, einschließlich China, seine Hegemonie durchsetzen könne. Zugleich schlug der Minister versöhnliche Töne gegenüber Peking an. Die Beziehungen zwischen den Vereinigten Staaten und China seien besser als seit vielen Jahren. In seiner Rede griff Hegseth europäische Verbündete ungewöhnlich scharf an. Die Ära, in der die Vereinigten Staaten die Verteidigung wohlhabender Nationen subventionieren, sei vorbei, sagte er. Die USA bräuchten Partner, keine Protektorate, so Hegseth weiter. Paris. Die Digitalminister der G7-Länder haben sich auf gemeinsame Grundsätze geeinigt, um Kinder und Jugendliche auf Online-Plattformen besser zu schützen. Als ein Punkt wird in der Abschlusserklärung zu ihrer Konferenz in Paris eine Altersüberprüfung genannt. Außerdem kündigten die Staaten an, illegale Inhalte stärker zu bekämpfen. Keine Einigung gab es beim Themenkomplex künstliche Intelligenz und Energieverbrauch. Hintergrund ist, dass KI-Anwendungen große Rechenzentren und damit einen hohen Energiebedarf benötigen. Anholt. Der vor der dänischen Insel liegende Kadaver des verendeten Buckelwals, bekannt unter dem Namen Timmy, soll an Land gezogen werden. Unklar ist, ob das heute oder erst morgen geschehen soll. Die Untersuchung des Kadavers ist für kommende Woche geplant. Seit mehr als 2 Wochen treibt der Kadaver vor der Urlaubsinsel im flachen Wasser. Die Dänen hatten versucht, den von Fäulnisgasen aufgeblähten Wal in tieferes Gewässer zu ziehen, um ihn dann in einen Hafen zu bringen. Der Versuch scheiterte, nun soll das Tier direkt am Strand obduziert werden. Das Wetter in Bayern teils sonnig, teils bewölkt, später besonders im Norden und Osten kräftige Schauer und Gewitter möglich, örtlich auch mit Starkregen, Hagel und Sturmböen, Höchstwerte 24 bis 30 Grad, in der Nacht noch einzelne Schauer oder Gewitter, Tiefstwerte 17 bis 10 Grad. Soweit die Nachrichten, die Zeit 7.05 Uhr.
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2: Und auch zur zweiten Runde Auftakt mit Sven Knappe ein herzliches Willkommen aus dem Studio Nürnberg.

Der Walzer aus der Jazzsuite Nummer 2 von Dmitri Schostakowitsch, gespielt vom Münchner Rundfunkorchester unter Ariel Zuckermann, 1973 in Tel Aviv geboren. Eigentlich war Nino Rota ein Spezialist für Filmmusik, veredelte Kinoklassiker von Federico Fellini und Luchino Visconti. Für die Musik zu Der Pate Teil 2 bekam er sogar einen Oscar. Rotas rein klassische Kompositionen sind hingegen weniger bekannt. Hier ein Satz aus dem Klavierkonzert in C-Dur mit Klaus Sticken und den Nürnberger Symphonikern.

Arietta con Variazioni, der zweite Satz aus dem Klavierkonzert in C-Dur von Nino Rota. Der Pianist Klaus Sticken wurde begleitet von den Nürnberger Symphonikern unter Cosima Osthoff. Und in der Tonart ohne Vorzeichen geht's auch weiter. Aus der kleinen C-Dur-Sinfonie von Franz Schubert hören wir den vierten Satz. Jos van Immerseel dirigiert das Orchester Anima Eterna.

Allegro Moderato, der vierte Satz aus der kleinen C-Dur-Sinfonie von Franz Schubert, eingespielt vom Orchester Anima Eterna unter Jos van Immerseel. 7.27 Uhr, hier ist der BR-Klassik-Auftakt aus dem Studio Nürnberg mit einer kleinen Gartenschau der kubanischen Komponistin Isolina Carrillo und ihres britischen Kollegen Pete Lawrence. Der Titel: Dos Gardenias.

Dos Gardenias, ein Stück der kubanischen Komponistin Isolina Carrillo in einer Bearbeitung von Pete Lawrence mit dem deutsch-dänischen Saxophonisten Kim Barth und dem Pan American Jazz Quartet. Zu einem musikalischen Rundgang durch den Garten lädt sie heute auch Beatrix Gillmann ein und wirft dabei einen Blick auf märchenhaft gestaltete Grünflächen, auf Singvögel und Rosen. Natur pur ab 19.05 Uhr in Musik der Welt. Iphigenie auf Tauris ist ein Schauspiel von Johann Wolfgang von Goethe nach Euripides Iphigenie bei den Taurern. 1779 schrieb Goethe eine Prosafassung, die er während seiner Italienreise ab 1786 in ein Versdrama umformte. Einige Komponisten haben diesen Stoff vertont, neben Christoph Willibald Gluck auch Niccolò Piccinni.

Das war die Ouvertüre zur Oper Iphigenie auf Tauris von Niccolò Piccini, präsentiert von der Kammerata Salzburg unter Wolfgang Katschner. Das Mädchen mit dem Perlenohrring ist wohl das bekannteste Bild des holländischen Malers Jan Vermeer. Das Gemälde wurde sogar verfilmt 2003 vom britischen Regisseur Peter Weber, basierend auf dem gleichnamigen Roman von Tracy Chevalier. Die Filmmusik dazu schrieb Alexandre Desplat.

Musik aus dem Film Das Mädchen mit den Perlenohrring, komponiert von Alexandre Desplat, zum Klingen gebracht vom Flötisten Emmanuel Pahü und dem Orchestre National de France. Kurz vor Schluss kehren wir wieder zurück nach Nürnberg mit Musik von Johann Philipp Krieger, der 1649 hier geboren wurde, Organist und Kapellmeister war. Kriegers Sonate Nummer 8 bieten die Parnassi Musici.

Das 1990 gegründete Ensemble Parnassi Musici hörten wir mit der Sonate Nummer 8 von Johann Philipp Krieger. Und das war's schon mit unserem BR-Klassik-Auftakt. Nach den 8 Uhr Nachrichten geht's weiter mit meinem Kollegen Christian Schuler und der Piazza aus München. Wir im Studio Nürnberg verabschieden uns mit einem geistreichen Stück von Pablo de Sarasate, gespielt von der chinesischen Geigerin Tianhua Yang und dem Orchester Sinfonica de Navarra. Musikauswahl Wolfgang Schicker, Technik Barbara Schweitzer, Moderation Sven Knappel. Vielen Dank fürs Einschalten. Wir wünschen einen angenehmen Vormittag mit dem Programm von BR Klassik.

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1: 8 Uhr, guten Morgen. Die Nachrichten des Bayerischen Rundfunks mit Patrick Zeilhofer. Die Übersicht: Sperrung der Brennerautobahn steht unmittelbar bevor. Malta wählt ein neues Parlament. Bundesfamilienministerin Prien fordert gesetzliche Regelung zur Bildschirmzeit von Kleinkindern. Das Wetter in Bayern teils sonnig, teils bewölkt, 24 bis 30 Grad. Matrei am Brenner. Der Brennerpass wird heute wegen einer Demonstration stundenlang für den Verkehr gesperrt. Das gilt sowohl für die Brennerautobahn als auch sämtliche Nebenstrecken. Um ein Verkehrschaos auf der vielbefahrenen Alpenstrecke zu verhindern, haben Behörden dazu aufgerufen, das österreichische Bundesland Tirol großräumig zu umfahren. Auf der österreichischen Seite des Brennerpasses ist von 11 Uhr bis 19 Uhr für Autos und Motorräder kein Durchkommen. Auf italienischer Seite gilt die Sperre von 10.30 Uhr bis 20 Uhr. Die Demonstration richtet sich gegen die starke Verkehrsbelastung. Angesichts drohender Staus rät auch das Polizeipräsidium Oberbayern Süd von jeglichen Fahrten in die Region ab. Berlin. Nach einer Serie von Wahlniederlagen wagt die FDP heute einen personellen Neuanfang, den zweiten innerhalb eines Jahres. Ein Bundesparteitag in Berlin wählt an diesem Wochenende die komplette Führung neu. Einziger Bewerber für den FDP-Vorsitz ist der stellvertretende Parteichef Kubicki. Der frühere Fraktionschef Dürr war nach dem Scheitern der Liberalen an der 5%-Hürde bei der Bundestagswahl im Februar 2025 an die Spitze der Partei getreten. Ihm gelang es aber nicht, das Ruder bei den zurückliegenden Landtagswahlen in Baden-Württemberg und Rheinland-Pfalz herumzureißen. Die neue Führungsmannschaft soll für ein Jahr gewählt werden. Seine erste Bewährungsprobe hätte das Team Kubicki bereits im September. Dann werden in Sachsen-Anhalt, Mecklenburg-Vorpommern und Berlin neue Landesparlamente gewählt. Valletta. Auf Malta wird heute ein neues Parlament gewählt. Die Wahl könnte den Weg für eine vierte Legislaturperiode in Folge für die regierende Labour-Partei ebnen. Umfragen deuten auf einen Sieg von Regierungschef Abela hin. Der 48-Jährige hatte die vorgezogene Parlamentswahl im April angesetzt und erklärt, seine Regierung benötige angesichts der weltweiten Krisen ein neues Mandat. Eine Umfrage von The Malta Independent sah Labour zuletzt mit 49% vorne, die oppositionelle nationalistische Partei kam auf 39%. Berlin. Bundesfamilienministerin Prien fordert eine gesetzliche Regelung zur Begrenzung der Bildschirmzeiten von Kleinkindern. In der Welt am Sonntag sagte sie, Kinder bis zum dritten Lebensjahr sollten keinerlei Kontakt zu digitalen Endgeräten haben. Die Folgen für ihre Entwicklung seien dramatisch. Prien schlägt vor, über gesetzliche Regelungen nachzudenken. Schließlich würden auch andere Pflichten von Eltern im bürgerlichen Gesetzbuch geregelt. Ihr gehe es nicht darum, so wörtlich in die Kinderzimmer hinein zu regieren, sondern darum, Eltern ein Bewusstsein für die Gefahren von verfrühter Bildschirmzeit zu vermitteln. Berlin. Das Filmdrama »In die Sonne schauen« von Regisseurin Mascha Schilinski ist beim Deutschen Filmpreis als bester Spielfilm ausgezeichnet worden. Die Lola gilt als die wichtigste deutsche Ehrung für Filmschaffende. Die Veranstaltung war aufgrund technischer Probleme zwischenzeitlich unterbrochen worden. Der Film »Gelbe Briefe« gewann die Lola in Silber, mit dem Preis in Bronze wurde »Ach, diese Lücke, diese entsetzliche Lücke« gewürdigt. Das Wetter in Bayern. Teils sonnig, teils bewölkt, später besonders im Norden und Osten kräftige Schauer und Gewitter möglich, örtlich auch mit Starkregen, Hagel und Sturmböen. Höchstwerte 24 bis 30 Grad. In der Nacht noch einzelne Schauer oder Gewitter, Tiefstwerte 17 bis 10 Grad. Die weiteren Aussichten, unbeständig mit Wolken, sonnigen Abschnitten und gebietsweise schauerartigen Regenfällen und Gewittern. Höchstwerte morgen maximal 28 Grad, ab Montag etwas kühler. Soweit die Nachrichten. Es wird 8.05 Uhr.
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2: Es gibt Musik, die möchte man immer gleich mitpfeifen. Diese hier zum Beispiel von Friedrich Smetana.

Mit Mitte 50 war Friedrich Smetana so gut wie taub. Er musste seine Stelle als Kapellmeister aufgeben und beschäftigte sich unter anderem mit Skizzen, mit Angefangenem und mit Jugendwerken. Und zu ihnen gehörte auch diese Polka, die er damals überarbeitet hat. Gehört hat er sie nur noch in seinem Kopf. Im Gegensatz zu uns, die wir sie in dieser Aufnahme mit Andras Schiff hören durften. Recht volkstümlich kommt dieses Konzert von Antonio Vivaldi daher. Es steht in D-Dur und trägt den Namen La Pastorella, die kleine Schäferin.

La Pastorella, die kleine Schäferin, so heißt dieses Konzert in D-Dur von Antonio Vivaldi. Wir hörten Giuliano Carmignola und die Sonatori della Gioiosa Marca. Und unsere nächste Musik, die klingt fast wie ein Choral, der dritte Satz aus Niels Wilhelm Gardes erster Sinfonie. Und tatsächlich liegt ihm ein dänisches Lied zugrunde auf Seelands schönen Ebenen. Auch Mendelssohn hat diese Sinfonie und diesen Satz sehr gemocht. Er hat die Sinfonie von Garde in Leipzig aus der Taufe gehoben und die Uraufführung dirigiert. Bei uns steht Christopher Hawkwood am Pult des dänischen Radio-Sinfonieorchesters.

0: Auf Seelands schönen Ebenen, der dritte Satz aus Niels Wilhelm Gardes erster Sinfonie in C-Moll, das waren Christopher Hogwood und das dänische Radiosinfonieorchester bei uns hier in der Piazza in BR Klassik. Und jetzt ist es 8:30.
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0: Ende der 1890er Jahre wurde in den USA eine Sinfonie gefeiert, von der es hieß, endlich hat jemand den authentischen amerikanischen Klang geschaffen. Geschaffen hat ihn ein Tscheche namens Antonín Dvořák mit seiner 9. Sinfonie, die nicht nur in der Tradition europäischer Sinfonik steht, sondern auch musikalische Traditionen Amerikas verarbeitet. Aus der neuen Welt, Dvořáks größter Erfolg und ein Klassik-Hit bis heute. Lahav Shani und die Rotterdamer Philharmoniker haben das Werk neu aufgenommen und meine Kollegin Larissa Schütz vermutet, dass sie dabei amerikanische Westernfilme im Kopf hatten.
2: Amerika, die neue Welt. Wer denkt da nicht an weite Prärien, Goldgräber und endlose Landschaften? Dvořáks 9. Sinfonie.

Ouvertüre Cyrano de Bergerac voran. Ein selten gespieltes Melodiejuwel. Fanfaren, dann weiche Streicherlinien. Heroisch und zärtlich im Wechsel, wie die titelgebende Hauptfigur Cyrano de Bergerac selbst. Fast wie Filmmusik vor der Erfindung des Films. Und damit ist der Tonfall des gesamten Albums gesetzt und der rote Teppich für Dvořáks Sinfonie aus der neuen Welt ausgerollt.

Shanice neue Welt ist kein Denkmal für Eroberer. Sie ist beweglich und neugierig und dabei sommerlich leicht. Die großen Themen wirken nicht in Stein gemeißelt wie Mount Rushmore, sondern wie die Landschaft, die an der Eisenbahn nach Westen vorbeizieht. Das Englischhorn im Lago klingt hier nicht nach großem Pathos, sondern nach einem weiten Blick in die Ferne. Warm, ruhig und schwerelos. Shani lässt dem Orchester viel Luft. So können die Holzbläser leuchten und die Streicher glänzen, ohne Deck aufzutragen.

0: Im Finale zeigt sich dann, was dieser Zugang kostet. Die letzte Wildheit bleibt aus, denn der große sinfonische Überschwang kontrolliert. Wer Dvoraks neue Welt als rauschendes Naturereignis kennt und liebt, wird sich hier mehr Unbeherrschtes wünschen. Aber wer bereit ist, die Prärie einmal durch eine Kinokamera zu sehen, der erlebt auf diesem Album eine neue Welt, die überraschend frisch, leicht und freundlich klingt.
1: Antonín Dvořáks Symphonie Nummer 9 und Johann Wagenaars Konzertouvertüre Cyrano de Bergerac auf einem neuen Album der Rotterdamer Philharmoniker unter Lahav Shani. Erschienen ist dieses Album beim Label Warner in diesen Tagen und hier ist mehr Dvořák daraus.

Eine brandneue und taufrische Aufnahme, die Rotterdamer Philharmoniker unter Lahav Shani mit der 9. Sinfonie von Antonín Dvořák. Hier spielten sie den 3. Satz bei uns hier in BR Klassik um gleich 8:45.

Georg Friedrich Händels Wassermusik-Suite Nummer 3 in G-Dur, gespielt vom Concerto Köln. Die Temperaturen fühlen sich schon sehr nach Sommer an, aber das kann man ja nicht unbedingt ahnen, wenn man lange im Voraus eine Konzertreihe für den Mai plant. Und so heißt das Festival, das zurzeit im oberfränkischen Memmelsdorf stattfindet, Frühling in Schloss Seehof. Heute und morgen gibt's dort einiges zu hören und zu sehen. In der von Balthasar Neumann gebauten barocken Orangerie gibt's natürlich was für die Augen und für die Ohren. Dort tritt nämlich die Harfenistin Silke Eichhorn heute auf. Harfenzauber, so heißt ihr Programm. Musik aus 4 Jahrhunderten von Barock bis Swing spielt sie ab 19.30 Uhr. Und morgen Vormittag um 11 Uhr gibt's eine Matinee mit dem Schauspieler Gerd Anthoff und dem Bamberger Streichquartett. Auch in der Orangerie eine musikalische Lesung mit Musik von Mozart, und Anthoff liest aus dem Briefwechsel zwischen Mozart und seinem Vater und seiner Schwester. Frühling in Schloss Seehof in Memmelsdorf.

Cantilena, so heißt dieses Orchester. Geleitet wird es von Adrian Shepherd und es spielte uns hier einen sinfonischen Satz in Es-Dur von Carl Friedrich Abel. Robert Fuchs hatte zu Lebzeiten viel Erfolg, musste sich aber auch viel Spott gefallen lassen. Manche sagten, seine Werke klängen manchmal mehr nach Brahms als die von Brahms selbst. Naja, von heute aus würde man sagen, es gibt Schlimmeres, als mit Brahms verwechselt zu werden. Hier ist Musik aus einer Serenade von Fuchs, der dritten in E-Moll, mit dem Orfeo-Orchester bis zu den 9 Uhr Nachrichten bei uns hier in BR Klassik.

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1: 9 Uhr, guten Morgen. Die Nachrichten des Bayerischen Rundfunks mit Patrick Zeilhofer. Die Übersicht: Polizei rät von Fahrten Richtung Süden wegen Brennersperrung ab. US-Verteidigungsminister Hegseth warnt vor wachsendem Einfluss Chinas. Buckelwal Timmy soll an Land gezogen werden. Das Wetter in Bayern teils sonnig, teils bewölkt, 24 bis 30 Grad. Matrei am Brenner. Die zentrale Nord-Süd-Verbindung, die Brenner-Autobahn, wird heute gesperrt. Anlass ist eine geplante Demonstration gegen die starke Verkehrsbelastung. Seit 2010 hat der Lkw-Verkehr auf dieser wichtigen Route zwischen Deutschland und Italien um rund 40% zugenommen. Auf der österreichischen Seite des Brennerpasses ist deshalb von 11 bis 19 Uhr kein Durchkommen. Auf italienischer Seite gilt die Sperre ab 10.30 Uhr bis 20 Uhr. Das Polizeipräsidium Oberbayern Süd rät von Fahrten in Richtung Süden ab. Wenn möglich, sollten Reisen verschoben werden. Experten warnen auch vor einem Ausweichen nach Westen bei Bregenz am Bodensee. Auch dort könnte es zu Verzögerungen kommen. Berlin. Nach einer Serie von Wahlniederlagen vollzieht die FDP einen personellen Neuanfang. Ein Bundesparteitag in Berlin wählt an diesem Wochenende die komplette Führung neu. Einziger Bewerber für den FDP-Vorsitz ist der stellvertretende Parteichef Wolfgang Kubicki. Er will den erst vor einem Jahr zum FDP-Chef gewählten Christian Dürr ablösen, der nach den Niederlagen seiner Partei bei den Landtagswahlen in Baden-Württemberg und Rheinland-Pfalz vorzeitig abtritt. Kubicki sieht es als seine vordringlichste Aufgabe, die FDP bei der nächsten Wahl zurück in den Bundestag zu führen. Die neue Führungsmannschaft soll für ein Jahr gewählt werden. Singapur. US-Verteidigungsminister Hegseth hat bei einer großen Sicherheitskonferenz in Singapur europäische Verbündete scharf kritisiert und zugleich vor einer möglichen Vorherrschaft Chinas im Indopazifik gewarnt. Beim Shangri-La-Dialog, vergleichbar mit der Münchner Sicherheitskonferenz, sagte er, Ziel der USA sei eine Ordnung, in der kein Staat, einschließlich China, seine Hegemonie durchsetzen könne. In seiner Rede griff Hegseth europäische Verbündete scharf an. Die Ära, in der die Vereinigten Staaten die Verteidigung wohlhabender Nationen subventionieren, sei vorbei, sagte er. Die USA bräuchten Partner, keine Protektorate, so Hegseth weiter. Berlin. CSU-Vize Weber hat erneut eine Neuausrichtung seiner Partei gefordert. Den Zeitungen der Funke Mediengruppe sagte der Europapolitiker, um den Höhenflug der AfD zu beenden, reiche gutes Regieren alleine nicht. Die Menschen müssten spüren, dass die Volksparteien für etwas brennen. Mit Blick auf die kommenden Landtags-, Bundestags- und Europawahlen sagte er wörtlich, wir oder die Radikalen, darauf müssen wir uns jetzt programmatisch vorbereiten. Weber hatte bereits vor einigen Tagen in einem an zahlreiche CSU-Mandatsträger verschickten Brief mit ähnlichen Aussagen für Aufmerksamkeit gesorgt. Anholt. Der vor der dänischen Insel liegende Kadaver des verendeten Buckelwals, bekannt unter dem Namen Timmy, soll an Land gezogen werden. Unklar ist, ob das heute oder erst morgen geschehen soll. Die Untersuchung des Kadavers ist für kommende Woche geplant. Seit mehr als 2 Wochen treibt der Kadaver vor der Urlaubsinsel im flachen Wasser. Die Dänen hatten versucht, den von Fäulnisgasen aufgeblähten Wal in tieferes Gewässer zu ziehen, um ihn dann in einen Hafen zu bringen. Der Versuch scheiterte. Nun soll das Tier direkt am Strand obduziert werden. Das Wetter in Bayern, teils sonnig, teils bewölkt, später besonders im Norden und Osten kräftige Schauer und Gewitter möglich, örtlich auch mit Starkregen, Hagel und Sturmböen. Höchstwerte 24 bis 30 Grad. In der Nacht noch einzelne Schauer oder Gewitter, Tiefstwerte 17 bis 10 Grad. Die weiteren Aussichten unbeständig mit Wolken, sonnigen Abschnitten und gebietsweise schauerartigen Regenfällen und Gewittern. Höchstwerte morgen maximal 28 Grad. Es ist 9.05 Uhr.
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2: Eine Bagatelle ist im Umgangssprachlichen eher etwas Unerhebliches. Aber wahrscheinlich könnten die meisten von uns, mich eingeschlossen auf jeden Fall, froh sein, wir brächten so wunderbar Unerhebliches zustande wie eine beethovensche Bagatelle.

Der Pianist Michail Pletnyov mit einer Bagatelle in C-Dur von Ludwig van Beethoven. Samstagmorgen, da lässt man es vielleicht ein bisschen langsamer angehen, zumal wenn die Reise nach Italien eh verschoben werden muss. Hier kommt Musik für alle, die noch bei Tisch sitzen. Tafelmusik von Georg Philipp Telemann, bei der zwei Flöten den Ton angeben.

0: Tafelmusik von Telemann mit zwei virtuosen Flöten, Andrew Crawford und Ashley Solomon haben sie gespielt. Ashley Solomon, der auch dieses Ensemble geleitet hat, Florilegium. Und jetzt ist es gleich 9:15.
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2: Ich bin Elia, ich bin 9 Jahre alt und wohne in Ostien. Ich wünsche mir so eine Musik, so eine spannende Musik, wo so ein Hai auf ein zustößt und ein Beute sucht, also dann zustößt. Das ist halt so ein bisschen mein Ding und darum möchte ich diese Musik auch haben. Ich mag auch sehr spannende, aufregende Geschichten, weil das halt richtig cool ist und weil es auch interessant ist. Ich wünsche mir eine spannende Musik.

Der weiße Hai, ein Film von Steven Spielberg aus dem Jahr 1975 mit Musik von John Williams. Und auch wenn man den Film nicht gesehen hat, nach dieser Musik hat man die entsprechenden Bilder vor Augen. Musik, die wir für Elia aufgelegt haben, der unbedingt etwas Spannendes hören wollte. Das Royal Philharmonic Orchestra hat hier gespielt in der Piazza in BR Classic, in der es jetzt weitergeht mit Joseph Haydn.

Joseph Haydn hat kein Konzert für Harfe Solo und Orchester geschrieben. Aber macht nichts, sagte sich Xavier de Maistre, dann mache ich mir selber eins. Und zwar aus einem der Haydnschen Klavierkonzerte. Es gibt ja genug davon. Kann man verstehen, dass dieser Mann dieses Konzert spielen wollte. Xavier de Maistre mit dem Radiosinfonieorchester Wien unter Bertrand de Billy. Hier in der Piazza. Um 20 nach 9. Und hier kommen Andreas Brantelid, Violoncello und Mariana Schirinjan am Klavier mit Musik von Chopin.

0: Musik von Frédéric Chopin aus seiner Cellosonate in G-Moll. Das waren Andreas Brantelid und Mariana Schirinjan um kurz vor 9:30 hier in BR Klassik. Was viele vielleicht gar nicht wissen, am Wettbewerb Jugend musiziert können auch junge Leute teilnehmen, die auf eine deutsche Auslandsschule gehen, zum Beispiel im Westjordanland. Eine 14-Jährige hat von dort aus etwas geschafft, wovon viele musikalische Kinder träumen. Im Fach klassischer Gesang hat sie sich für das Finale des Bundeswettbewerbs Jugend musiziert in Regensburg an diesem Wochenende qualifiziert. Jan-Christoph Kitzler hat Alma kennengelernt und stellt sie uns vor.
1: Generalprobe an der Talita Kumi-Schule im besetzten Westjordanland. Die 14-jährige Alma geht noch einmal ihr Programm durch. Mitschüler sind gekommen, ein paar Lehrerinnen, ihre Eltern. Sie singt Lascha Kyopianga, eine ebenso berühmte wie traurige Arie von Georg Friedrich Händel. Alma steht vorne, ruhig, kurz vor der Abreise zum Bundeswettbewerb von Jugend musiziert nach Deutschland. Sie ist sich ihrer Stimme sicher.
2: Nach Landeswettbewerb habe ich gedacht, oh, ich möchte ein Instrument mitnehmen. So cool wäre es, wenn ich also eine Gitarre mitnehme oder so. Aber dann habe ich eigentlich gedacht, es ist nicht so schwer. Also ich habe es in meinem Körper. Nee, das ist alles hier drin und in meinem Hals. Und das ist sehr schön und sehr leicht, weil wenn jemand das hören möchte, kann ich einfach zeigen.
1: Schon seit dem Kindergarten lernt Alma Deutsch, geht in die Klasse 9D und will das Abitur machen. Talita Kumi ist eine deutsche Auslandsschule. Trotz schwieriger Umstände geht es hier auch um Dialog und Frieden. Dabei wächst Alma mit der israelischen Besatzung auf und mit dem Krieg der letzten Jahre. Fast hätte ihr der die Teilnahme an Jugend musiziert verhagelt. Ihr Flug zur Vorrunde im März fiel aus wegen des Irankriegs. Zum Glück hat ihr die Jury erlaubt, ein Video zu schicken und sich überzeugen lassen, volle Punktzahl und eine Einladung zum Finale. Alma sagt, ihr hilft die Musik.
2: Beim Krieg ist es auf jeden Fall nicht leicht. Und wenn ich einfach in Druck bin und viele, viele Gedanken habe, kann ich es betreuen. Und wenn ich also an Noten denke oder an meine Lieder, kann ich es einfach singen und muss ich also nichts anderes denken.
1: Almas Familie wohnt gleich neben der Schule in Bejala in der Nähe von Bethlehem. Beim Essen erzählt ihr Vater Shibli Swalem seine Geschichte. Sein Vater, Almas Großvater, hat lange Jahre in Deutschland gelebt. Als es dann mit den Oslo-Verträgen die Hoffnung auf einen palästinensischen Staat gab, wollte er zurück in die Heimat nach Palästina.
3: He thought, I think, back in the 80s, 90s, that peace.
1: Er dachte damals in den 80er, 90er Jahren, dass der Frieden kommt. Er hatte Mühe, uns zurück nach Palästina zu bringen. Aber Mitte der 1990er Jahre hat sich alles geändert. Ich sehe keine Zukunft für den Frieden. Also muss und musste ich meine Kinder darauf vorbereiten, einen Ort zu finden, an dem sie für sich Frieden finden können.

0: Das ist wie ein Traum.
1: Yeah, this is like a dream.
0: Alma geht es nicht ums Gewinnen. Das Ergebnis kommt ohnehin erst später. Aber schon, dass sie hier sein kann, empfindet sie als ein Geschenk.
2: Ich habe einfach Spaß gemacht und ich habe meine Gefühle gezeigt und also einfach meine Talente gezeigt. Und das ist, was bedeutet. Also, ja.
0: Und dann ist noch Zeit für Regensburg, wo Jugendmusiziert stattfindet. Zusammen mit ihrem Vater ist Alma in der Stadt unterwegs. In der Stadt und bei Jugendmusiziert hat sie Abstand von der schwierigen Lage im Nahen Osten und kann durch die Musik etwas Frieden finden, so die Hoffnung.
3: Jan-Christoph Kitzler über die junge Palästinenserin Alma, die das Finale des Bundeswettbewerbs Jugend musiziert erreicht hat. Und das ist an diesem Wochenende in Regensburg.

Zu dieser Klarinette dürfen wir Agathe sagen, denn sie sang hier die Agathe aus Webers Oper Der Freischütz, die Arie Leise, leise, fromme Weise. Die Bearbeitung stammt von Andreas Tagmann. Und das ist ein meisterhafter Bearbeiter. Er hat nämlich hier nicht nur die Arie 1:1 umgesetzt, sondern auch noch Teile des vorhergehenden Rezitativs und sogar der Ouvertüre zu Webers Freischütz eingearbeitet. Auch Bearbeitungen können große Kunst sein. Wir hörten Roland Hendrix an der Klarinette und das Staatsorchester Rheinische Philharmonie unter Michel Tilker. Diese Musik hier spielt im Freien und zwar in Gefilden, wo es immer warm und lind und luftig ist, wo man weder friert noch schwitzt noch sich einen Sonnenbrand holt. In der Welt der Schäfer und Nymphen nämlich. Eine Suite von Marin Marais pour les Dryades et les Bergers, gespielt von Le Concert des Nations unter Jordi Savall.

Musik von Marin Marais, das war eine Musik aus der Welt der Schäfer und Nymphen und Baumgeister. Die Airpourlet Triade et les Bergers von Marin Marais, gespielt von Jordi Savalls Orchester Le Concert des Nations bei uns hier in BR Klassik. Einen Holzschuh-Tanz kann man sich bei diesem Personal ganz schlecht vorstellen. Bei unserer nächsten Musik allerdings schon. Der Holzschuh-Tanz aus Zar und Zimmermann von Albert Lortzing ist hier zu hören mit dem WDR-Funkhausorchester unter der Leitung von Helmut Froschauer bis zu den 10 Uhr Nachrichten hier in BR Klassik. Und nach den Nachrichten, da bereiten wir Sie schon mal vor auf die Wunschmusik morgen Nachmittag bei uns hier im Programm. Und wir stellen Ihnen die Berliner Philharmoniker vor in einer Zeit, als sie noch sommerfrische Orchester an der Nordsee waren.

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1: Die feurige Frida Kahlo ist tot. Doch Diego Rivera möchte sie noch einen Tag lebendig erleben. In ihrer Oper lässt Gabriella Lena Frank die Musik pulsieren.
2: 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I have the world of the dead, I have the world of the living, and then the world of art. 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
1: Die magisch-realistische Oper El Último Sueño de Frida y Diego als farbenfrohes künstlerisches Totentagsszenario. Heute aus der Met um 20 Uhr.
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1: 10 Uhr, die Nachrichten des Bayerischen Rundfunks mit Patrick Zeilhofer. Die Übersicht. Sperrung der Brennerautobahn steht unmittelbar bevor. FDP will sich bei Bundesparteitag personell neu aufstellen. Stegemann fordert frühere Einbeziehung der Kinder bei Pflegekosten. Das Wetter in Bayern teils sonnig, teils bewölkt, 24 bis 30 Grad. Matrei am Brenner. Der Brennerpass wird heute wegen einer Demonstration stundenlang für den Verkehr gesperrt. Das gilt sowohl für die Brenner Autobahn als auch für sämtliche Nebenstrecken. Um ein Verkehrschaos auf der vielbefahrenen Alpenstrecke zu verhindern, haben Behörden dazu aufgerufen, das österreichische Bundesland Tirol großräumig zu umfahren. Auf der österreichischen Seite des Brennerpasses ist von 11 bis 19 Uhr für Autos und Motorräder kein Durchkommen. Auf italienischer Seite gilt die Sperre von 10.30 Uhr bis 20 Uhr. Die Demonstration richtet sich gegen die starke Verkehrsbelastung. Angesichts drohender Staus rät auch das Polizeipräsidium Oberbayern Süd von jeglichen Fahrten in die Region ab. Berlin. In diesen Minuten beginnt der Bundesparteitag der FDP. Nach einer Serie von Wahlniederlagen will die Partei dort einen personellen Neuanfang wagen, den zweiten innerhalb eines Jahres. So soll an diesem Wochenende die komplette Führung neu gewählt werden. Einziger Bewerber für den FDP-Vorsitz ist der stellvertretende Parteichef Kubicki. Der frühere Fraktionschef Dürr war nach dem Scheitern der Liberalen an der 5%-Hürde bei der Bundestagswahl im Februar 2025 an die Spitze der Partei getreten. Ihm gelang es aber nicht, das Ruder bei den zurückliegenden Landtagswahlen in Baden-Württemberg und Rheinland-Pfalz herumzureißen. Die neue Führungsmannschaft soll für ein Jahr gewählt werden. Seine erste Bewährungsprobe hätte das Team Kubicki bereits im September. Dann werden in Sachsen-Anhalt, Mecklenburg-Vorpommern und Berlin neue Landesparlamente gewählt. Osnabrück. Angesichts stark gestiegener Kosten in der Pflege fordert CDU-Fraktionsvize Stegemann, erwachsene Kinder künftig früher an den Kosten ihrer pflegebedürftigen Eltern zu beteiligen. In der neuen Osnabrücker Zeitung sagte er, er sehe eine Möglichkeit, die Einkommensgrenze herabzusetzen. Bislang müssen sich Kinder erst ab einem Jahresverdienst von mehr als 100.000 Euro an der Unterbringung ihrer Eltern beteiligen. Diese Marke bezeichnete Stegemann als mehr oder weniger willkürlich. Berlin. Bundesfamilienministerin Prien fordert eine gesetzliche Regelung zur Begrenzung der Bildschirmzeiten von Kleinkindern. In der Welt am Sonntag sagte sie, Kinder bis zum dritten Lebensjahr sollten keinerlei Kontakt zu digitalen Endgeräten haben. Die Folgen für ihre Entwicklung seien dramatisch. Prien schlägt vor, über gesetzliche Regelungen nachzudenken. Schließlich würden auch andere Pflichten von Eltern im bürgerlichen Gesetzbuch geregelt. Ihr gehe es nicht darum, so wörtlich in die Kinderzimmer hinein zu regieren, sondern darum, Eltern ein Bewusstsein für die Gefahren von verfrühter Bildschirmzeit zu vermitteln. Berlin. Das Filmdrama »In die Sonne schauen« von Regisseurin Mascha Schilinski ist beim Deutschen Filmpreis als bester Spielfilm ausgezeichnet worden. Die Lola gilt als die wichtigste deutsche Ehrung für Filmschaffende. Die Veranstaltung war aufgrund technischer Probleme zwischenzeitlich unterbrochen worden. Der Film »Gelbe Briefe« gewann die Lola in Silber. Mit dem Preis in Bronze wurde »Ach, diese Lücke, diese entsetzliche Lücke« gewürdigt. Das Wetter in Bayern. Teils sonnig, teils bewölkt, später besonders im Norden und Osten kräftige Schauer und Gewitter möglich, örtlich auch mit Starkregen, Hagel und Sturmböen. Höchstwerte 24 bis 30 Grad. In der Nacht noch einzelne Schauer oder Gewitter, Tiefstwerte 17 bis 10 Grad. Die weiteren Aussichten unbeständig mit Wolken, sonnigen Abschnitten und gebietsweise schauerartigen Regenfällen und Gewittern. Höchstwerte morgen maximal 28 Grad. Die Zeit 10.04 Uhr.
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2: Und mit einer bestens aufgelegten Flöte. Andras Adrojan spielt ein Konzert von François de Vienne.

0: Musik aus dem Flötenkonzert in D-Dur von François de Vienne mit Andras Ardoyan und dem Münchner Kammerorchester unter Hans Stadelmeier. Und mein Kollege Clemens Nicol bringt sie jetzt schon in Sonntagsstimmung. Hier ist seine Einladung zur Wunschmusik morgen Nachmittag.
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2: Hallo, ich bin Clemens Nicol. Wir hören uns morgen Nachmittag in der Wunschmusik. Gestalten Sie unsere Sendung doch mit. Stimmen Sie ab für eines der beiden Stücke, die ich Ihnen jetzt kurz vorstelle. Mein erster Vorschlag heute ist Filmmusik. Eine weiße Feder treibt durch die Luft und landet vor den schmutzigen Turnschuhen eines Mannes. Dazu klingt eine einfache, schwebende Klaviermelodie. Als Alan Silvestri den Soundtrack zu Forrest Gump geschrieben hat, hat er eine Musik geschaffen, die von Zuversicht erzählt. Und davon, dass man das Leben nicht komplett planen kann.

Chor- und Sinfonieorchester des Dänischen Rundfunks unter Christian Schumann mit der Filmmusik zu Forrest Gump von Alan Silvestri. Oder möchten Sie lieber Musik von Louise Farranc hören? Als Frau im 19. 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Dann aber auch noch Orchestermusik zu schreiben, also sich nicht auf die kleine Form zu beschränken, gar unmöglich. Eigentlich. Denn eine hatte damit Erfolg. Louise Farranc, die damals tatsächlich schon weit über ihre Heimatstadt Paris hohes Ansehen bei Zeitgenossen hatte. Selbst kritische Geister wie Robert Schumann haben sich anerkennend über ihre Musik geäußert. Am 31. Mai 1804 wurde sie geboren.

0: Louise Farrons Ouvertüre für Orchester Nummer 2 in S-Dur, gespielt vom Insula Orchestra unter der Dirigentin Laurence Equilbet. Stimmen Sie ab. Was möchten Sie am Sonntag gegen 4 in der Wunschmusik hören? Mein erster Vorschlag: Musik zum Film Forrest Gump von Alan Silvestri. Oder zweiter Vorschlag: die Orchesterouvertüre Nummer 2 in S-Dur von Louise Farrenc. 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

Henriette Vogt war eine zentrale Gestalt im Leipziger Musikleben um 1830. Befreundet war sie mit Mendelssohn, mit den Schumanns, eine Frau, die selbst ausgezeichnet Klavier spielte, unterrichtete und Salons organisierte. Einen tuberkulosekranken Freund und Kollegen hat sie begleitet und gepflegt bis zum Tod und ist dann selbst an Tuberkulose erkrankt. Klingt wie ein trauriges Märchen, war aber traurige Realität. Robert Schumann hat diese aufgewühlte Sonate in G-Moll für Henriette Vogt komponiert. Wir hörten den vierten Satz, gespielt von Eric Lesage. Und jetzt begeben wir uns wirklich ins Märchenhafte. Der junge Prinz und die junge Prinzessin. Musik aus Tausend und einer Nacht aus Scheherazade von Nikolai Rimski-Korsakow.

0: Märchenhafte Musik von Nikolai Rimski-Korsakow aus Scheherazade, der junge Prinz und die junge Prinzessin. Das waren der Geiger Hermann Krebers mit dem Konzertgebauorchester Amsterdam unter Kirill Kondraschin um kurz vor 11:30.
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0: Sommer an der Nordsee, spazieren gehen, die gute Luft einatmen, baden, auf der Promenade flanieren und vielleicht auch noch den Klängen einer Kurkapelle lauschen. Auch im holländischen Scheveningen leistete man sich einst den Luxus eines Sommerorchesters. Das vertauschte den Konzertsaal einer staubigen, lauten Großstadt mit der Musikmuschel im Reizklima der Nordseeluft. Es war nichts Ungewöhnliches, dass Musiker ihrem Publikum sozusagen in die Sommerfrische hinterherreisten und zur Unterhaltung aufspielten. Hier allerdings war es ein ganz besonderes Orchester, nämlich das Berliner Philharmonische Orchester. Am Anfang stand ein spektakulärer Aufstand gegen einen tyrannischen Dirigenten. Wiebke Matyschok erzählt uns die Geschichte.
2: Im Allgemeinen wollen wir gleich von vornherein bemerken, dass wir an den Ausführungen der größeren Instrumentalwerke, namentlich der unvergleichlichen Leonoren-Ouvertüre und der Symphonie Eroica, die sorgfältige Ausarbeitung der Details vermisst haben. Der frühere Chef der Kapelle, Musikdirektor Bilse, hielt bekanntlich sehr darauf, dass bei den Streichinstrumenten einerlei Strichart, wie sie vorgeschrieben war, genau ausgeführt und innegehalten wurde. Eine Maßregel, welche nicht wenig zur Begründung des Ruhmes beigetragen hat.
3: Mangelnde Sorgfalt und Disziplin, das Fehlen preußischer Tugenden sozusagen. Die hatte Benjamin Bilse besessen, aber dem waren ja seine Musiker weggelaufen. So fand die erste Konzerttournee des neuen Orchesters aus der Hauptstadt Preußens und des Deutschen Kaiserreiches keine Gnade vor den kritischen Ohren in der Provinz, in Braunschweig im Mai 1882, nur kurze Zeit nach der Entmachtung eines Tyrannen. Einen Namen hatten die Musiker noch nicht gefunden. Sie nannten sich ganz einfach vormals Bilsische Kapelle. Ihre Reise wurde von seltsamen Tönen begleitet, per Zeitungsanzeigen. Da beschuldigte der ehemalige Dirigent seine Musiker trotzig, sich mit seinem Namen zu schmücken.
2: Ich sehe mich veranlasst, hierdurch zu erklären, dass ich zu diesem Orchesterverbande in gar keiner Beziehung stehe, dass ich vielmehr mit meinem wirklichen Orchester wie bisher in Berlin im Konzerthause tätig bin.
3: Benjamin Bilse ahnte wohl nicht, dass er bald endgültig eine Fußnote werden würde in der Geschichte jenes Vereins. Bilse hatte das Orchester auf Reisen nach Warschau zwingen wollen, mit Bahnfahrkarten vierter Klasse. Das sei unter ihrer Würde, erklärten sich die Musiker unabhängig und wählten ganz einfach einen neuen Dirigenten. Anfang eines Mythos. Unerhört, eine unabhängige Orchesterrepublik. Erstes Konzert des Philharmonischen Orchesters, 17. Oktober 1882, Anfang 7 Uhr, Ende 10 Uhr. Das erste Konzert unter eigenem Namen. Eine passende Spielstätte war nach

0: Seit längerer Zeit schon stellt sich unser Konzerttreiben unter dem Bilde eines der Stagnierung zustrebenden Gewässers dar. Wie mit einem neptunischen Dreizack hat Hans von Bülow mit seinem Taktstock die ebene Fläche aufgerührt und eine wogende Brandung heraufbeschworen, die sich, wie wir hoffen, nicht allzu bald wieder glätten wird.
1: Sein erstmaliges Erscheinen war eine Sensation. Hans von Bülow, Orchestererzieher in der Provinz, Chef der Meininger Hofkapelle. Er wurde der erste Chefdirigent der Berliner Philharmoniker. Zudem der erste Pultvirtuose im modernen Sinn. Ausschließlich Dirigent von Beruf, ein Star mit Allüren. Er setzte Doppelaufführungen von Beethovens Neunter aufs Programm und eine Aufführung der Eroica endete im Eklat, nachdem er die Sinfonie auf den ehemaligen Reichskanzler Bismarck umgewidmet hatte. Das Orchester wurde aber nicht deshalb zu einer Institution, sondern wegen seines Klangs, seinem Können. Arthur Nikisch, Wilhelm Furtwängler. Künstlerisch erfolgreich, schnell berühmt. Wirtschaftlich geriet das Orchester mehr als einmal an den Rand des Konkurses. In den Krisenjahren der Republik von Weimar verhandelten Vertreter des Orchesters jahrelang ohne Ergebnis mit den Kulturbehörden der Stadt Berlin, des Landes Preußen, des Reiches um Zuschüsse. Die Philharmoniker wollten endgültig eine staatliche Angelegenheit werden. Ausgerechnet die Machtergreifung der Nationalsozialisten rettete das Orchester. Ein großzügiger Geldgeber wendete den sicher bevorstehenden Konkurs ab. Josef Goebbels. Dessen Reichspropagandaministerium bedachte das Orchester mit einem Auftrag, die besondere Sendung deutscher Musik in der Welt zu verbreiten und im Rundfunk. Auslandsreisen im Auftrag des Propagandaministeriums. Musik im totalen Krieg. Konzerte am Vorabend zu Hitlers Geburtstag mit Beethovens Neunter. Auftritte vor Arbeitern der Rüstungsindustrie. Die Orchesterrepublik war zum Teil nationalsozialistischer Propaganda geworden. Musik aus Trümmern. Die Schrecken der Vergangenheit waren bald vergessen. Konzerte in einem ehemaligen Kino. Eine Erfolgsstory begann. Es kamen und gingen Sergiu Celibidache, Wilhelm Furtwängler, schließlich Herbert von Karajan, später Claudio Abbado und Sir Simon Rattle. Im Jahr 1963 war es soweit. Das Orchester bezog endlich wieder ein eigenes Haus. Den Scharunschen Weinbau der Musik, ein Musentempel mit einem asymmetrischen Grundriss und einem Dach, das einem leuchtend gelben Zirkuszelt ähnelt. Es stand auf einer Brache, damals nahe der Mauer und dem untergegangenen Potsdamer Platz. Die Philharmonie schien am Rande Berlins zu liegen, bis zum Mauerfall. Aber die Philharmoniker waren schon lange mehr als nur ein ehemaliger Verein von aufsässigen Musikern, die eine Rollschuhbahn zu ihrer Spielstätte erklärt hatten.
2: Wiebke Matyschok erzählte uns die Geschichte der Berliner Philharmoniker. Und hier kommt eine Aufnahme mit Ihnen aus dem Jahr 1990. Am Pult Claudio Abbado. Auf dem Pult liegt Musik von Mozart.

Mozart-Sinfonie Nummer 29 in A-Dur, der erste Satz. Das waren die Berliner Philharmoniker unter der Leitung von Claudio Abbado. Der Mai ist traditionell der Marienmonat und der endet morgen in der Schlosskirche St. Blasius in Leitheim mit einem Konzert, bei dem Marienlieder des Komponisten Tom Lear erklingen unter dem Titel Frauen des Glaubens, Maria im Spiegel der Musik. Die Donauwörther-Sopranistin Anne-Kathrin Abel wird begleitet von Marina Fortholen-Safiolina am Klavier und dem Klarinettisten Franz Christ. Beginn 18 Uhr, der Eintritt ist frei, Spenden sind erwünscht.

The Prince and the Showgirl. Und falls Sie bei dieser Musik eine Vision hatten und plötzlich Marilyn Monroe vor sich gesehen haben, dann müssen Sie sich keine Sorgen machen. In diesem Potpourri von Richard Adinsell war tatsächlich Musik aus dem Film The Sleeping Prince verarbeitet von 1957 mit Marilyn Monroe. Und hier spielte das BBC Concert Orchestra unter Kenneth Alwyn. Zum Ende unserer Piazza hier in BR Klassik. Nach den Nachrichten begrüßt mein Kollege Falk Häfner die Schriftstellerin Dagmar Nick und spielt deren Lieblingsmusik. Viel Vergnügen also mit BR Klassik wünscht Ihnen Christian Schuler.

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1: 11 Uhr, die Nachrichten des Bayerischen Rundfunks mit Patrick Zeilhofer. Die Übersicht: Sperrung der Brennerautobahn hat begonnen. Flugbetrieb am Flughafen München war kurzzeitig eingestellt. Bergung von Buckelwal in Dänemark gestartet. Das Wetter in Bayern teils sonnig, teils bewölkt, bis zu 30 Grad. Matrei am Brenner. In diesen Minuten hat auf österreichischer Seite die Sperrung der Brennerautobahn begonnen. Bis 19 Uhr soll sie andauern. Auf der italienischen Seite war bereits ab 10.30 Uhr kein Durchkommen mehr. Erst ab 20 Uhr werden die Sperrungen dort wieder aufgehoben. Anlass für die Blockade ist eine Demonstration der Bewohner des Wipptals. Sie richtet sich gegen die starke Verkehrsbelastung. Kurz vor der Sperre der Brennerroute im österreichischen Bundesland Tirol sprachen die Autofahrerclubs ÖAMTC und ADAC sowie die Polizei in Bayern von einer überraschend ruhigen Lage. Ein Sprecher des Polizeipräsidiums Oberbayern Süd sagte, es könne sein, dass viele nach den Warnungen tatsächlich nicht in ihr Auto gestiegen seien. München. Nach einer kurzzeitigen Sperrung wegen einer mutmaßlichen Drohnensichtung ist der Betrieb am Flughafen München wieder aufgenommen worden. Wie ein Sprecher des Flughafens sagte, sind Start- und Landebahnen wieder in Betrieb. Die Bundespolizei sehe nach einer Überprüfung der Lage keine Gefährdung. Der Flugbetrieb war kurzzeitig ausgesetzt worden, weil zwei Piloten kurz nach 9 Uhr eine verdächtige Wahrnehmung gemeldet hatten. Berlin. Im Schatten zahlreicher Wahlniederlagen hat der Bundesparteitag der FDP begonnen. Auf dem Treffen in Berlin wird an diesem Wochenende die komplette Führung neu gewählt. Einziger Bewerber für den FDP-Vorsitz ist der stellvertretende Parteichef Wolfgang Kubicki. Er will den erst vor einem Jahr zum FDP-Chef gewählten Christian Dürr ablösen, der nach den Niederlagen seiner Partei bei den Landtagswahlen in Baden-Württemberg und Rheinland-Pfalz vorzeitig abtritt. Kubicki sieht es als seine vordringlichste Aufgabe, die FDP bei der nächsten Wahl zurück in den Bundestag zu führen. Die neue Führungsmannschaft soll für ein Jahr gewählt werden. Singapur. US-Verteidigungsminister Hegseth hat bei einer großen Sicherheitskonferenz in Singapur europäische Verbündete scharf kritisiert und zugleich vor einer möglichen Vorherrschaft Chinas im Indopazifik gewarnt. Beim Shangri-La-Dialog, vergleichbar mit der Münchner Sicherheitskonferenz, sagte er, Ziel der USA sei eine Ordnung, in der kein Staat, einschließlich China, seine Hegemonie durchsetzen könne. In seiner Rede griff Hegseth europäische Verbündete scharf an. Die Ära, in der die Vereinigten Staaten die Verteidigung wohlhabender Nationen subventionieren, sei vorbei, sagte er. Die USA bräuchten Partner, keine Protektorate, so Hegseth weiter. Anholt. Auf der dänischen Insel haben die Arbeiten am Kadaver des als Timmy bekannt gewordenen Buckelwals begonnen. Auf Bildern war am Morgen zu sehen, wie ein Fahrzeug das Tier mit einem Seil aus dem flachen Wasser etwas weiter an Land zog. Kommende Woche soll der Kadaver dann direkt am Strand untersucht werden. Die dänische Umweltbehörde rief Einheimische und Badegäste dazu auf, sich dem Wal nicht zu nähern. Es besteht die Gefahr, sich mit Krankheiten zu infizieren. Das Wetter in Bayern teils sonnig, teils bewölkt, später besonders im Norden und Osten kräftige Schauer und Gewitter möglich, örtlich auch mit Starkregen, Hagel und Sturmböen, Höchstwerte 24 bis 30 Grad, in der Nacht noch einzelne Schauer oder Gewitter, Tiefstwerte 17 bis 10 Grad. Die weiteren Aussichten unbeständig mit Wolken, sonnigen Abschnitten und gebietsweise schauerartigen Regenfällen und Gewittern. Höchstwerte morgen maximal 28 Grad. Soweit die Nachrichten, die Zeit, es ist 11.04 Uhr. Verkehrsmeldungen A3 Nürnberg Richtung Passau, zwischen Iggensbach und Passau Nord immer wieder stockender Verkehr. A8 Salzburg Richtung München zwischen Übersee und Fraßdorf, 5 Kilometer Stau nach einem Unfall mit mehreren Fahrzeugen. A9 München Richtung Nürnberg zwischen Manching und Ingolstadt Ost stockt der Verkehr. A99 Ostumfahrung München Richtung Salzburg am Kreuz München Süd in der Überleitung zur A8 Richtung Salzburg, Behinderungen nach einem Unfall mit mehreren Fahrzeugen. Und abschließend die B308 Lindau-Sonthofen, die ist zwischen Thalkirchdorf und Immenstadt nach einem Unfall in beiden Richtungen gesperrt. Zurzeit in Richtung Sonthofen 3 Kilometer Stau ab Oberstaufen. Soweit die Verkehrsübersicht.
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2: Heute mit Falk Häfner am Mikrofon. Und unser Studio, das ist heute ausnahmsweise ein Wohnzimmer, genau genommen. Das Wohnzimmer der Lyrikerin und Schriftstellerin Dagmar Nick, eine der ganz Großen der Nachkriegszeit. Danke, dass wir hier sein dürfen und herzlich willkommen, Dagmar Nick.
3: Gerne.
2: Frau Nick, wenn wir diese Sendung ausstrahlen werden, dann feiern Sie genau Ihren 100. Geburtstag. Sind Sie denn schon wenigstens ein bisschen aufgeregt angesichts dieser imposanten Zahl?
3: Ich bin nicht aufgeregt darüber. Ich habe eine wahnsinnige Angst, dass die Leute das verwirklichen, was sie mir immer andrehen, wie sie sich hier austoben wollen an diesem Geburtstag mit 1,50 Meter großen Blumensträußen, die ich dann mit Wasser füllen soll. Also grauenvoll.
2: Ich glaube, so schlimm wird es nicht werden. Aber ich denke, wir haben jetzt eine knappe Stunde Zeit, um ein bisschen einzutauchen in dieses 100-jährige Leben. Sie haben uns auch Ihre Musikwünsche gegeben und vieles davon hat direkt, aber auch indirekt mit Ihnen zu tun. Und wir können sogar Ihren Vater Edmund Nick noch einmal zu Wort kommen lassen. Hören Sie mal.
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0: Das war ein Text von Erich Kästner aus dem Zyklus Die 13 Monate und gesungen hat Edmund Nick, wiederum der Vater unseres heutigen Studiogastes, Dagmar Nick. Haben Sie die Stimme erkannt, Frau Nick?
1: Nein. Also ich weiß, dass mein Vater manchmal mitgesungen hat und wir haben gesagt, Niki, das geht nicht. Du solltest das nicht.
0: Und es kommt noch besser, Frau Nick. Diese Aufnahme müsste genau hier an diesem Flügel, der hinter Ihnen steht, entstanden sein, denn das ist zu Hause aufgenommen worden, steht in unserer Archivnotiz dazu. Ja. Ihr Vater war ja ein bekannter Musiker, ein bekannter Komponist und Dirigent. Wie viel musikalisches Gen hat er denn an Sie weitergegeben?
1: Ja, eigentlich nur den Rhythmus. Das Bedürfnis zu einem Takt, einem bestimmten Takt.
0: Der Takt, der das Leben sozusagen nach vorne treibt.
1: Ja.
0: Er hat ja ein Leben lang mit Erich Kästner, von dem dieser Text eben auch stammte, zusammengearbeitet. Wie sind die beiden überhaupt zusammengekommen?
1: Der Erich Kästner hatte in Breslau, wo mein Vater das Radio leitete, irgendeine Sendung machen sollen. Und Niki hat mit ihm das zusammen gemacht. Und die verstanden sich sehr, sehr gut. Und es ist eigentlich dann geblieben. Dann hat er den Kästner zu uns nach Hause gebracht. Ich war damals ja ein Baby. Und Kästner hat mich sozusagen als Baby kennengelernt und schon auf den Armen geschaukelt.
0: Und er hat ja auch maßgeblichen Anteil daran, dass Ihre Karriere als Lyrikerin Fahrt aufgenommen hat. Dazu kommen wir vielleicht noch ein bisschen später, aber lassen Sie uns vielleicht mal bei Ihrem Vater bleiben. Der war als Chef der Musikabteilung an den Breslauer Rundfunk gekommen, dem heutigen Wroclaw. Das war 1926, da waren Sie geboren. Ja, er hatte dort viel kulturelle Freiheiten, er konnte Kästner zum Beispiel dorthin holen, aber 1933 musste er das Amt räumen, hat man ihn quasi rausgeschmissen.
1: Ja.
0: Warum?
1: Alle wurden gekündigt, die nicht in der Partei waren.
0: Das war für Ihre Eltern eine sehr harte Zeit, Sie sind Hals über Kopf nach Berlin umgezogen, haben die Kinder, nämlich Sie und Ihren Bruder, dann erstmal bei Freunden gelassen. Und haben dann in Berlin aber nochmal neu Fuß fassen können im musikalischen Bereich, nämlich in einem Kabarett, dem Kabarett der Katakombe. Kabarettleuten wird ja gern mal nachgesagt, dass sie im richtigen Leben ernste Gemüter sind. War das bei Ihrem Vater auch so?
1: Stimmt auch, ja. In gewisser Weise wurde das getrennt, das Heitere und das andere.
0: Wie war er zu Ihnen zu Hause?
1: Ganz zauberhaft milde. Eigentlich, denn wir stürzten manchmal in seine Tür, in sein Komponierzimmer und er sagt, Kinderl, geht's raus. Ich arbeite, mehr nicht. Kinderl, geht's raus. Es war schon etwas böhmisch bei ihm. Aber es war fast eine Entschuldigung, dass er uns rausschmiss.
0: Um zu komponieren und haben wir wieder ein sehr interessantes Stück im Archiv gefunden. Die Musica Serena für Streichquartett, jetzt gespielt vom Sonnleitner Quartett.

0: Das war die Musica Serena, gespielt vom Sonnleitner Quartett. Eine Komposition von Edmund Nick, und der wiederum ist der Vater unseres heutigen Sendungsgastes Dagmar Nick, die heute ihren 100. Geburtstag feiert. Frau Nick, kannten Sie dieses Stück schon?
1: Ich kannte es nicht. Als das geübt wurde oder gespielt wurde, hat man mich nicht mitgenommen zu so Konzerten.
0: Sie haben vorhin, als die Musik lief, gesagt, typisch Nicky. Was,
1: ja.
0: Was ist so typisch?
1: Das Leichte, das Flotte, das Österreichische. Tanzbar oder so ist. Aber es ist nicht eine schwere Musik.
0: Es ist eine leichte Musik, die aber vermutlich in schwieriger Zeit entstanden ist.
1: Immer, ja. Die Zeiten waren ja lange genug schwierig.
0: Ihr Vater war ja nicht nur Komponist, sondern auch ein wunderbarer Liedbegleiter. Und so hat er auch ihre Mutter kennengelernt, Käthe Nick Jänicke.
1: Ja.
0: Was war sie für eine Frau?
1: Für mich war sie eine hinreißende Mutter. Sie war nicht aus einem Musikhaus, keineswegs. Aber sie suchte einen ausgezeichneten Pianisten für ihre Konzerte. Und da hat sie einen Brief bekommen von ihrer Schwester, die hat den Edmund Nick als Begleiter irgendeines berühmten Trällerers, ich weiß nicht, was für ein Sänger war, gehört und hat gesagt, so einen Begleiter wünsche ich dir.
0: Und dann wurde aus dem Begleiter am Klavier der Begleiter fürs Leben.
1: Der Begleiter wurde von meiner Mutter einfach in die Wohnung geholt. Da kannte sie keine Bremse und der setzte sich an den Flügel und sagte, was wollen Sie singen? Und er sagte sie, ja, ich hole mal schnell die Noten. Sagte, Sie brauchen die Noten nicht zu holen. Ich spiele alles auswendig. Und sie hatte aber ein Programm, was nicht so das Übliche war, brachte dann die Noten und er hat keine Note angeguckt, hat alles auswendig gekannt.
0: Ich finde es ja ganz erstaunlich, Frau Nick, dass Sie, obwohl Sie zwei so musikalische Elternteile hatten, Sie selbst zum Wort gekommen sind. Sie haben schon mit 4 angefangen, Gedichte zu schreiben und mit 14 Sonette. Woher kam diese Anregung?
1: Bedürfnis. Und ich hörte ja den ganzen Tag sowieso Musik.
0: Können Sie sich noch an Ihr erstes Gedicht erinnern?
1: Nein.
0: Es sind zu viele.
1: Später waren es dann schon welche, die man im Kopf behielt, ja, aber nicht die frühen.
0: Wie musikalisch muss denn Ihrer Meinung nach ein Gedicht sein?
1: Ich kann es nicht erklären. Es muss eigentlich schon klingen, wenn man es spricht.
0: Wenn Sie Ihre Gedichte, wie soll ich sagen, erfinden, kreieren, haben Sie dann auch schon die Form, wie so ein Gedicht dann auf dem Papier aussehen
1: ja,
0: wird?
1: Ja, meistens,
0: Kopf?
1: Ja. Wenn die ersten 2 Zeilen stimmen, dann weiß man, es können 3, 4 oder 5 werden, aber man weiß schon die Richtung. Und in dieser Richtung schwimmt man weiter.
0: Und wann weiß man, wann ein Gedicht wirklich fertig ist?
1: Sehr schwer zu sagen. Ich glaube, man weiß es erst, wenn es gedruckt ist.
0: Ist es vorgekommen, dass Sie im Nachgang Zweifel hatten, ob ein Gedicht schon fertig ist? Oder konnten Sie dann auch ein Gedicht als fertig deklarieren und dann war es fertig?
1: Das gab es auch. Es gab wirklich welche, die so waren, dass ich gesagt habe, hier wird nichts geändert dran. Aber viele waren eben auch so, dass ich sie liegen ließ und irgendwann dann anguckte und sagte, ist schon gut, dass du sie hast liegen lassen, das wird nichts mehr.
0: Gibt es ein Lieblingsgedicht?
1: Ja, wenn ich sie ansehe, denke ich natürlich an mein Falkengedicht. Wenn ein Mensch Falk heißt und ich einen Falken hatte in meinem Garten, wenn ich ihn fliegen sah, konnte ich irgendetwas rufen, er kommt auf meine Stimme. Und dann kommt er nahe und ich stricke ihm meinen Ellbogen, meinen linken Ellbogen entgegen. Und dann kommt er an und setzt sich auf den Unterarm und ist mir sehr nahe mit dem Kopf. Und das ist einem Tier ungeheuer unangenehm. Er will wissen, was hinter ihm los ist und vielleicht eine Bedrohung besteht. Und dann dreht er sich auf dem Arm sehr umständlich um. Und da kann man eine Weile mit ihm zusammen sein. Und das interessiert ihn dann nicht mehr, das Wesen. Es interessiert ihn einfach, da zu sitzen und von einer anderen Stelle aus den Garten zu beachten. Und da habe ich eben auch dieses eine Gedicht, und wärst du mein Falke und ich verkappte dich, da wärst du immer noch schön. Und trüge ich dich auf meiner linken Faust an deinen umschlungenen Fängen, so wärest du immer noch frei. Denn nehme ich dir wieder die Kappe ab und löste die Schlaufen, so flögest du auf und hättest für immer noch meine Liebe zu dir in den Schnüren deines Geschüs. Man nennt das Geschü, die Füßchen.
0: Der Falke, ein Gedicht von Dagmar Nick, unser heutiger Studiogast in Meine Musik auf BR Klassik. Ein bisschen ornithologisch geht es jetzt bei uns auch weiter.

0: Aus dem Jahre 1934 stammt diese Aufnahme. Die drei Katakomben-Jungs mit Wenn ich zwei Vöglein wäre. Auch das wiederum Musik von Edmund Nick, dem Vater von Dagmar Nick. Heute unser Studiogast in BR Klassik bei Meine Musik. Ja, Frau Nick, Sie sind zwar bekannt als Lyrikerin, Sie sind bekannt als Schriftstellerin, aber vom Beruf her sind Sie ja eigentlich eine Graphologin.
1: Ja, in der Schule, ein Jahr vor dem Abitur, stellte man fest, dass ich eine derartig intensive Tuberkulose hatte. Also nicht nur Lungentuberkulose, sondern Bauchfelltuberkulose. Ich war verseucht. Und der Arzt sagte, ja, Sie können ja hier nicht länger bleiben. Schließlich haben wir Hunderte von deutschen Soldaten, die nicht wissen, wo sie ihr Haupt hinlegen sollen jetzt. Und die brauchen jeden Platz in einem Krankenhaus. Also bitte gehen Sie nach Hause. Und ich sagte, ja, bei uns ist gerade in Berlin die Bombe reingegangen und wir haben eigentlich kein Zuhause. Wir mussten also erst mal suchen, wie wir kamen. Und dann sagte mein Vater, wir gehen nach Böhmen und waren zwischendurch mal da und dort.
0: Sie sind letztlich mit Ihrer Familie nach Lengries gekommen. Da wohnte dann, der Bruder ja, Ihrer Mutter, glaube
1: ja,
0: ich.
1: Ja, weil der Bruder meiner Mutter hatte dort ein Häuschen.
0: Und dort gab es eine berühmte Graphologin und die hat sie dann auch getestet.
1: Ja, aber die hat mich getestet, weil sie sagte, das Mädchen ist viel zu jung. Die kann nicht Graphologie machen. Und ich weiß, dass ich an dem Tisch, wo ich saß, war eine karierte Decke und die war etwas schief. Und ich konnte das nicht ertragen, dass an einem viereckigen Tisch etwas so schief liegt und habe die gerade gestrickt. Und da hat die gesagt, ich nehme sie an. Wenn sie solche Winzigkeiten sehen, die störend sind, dann könnte ich mit dem Mädchen was anfangen. Und da habe ich mit meiner Tuberkulose gelegen, die war ja nicht mehr ansteckend, und habe 3 Jahre ungefähr Graphologie gemacht.
0: Mögen Sie uns mal beschreiben, was man da macht als Graphologin?
1: Man lernt Abstände. Wie eng stehen die Buchstaben zusammen? Wie eng stehen die Worte zusammen? Was macht der Mensch in der Unterzone mit seinem G? Nicht? Gewisse Leute, die sehr unsicher sind, haben meistens ein entsprechend anderes G als jemand, der nur Geld haben möchte und alles ist ihm alle wurscht. Man lernt eigentlich Rhythmus, man lernt auch die Musikalität eines Buchstabens.
0: Aber man erkennt ja auch etwas daraus aus der Schrift, oder?
1: Vollkommen, mühelos.
0: Jetzt habe ich ja ganz unvorsichtigerweise, als ich Sie angefragt habe für diese Sendung, Ihnen tatsächlich einen Brief geschrieben,
1: ja,
0: mit der Hand.
1: Sie.
0: Habe ich da vor Ihnen gelegen wie ein offenes Buch als Mensch?
1: Ja, mühelos. Ich sehe, wo Sie anfangen mit einem Buchstaben. Und das ist sehr, sehr, sehr interessant. Dann weiß man jedenfalls, wen man vor sich hat. Vollkommen.

0: gegen die damalige KZ-Aufseherin Ilse Koch.
1: Ja, die Koch, ich war damals schon so bekannt bei gewissen Leuten als Graphologin. Und die haben mir dann von der Regierung aus gesagt, gucken Sie mal bitte dazu, ist die so brutal oder tut sie nur so? Und dann sage ich, sie ist so.
0: Also auch das kann man aus einer Handschrift herauslesen.
1: Sie war messerscharf.
0: Sie wussten aber nicht, wessen Handschrift Sie gerade vor sich haben.
1: Nein, man weiß nur Weibchen und Männchen oder welches Alter. Und meistens kann man das erkennen, das Alter.
0: Also ist es das Spannende, was in diesem Beruf steckt, was Sie gereizt hat?
1: Nein, es hat mich gereizt, dass meine Mutter sagte, sag mal, du musst doch mal was werden.
0: Dagmar Nick, wir hören jetzt wieder Wunschmusik von Ihnen. Diesmal ist es ein Lied von Hugo Wolf, Der Feuerreiter. Warum haben Sie dieses Lied sich ausgesucht?
1: Hier ist es in der Mühle. Da ist so dramatisch. Und es ist, man sieht es vor sich.
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0: Das war der Feuerreiter von Hugo Wolf, Wunschmusik von Dagmar Nick, unserem heutigen Gast in BR Klassik bei Meine Musik. Und wir hörten gerade Anna Lucia Richter, begleitet von Amiel Buschakewitz am Klavier. Frau Nick, wir hatten es vorhin schon von Briefe schreiben. Stimmt es, dass Sie von drei Ihrer Männer, mit denen Sie verheiratet waren, Sie zwei über Briefe kennengelernt haben oder Sie durch Briefe zueinander fanden?
1: Ja, ich glaube, alle drei. Den ersten hatte ich kennengelernt, eigentlich kann ich sagen, wie oder wo, aber er war dann beim Kölner Rundfunk.
0: Das war Robert Schnorr.
1: Robert Schnorr, ja.
0: Er war ja ein Dramaturg und er war auch ein Übersetzer.
1: Er war eigentlich Übersetzer.
0: Aber im Herzen war er im Grunde Ornithologe, oder?
1: Im Herzen war er Ornithologe und damit verdient man nichts. Wir hatten eben immer einen Vogelgarten.
0: Und zwar nicht nur draußen, sondern auch drinnen. Ja, ich habe in Ihrem Buch gelesen, in der Küche saß ein Steinkauz.
1: Es saß nicht nur ein Steinkauz, der ist ja klein, aber es saßen einige andere. Und mein Vater kam aus Köln, wo wir wohnten, und sagte, du, es ist so irre heiß, ich muss mich bei euch mal duschen. Und da sage ich, du, Vorsicht, da sitzt ein Vogel auf einem Stuhl, der kann nicht fliegen, der hat einen kaputten Flügel. Ja. Und in der Badewanne liegt ein Fisch. Und Niki sagte, also das ist ja kein Zustand bei euch. Aber so lebten wir, so etwas locker.
0: Aber Sie haben sich dann doch irgendwie auch ein bisschen befreien müssen. Sie haben sich getrennt und Sie haben mehrere...
1: Ja, deswegen, Niki sagte, du, im Rundfunk wird jetzt eine Gruppe zusammengestellt, die fahren zum ersten Mal nach der Nazi-Zeit nach Israel. Du wolltest doch da immer mal hin. Sag ich, ja, möchte wissen, wie das aussieht. Und wir fuhren dahin an den See Genezareth. Also schöner geht's gar nicht. Mit unglaublichen Blumen, die ringsherum wuchsen. Und ich war völlig vernarrt in dieses Land. Alle sprachen Deutsch. Die Stadt war von Deutschen gegründet, deutschen Emigranten, musste gar nicht irgendeine andere Sprache lernen.
0: Von 1963 bis 67 sind Sie in Israel gewesen und Sie schreiben in einem Ihrer Bücher, das seien die glücklichsten Tage in Ihrem Leben gewesen.
1: Ja, in gewisser Weise ja, weil eigentlich alles möglich war. Man konnte reisen, die Eltern haben einen nicht festgehalten, sie haben auch sich nicht geängstigt. Es könnte dem Kind was passieren, was sie ja sonst immer hatten. Es war einfach wie Ferien, dauernd Ferien.
0: Und was hat Sie dennoch 1967 zurückgetrieben nach Deutschland?
1: Dass ich kein Theater hatte.
0: Ihnen fehlte die Sprache?
1: Es gab kein Theater in dem Dorf oder der Kleinstadt, wo wir wohnten, Naharia. Natürlich sprachen die Leute, mit denen man dort sich unterhielt, die hatten alle ihren Goethe mitgebracht. Man war so im deutschen Kulturrahmen. Aber dann habe ich gesagt, ich habe hier nicht die Kammerspiele, ich habe hier nicht ein großes Orchester. Also das ist ein bisschen wenig.
2: Natürlich, Liebster. Gleich hole ich den Doktor und laufe dann schnell noch um die Medizin. Ja, ja, mein Guter, Schnupfen ist was Böses. Ich habe ja gleich gesagt, du legst dich besser hin. Nein, nein, du hast ganz recht, es kann so viel passieren. Mit Schnupfen fängt es an und hört mit Blinddarm auf. Wo doch die Streptokokken so grassieren. Es wird schon wieder gut. Verlass dich drauf. Wie schlecht du aussiehst. Ja, das kommt vom Fieber. Das heißt, von der erhöhten Temperatur. Natürlich, das ist auch sehr schlimm, mein Lieber.

0: Man will manchmal wie ein Kind behandelt werden. Man muss ihn ernsthaft pflegen, dann und wann. Er will sich manchmal arm und klein gebärden. Na und, was dann? Man muss Verständnis haben und eine liebe, weiche Hand, dazu ein Herz. Denn das Verständnis kommt nicht von Verstand. Ach, was! Ein Mann muss manchmal richtig grob gesagt bekommen, dass er bei Schnupfen sich sehr blöd benimmt und dass das alles, alles, alles, alles mit dem Verständnis gar nicht stimmt. Ich möchte auch mal ernste Pflege kennen und leidend aussehen, wenn's im Rücken zieht. Und 3, 4 Männer, die um Decken rennen, wenn man bei mir die Möglichkeit von Kopfweh sieht. Verschnupfte Männer sollten sich was schämen. Die werden doch bei Grippe einfach dumm. Und Typen, die wie Helden sich benehmen, die wirft ein leichtes Niesen schlank weg um. Wir wollen hart sein, meine Damen. Wir machen mit dem Unfug endlich Schluss. Verzeih, mein Liebling. Ich hab's ganz vergessen. Weißt du, dass man die Tropfen 3-mal täglich nehmen muss?
1: Das war der HNO-Song, wiederum Musik von Edmund Nick.
2: Ich glaube, ich habe den nur einmal gehört in meinem Leben.
1: Und ja. Wunschmusik von Dagmar Nick, unser heutiger Studiogast an ihrem 100. Geburtstag, gesungen hat. Susanne Brandl, begleitet von Gerold Huber am Klavier. Ja, Frau Nick, 100 Jahre. Wie glücklich ist man mit 100 Jahren?
2: Ich weiß nicht, das kommt wohl an auf den Zustand im Moment. Aber so doll finde ich das nicht, wenn man nicht mehr so sicher ist mit den Beinen, nicht mehr so sicher ist mit dem Gedächtnis, ne, da überhaupt Lücken empfindet und unter den Lücken leidet, viele Dinge nicht mehr so schnell machen kann oder manche zu schnell macht und man dann damit sehr reinfallen kann, auch hinfallen kann. Und ich bin 2-mal durch einen Leichtsinn aus dem Auto so schnell ausgestiegen, dass ich dann gleich hinkrachte und einmal die linke Schulter brach und einmal die rechte. Danach ist es schon etwas schwieriger.
1: Und trotzdem, Sie arbeiten ja immer noch. Ich glaube, es liegt auch immer noch ein Manuskript bei Ihnen auf dem Schreibtisch, wo es um Ihre Mutter geht.
2: Es liegen sogar 2. Ja, 1, wo ich noch über meine Mutter schreiben wollte, weil ich das am schlimmsten empfinde, wenn eine Frau eine Sängerin war mit hervorragenden Kritiken und dann nach Hause kommt zu einem großen Geburtstag, übrigens auch, es war ein runder Geburtstag, und dort dann den Brief bekommt von den Nazis, sie dürfen nicht mehr auftreten, ab sofort. Das für eine Frau, die an der Oper noch angestellt war und gerne viele Jahre noch da gesungen hätte.
1: Zu Ihrem 95. Geburtstag erschien ja auch noch ein Gedichtband, Getaktete Eile. Entstehen denn immer noch Gedichte, Frau Nick? Schreiben Sie noch Gedichte?
2: Im Moment nicht, nein. Das letzte Gedicht war eigentlich Barmherzigkeit. Es gibt im Hebräischen ein Wort, das jeder Jude kennt. Und das heißt Rachmanut. Barmherzigkeit. Das ist, wenn man geprügelt wird oder hinfällt oder so. Und ich habe hier aufgeschrieben, Rachmanut, wie fürchte ich mich vor der Unbarmherzigkeit meiner Freunde, die alles versuchen, um mir meinen nächsten und letzten Geburtstag so tödlich anstrengend zu gestalten, wie sie es gegen meine Bitten bereits planen. Shma Adonai Eloheinu Melech HaOlam.
1: Das bedeutet?
2: Shma heißt höre. Adonai, Adon, der Herr. Eloheinu von uns. Melech HaOlam, König der Erde. Ich meine, ich habe ja nichts dagegen, 100 zu werden, aber nur im Geheimnis.
1: Dann wünsche ich Ihnen einen heimlichen und ruhigen Geburtstag.
2: Heimlichen, nicht? Ja.
1: Wir haben, Frau Nick, als Abschlussmusik eine Musik mit der Capella Coloniensis. Das ist ein Ensemble, das Ihr Vater ins Leben gerufen hat. Und hören aus dem A-Dur Klavierkonzert noch das Rondo, gespielt von Linda Nicholson am Hammerklavier. Ich wünsche Ihnen für Ihren 100. Geburtstag alles, alles Gute. Bleiben Sie gesund, bleiben Sie neugierig und optimistisch. Danke, dass Sie uns so viel Zeit geschenkt haben. Und alles Gute für Sie, Dagmar Nick. Danke, dass Sie unser heutiger Gast waren.
2: Herzlichen Dank.

Das war das Rondo aus dem Klavierkonzert A-Dur, Köchelverzeichnis 414 von Wolfgang Amadeus Mozart. Gespielt hat Linda Nicholson auf dem Hammerklavier. Sie wurde begleitet von der Capella Coloniensis. Damit ist meine Musik hier auf BR Klassik für heute zu Ende gegangen. Diesmal zu Gast war die Lyrikerin und Schriftstellerin Dagmar Nick. Sie feiert heute ihren 100. Geburtstag. Kommende Woche können Sie in meiner Musik eine Akkordeonspielerin erleben. Wir erwarten dann die Schweizerin Viviane Chassot.

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1: 12 Uhr. Die Nachrichten des Bayerischen Rundfunks mit Inka Kübel. Die Übersicht. Brennersperrung führt vorerst nicht zu größeren Staus. Drohnensichtung legt Münchner Flughafen vorübergehend lahm. FDP will sich um positiveres Image bemühen. Und das Wetter in Bayern von Nordwesten Schauer und Gewitter. Innsbruck. Eine der wichtigsten Straßenverbindungen über die Alpen ist derzeit gesperrt. Wegen einer Protestkundgebung gegen die zunehmende Verkehrsbelastung können Fahrzeuge die Brennerautobahn nicht passieren. Auch die anderen Straßen im Wipptal, das zum Brennerpass hinaufführt, sind blockiert. Erst um 19 Uhr soll der Verkehr wieder freigegeben werden, auf der italienischen Seite des Passes um 20 Uhr. Anwohner wollen mit der Demonstration auf der Autobahn ein Zeichen setzen, dass das Verkehrsaufkommen für die Bevölkerung nicht mehr aushaltbar sei. Behörden und Automobilclubs rufen seit Tagen dazu auf, die Brennerroute oder gleich das ganze Bundesland Tirol heute zu meiden. Der Appell hat offenbar Wirkung gezeigt. Sowohl in Tirol als auch auf den Zufahrtsrouten in Bayern ist die Verkehrslage entspannt. Ähnlich sieht es in Südtirol aus. Das befürchtete Chaos durch die Brennersperrung ist bislang nicht eingetreten. München. Die Sichtung einer Drohne hat den Betrieb am Münchner Flughafen vorübergehend lahmgelegt. Piloten hatten ein Fluggerät gesehen und den Tower informiert. Aus Sicherheitsgründen wurden daraufhin Starts und Landungen ausgesetzt. Nach einer Stunde gab die Polizei Entwarnung. Zahlreiche Flüge landeten oder starteten mit erheblicher Verspätung. 20 Maschinen wurden zu anderen Flughäfen umgeleitet. Im Herbst hatte es mehrmals Drohnensichtungen an Flughäfen in München und anderen europäischen Städten gegeben. Es kam zu größeren Verzögerungen. Passagiere saßen fest. Viele Politiker, darunter auch Bundeskanzler Merz, vermuteten gezielte Sabotage, hinter der Russland steckt. Der Kreml weist das zurück. Berlin. Nach einer Serie von Wahlniederlagen ist die FDP zu einem Parteitag zusammengekommen. Die Delegierten sollen eine neue Spitze wählen. Um den Vorsitz bewirbt sich nur noch der bisherige stellvertretende Parteichef Wolfgang Kubicki. Er will den erst vor einem Jahr zum FDP-Chef gewählten Christian Dürr ablösen. Dieser warnte davor, die FDP abzuschreiben. Die Liberalen seien dabei, sich ein positiveres Image zuzulegen. Die FDP wolle eine Partei des Fortschritts, der Zukunft und auch der Freundlichkeit sein, sagte Dürr. Die Partei werde sich als Kraft für grundlegende Reformen positionieren. Osnabrück. Angesichts stark gestiegener Kosten in der Pflege fordert CDU-Fraktionsvize Stegemann, erwachsene Kinder künftig früher an den Kosten ihrer pflegebedürftigen Eltern zu beteiligen. In der neuen Osnabrücker Zeitung sagte er, er sehe eine Möglichkeit, die Einkommensgrenze herabzusetzen. Bislang müssen sich Kinder erst ab einem Jahresverdienst von mehr als 100.000 Euro an der Unterbringung ihrer Eltern beteiligen. Diese Marke bezeichnete Stegemann als mehr oder weniger willkürlich. Vientiane. 4 seit Tagen in einer Höhle in Laos eingeschlossene Menschen sind gerettet. Sie konnten die überflutete und teilweise eingestürzte Höhle seit 10 Tagen nicht verlassen. Heute erreichten sie den Ausgang aus eigener Kraft. Nach starkem Regen waren sie in einer Kammer eingeschlossen, die weit vom Höhleneingang entfernt liegt. Inzwischen ist der Wasserstand aber wieder gesunken. 2 Männer werden noch in der Höhle vermisst. Das Wetter in Bayern, teils sonnig, teils bewölkt, Sonne vor allem im Südwesten, von Nordwesten teils kräftige Schauer und Gewitter, Starkregen, Hagel und Sturmböen sind möglich. Im Südwesten Höchstwerte bis 30 Grad, in der Nacht noch Schauer oder Gewitter, bis Dienstag bleibt es unbeständig, mit Sonne, Schauern und Unwettern, es wird etwas kühler. Es ist 12.04 Uhr.
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2: Mit Amelie Pauli einen schönen Samstagmittag wünsche ich Ihnen. 3 Aufnahmen mit dem Münchner Rundfunkorchester unter dem Dirigenten Bobby McFerrin stehen in dieser Divertimento-Stunde auf dem Programm. Eine Rossini-Ouvertüre, Georges Bizets C-Dur-Sinfonie und zu Beginn die Suite Le Tombeau de Couperin von Maurice Ravel aus dem Jahr 1917. Mit der Widmung an François Couperin wollte Ravel nicht nur dem berühmten Cembalisten des 18. Jahrhunderts, sondern generell der französischen Musik ein Denkmal setzen. Der Titel Tombeau bedeutet Grabstein und Ravel widmete jeden der 6 Sätze einem gefallenen Kriegskameraden aus seinem Freundeskreis. Hier sind Bobby McFerrin und das Münchner Rundfunkorchester mit den ersten vier Sätzen.

Bobby McFerrin und das Münchner Rundfunkorchester mit der Orchestersuite Le Tombeau de Couperin von Maurice Ravel. Sie hören das Divertimento auf BR Klassik mit dem Münchner Rundfunkorchester. Die erste und einzige Symphonie von Georges Bizet hören wir als nächstes. Bizet hatte sie im zarten Alter von 17 Jahren einfach mal so ratzfatz runterkomponiert, doch dann ließ er sie im Schrank verschwinden, wo sie in Vergessenheit geriet. Erst über Bizets Sohn, der mit Marcel Proust eng befreundet war, gelangte die Sinfonie später an Prousts Lebensgefährten Reynaldo Ahn. Ja, und der wusste gleich, was für einen Schatz er in seinen Händen hielt. Hier ist das Münchner Rundfunkorchester unter Bobby McFerrin mit der C-Dur-Sinfonie von Bizet.

Wir hörten Georges Bizets C-Dur-Sinfonie mit Bobby McFerrin und dem Münchner Rundfunkorchester. Und jetzt folgt noch die Ouvertüre zur Oper La Scala di Seta von Gioachino Rossini. Noch einmal Bobby McFerrin und das Münchner Rundfunkorchester.

Applaus für Bobby McFerrin und das Münchner Rundfunkorchester. Zuletzt spielten sie die Ouvertüre zu La Scala di Seta von Rossini. Und damit ist es kurz vor eins mit einem Ländler von Franz Schubert, klingt die Stunde noch aus.

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1: 13 Uhr. Die Nachrichten des Bayerischen Rundfunks mit Inka Kübel. Die Übersicht. Demonstration legt Verkehr über den Brenner lahm. FDP-Parteitag wählt neue Führungsspitze. 4 Goldsucher können überflutete Höhle in Laos verlassen. Das Wetter in Bayern von Nordwesten Schauer und Gewitter. Innsbruck. Mit der Brenner Autobahn ist die wichtigste Straßenverbindung nach Italien derzeit gesperrt. Anwohner aus dem Wipptal, das den Pass mit Innsbruck verbindet, hatten gerichtlich durchgesetzt, dass sie auf der Autobahn gegen die enorme Belastung durch den Transitverkehr demonstrieren dürfen. Deswegen können Autos und Lastwagen bis heute Abend nicht über den Brenner fahren. Auch die parallel zur Autobahn verlaufenden Landstraßen sind gesperrt. Erst um 19 Uhr soll der Verkehr wieder freigegeben werden. Auf der italienischen Seite des Passes um 20 Uhr. Behörden und Automobilclubs rufen seit Tagen dazu auf, heute nicht durch Tirol zu fahren. Die Autofahrer haben sich offenbar darauf eingestellt. Weder in Tirol noch auf den bayerischen Hauptstrecken Richtung Süden kommt es bislang zu größeren Behinderungen. Die österreichische Polizei spricht von einer entspannten Lage. Das befürchtete Chaos durch die Brennersperrung ist bislang nicht eingetreten. Verona. Auch im Bahnverkehr über den Brenner kommt es zu Behinderungen. Im Etschtal, nördlich von Verona, ist es zu einem Brand an der Bahnstrecke gekommen. Dahinter steckt offenbar ein Sabotageakt. Die italienische Staatsbahn meldet, Unbekannte hätten erhebliche Schäden an der Infrastruktur verursacht. Die Züge führen mit erheblichen Verspätungen. In Italien gab es in letzter Zeit eine ganze Reihe von Brandanschlägen auf wichtige Bahnstrecken. Unter anderem wurden während der Olympischen Winterspiele mehrere Hochgeschwindigkeitsstrecken lahmgelegt. Berlin. Die FDP wählt am Nachmittag eine neue Führungsspitze. Einziger Kandidat für den Posten des Parteichefs ist Wolfgang Kubicki. Der bisherige Vorsitzende Christian Dürr hatte nach einer Serie von Wahlniederlagen angekündigt, sich nicht noch einmal zu bewerben. In seiner Rede zu Beginn des Parteitags gab Dürr sich trotzdem kämpferisch und attackierte die Bundesregierung. Bundeskanzler Merz führe die unbeliebteste Regierung in der Geschichte der Bundesrepublik, sagte Dürr. Die FDP müsse der Gegenentwurf zur Mutlosigkeit in der deutschen Politik sein. Dürr warnte außerdem davor, die Liberalen als politische Kraft abzuschreiben. Nach seinen Worten will die FDP sich mit einem positiveren Image als Kraft für grundlegende Reformen positionieren. Neustadt an der Weinstraße. Bundespräsident Steinmeier hat das Fest der Demokratie eröffnet. Er erinnerte an das Hambacher Fest, das 1832 in der Pfalz stattfand. Mit der ersten großen deutschlandweiten Demonstration für Freiheit und Völkerverständigung sei damals Geschichte geschrieben worden. Aus diesem Kampf für Demokratie ist auch das Grundgesetz erwachsen, so Steinmeier. Diese Verfassung verdiene es, gefeiert zu werden. Das Grundgesetz ist am 23. Mai vor 77 Jahren in Kraft getreten. Vientiane. 4 seit Tagen in einer Höhle in Laos eingeschlossene Menschen sind gerettet. Sie konnten die überflutete und teilweise eingestürzte Höhle seit 10 Tagen nicht verlassen. Heute erreichten sie den Ausgang aus eigener Kraft. Nach starkem Regen waren sie in einer Kammer eingeschlossen, die weit vom Höhleneingang entfernt liegt. Inzwischen ist der Wasserstand wieder gesunken. 2 Männer werden noch in der Höhle vermisst. Das Wetter in Bayern teils sonnig, teils bewölkt, Sonne vor allem im Südwesten, von Nordwesten teils kräftige Schauer und Gewitter, Starkregen, Hagel und Sturmböen sind möglich. Im Südwesten Höchstwerte zwischen 23 und 30 Grad. In der Nacht noch Schauer oder Gewitter, sonst klar, bei Werten bis 10 Grad. Bis Dienstag bleibt es unbeständig mit Sonne, Schauern und Unwettern. Es wird etwas kühler. Es ist 13.04 Uhr.
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2: Weiterhin mit Amelie Pauli. 3 Chorwerke aus England haben wir in dieser Stunde für Sie von Edward Elgar, Ralph Vaughan Williams, und wir beginnen chronologisch mit dem ältesten Werk, mit der Begräbnismusik für Königin Mary für Chor und Instrumentalisten von Henry Purcell. Simon Rattle leitet die Aufnahme mit Chor und Symphonieorchester des Bayerischen Rundfunks.

Chor- und Symphonieorchester des Bayerischen Rundfunks hörten wir mit der Begräbnismusik für Königin Mary aus dem Jahr 1694, komponiert von Henry Purcell. Dirigent war Simon Rattle. Und es geht weiter mit der Serenade to Music von Ralph Vaughan Williams. Die komponierte er 1938 für das Jubiläumskonzert in der Londoner Royal Albert Hall, mit dem Henry Woods 50 Berufsjahre als Dirigent gefeiert wurden. Vaughan Williams vertonte darin einen Text aus Shakespeares Der Kaufmann von Venedig. Die Szene aus dem 5. Akt, in der das Liebespaar Lorenzo und Jessica im Garten bei Mondlicht einem Ständchen lauschen und die Magie der Nacht bewundern. Wir hören die Fassung für gemischten Chor und Klavier. Es singt der Chor des Bayerischen Rundfunks. Max Hanft spielt Klavier und die Leitung hat Howard Arman.

Sommerurlaub 1894 in Garmisch verfasst hat, über ihre Lieblingsorte und Erlebnisse im bayerischen Alpenvorland. Hier sind noch einmal Max Hanft und der Chor des Bayerischen Rundfunks unter Howard Amann.

Das waren die Scenes from the Bavarian Highlands von Edward Elgar. 6 Lieder für Chor und Klavier mit Max Hanft und dem Chor des BR unter der Leitung von Howard Amann. Kurz vor 2 ist es und mit dem Intermezzo in C-Dur von Johannes Brahms geht die Stunde zu Ende.

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1: 14 Uhr. Die Nachrichten des Bayerischen Rundfunks mit Inka Kübel. Die Übersicht. Auf der Brenner Autobahn demonstrieren Tausende gegen Verkehr. Drohne legt Betrieb am Münchner Flughafen vorübergehend lahm. TK meldet neuen Rekord bei Verdachtsfällen auf Behandlungsfehler. Und das Wetter in Bayern von Nordwesten Schauer und Gewitter. Innsbruck. In Tirol haben mehrere tausend Menschen gegen die Verkehrsbelastung auf der Brennerroute demonstriert. Sie hatten vor Gericht das Recht erstritten, ihre Kundgebung auf der Brennerautobahn abzuhalten. Deswegen ist die wichtigste Straßenverbindung nach Italien derzeit gesperrt. Erst ab 19 Uhr soll der Verkehr wieder rollen. Autofahrer können auch nicht auf die parallel zur Autobahn verlaufenden Landstraßen im Wipptal zwischen Innsbruck und dem Brennerpass ausweichen. Bislang führt die Sperre der Brenner Autobahn zu keinen größeren Staus. Sowohl in Tirol als auch in Südtirol sprechen Behörden und Automobilclubs von einer entspannten Lage. Auch die bayerische Polizei beschreibt die Verkehrssituation als ruhig. Allerdings rechnet sie mit einem Nachholeffekt, wenn die Sperre aufgehoben ist. Im Zugverkehr zwischen Österreich und Italien kommt es allerdings auch zu Problemen. Grund ist ein Brandanschlag auf die Bahnstrecke Verona-Trient. München. Die Sichtung einer Drohne hat den Betrieb am Münchner Flughafen am Vormittag vorübergehend lahmgelegt. Piloten hatten ein Fluggerät gesehen und den Tower informiert. Aus Sicherheitsgründen wurden daraufhin Starts und Landungen ausgesetzt. Nach einer Stunde gab die Polizei Entwarnung. Zahlreiche Flüge landeten oder starteten mit erheblicher Verspätung. 20 Maschinen wurden zu anderen Flughäfen umgeleitet. Im Herbst hatte es mehrmals Drohnensichtungen an Flughäfen in München und anderen europäischen Städten gegeben. Berlin. Der scheidende FDP-Chef Dürr hat sich mit scharfer Kritik an der schwarz-roten Bundesregierung von der Spitze der Partei verabschiedet. Bei der Eröffnung des Bundesparteitags in Berlin warf er Union und SPD eine maßlose Schuldenpolitik und fehlenden Reformwillen vor. Es sei der Auftrag der Liberalen, eine Antwort auf den lähmenden Status quo der deutschen Politik zu sein. Er rief seine Partei dazu auf, an einem positiveren Image zu arbeiten. Am Nachmittag wählen die Delegierten eine neue Parteispitze. Einziger Kandidat für den Vorsitz ist der bisherige Vizeparteichef Wolfgang Kubicki. Berlin. Bei der größten deutschen Krankenkasse sind noch nie so viele mögliche Behandlungsfehler gemeldet worden wie im vergangenen Jahr. Die Techniker Krankenkasse registrierte mehr als 7.500 Verdachtsfälle. Das waren 14% mehr als im Vorjahr. Allerdings erweist sich der Verdacht oft als unbegründet. In etwa einem Drittel der Fälle wurde letztlich ein Verfahren in die Wege geleitet. Gleichzeitig vermuten Fachleute, dass viele Behandlungsfehler unentdeckt bleiben. Der Vorstandschef der Techniker Krankenkasse Baas fordert eine einheitliche Erfassung. Kopenhagen. Der Kadaver des ursprünglich an der Ostseeküste gestrandeten Buckelwals ist an Land gebracht worden. Der Körper wurde aus dem Wasser an den Strand der dänischen Insel Anholt gezogen. Am Nachmittag soll das Tier dort obduziert werden. Es geht darum, herauszufinden, warum es verendet ist. Die Behörden riefen die Menschen auf, sich dem Kadaver nicht zu nähern. Er wurde vor gut 2 Wochen an den Strand der Insel gespült. Das Wetter in Bayern teils sonnig, teils bewölkt, Sonne vor allem im Südwesten. Von Nordwesten teils kräftige Schauer und Gewitter, Starkregen, Hagel- und Sturmböen sind möglich. Im Südwesten Höchstwerte bis 30 Grad. Und bis Dienstag bleibt es unbeständig. Mit Sonne, Schauern und Unwettern, es wird etwas kühler. Es ist 14.04 Uhr.
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1: Dies ist eine Geschichte, die lange ungehört blieb. Sie erzählt von Menschen, die den Holocaust überlebt haben. Von Menschen, die Deutschland schnell hinter sich lassen wollten. Und stattdessen ausharren mussten im Land der Täter, oft wieder in Lagern hinter Stacheldraht. Man nannte sie Displaced Persons, kurz DPs. Entwurzelte, staatenlose Personen, die durch den Zweiten Weltkrieg Heimat, Familie und Besitz verloren hatten. Unsere Geschichte spielt in einem oberbayerischen Kloster in der Nähe des Ammersees und sie beginnt mit Musik.

0: Im Mai 1945 war ich Soldat der amerikanischen Besatzungstruppe in Bayern. Ich hörte von einem Konzert, das Überlebende von Konzentrationslagern für andere Überlebende in einem gerade eingerichteten Hospital in St. Ottilien geben wollten. Dies wäre, so dachte ich, eine schöne Titelgeschichte für meine Armeezeitung, den Second Wing Eagle. Ich parkte den Jeep am Rand des Rasens und starrte auf das, was ich vor mir sah. Am anderen Ende des Rasens war eine Bühne aufgebaut. Sie war aus Holzbrettern zusammengezimmert und mit einem Baldachin aus ausrangiertem Fallschirmstoff überdeckt. Reihen von Holzstühlen waren vor die Bühne gestellt. Auf den Stühlen und auf dem Gras standen, saßen, gingen, lehnten und lagen hunderte blasser, skeletthafter und ausdrucksloser Gestalten. Alle in den gestreiften Uniformen der Konzentrationslager. Sie bewegten sich kaum, und wo sie es taten, geschah dies wie in Zeitlupe. Ich stieg aus dem Jeep und setzte mich zu den Leuten. Es war ein Konzert des Lebens und des Todes zugleich. Als es zu Ende war, weinten viele. Viele blieben mit reglosen Gesichtern und Körpern dort sitzen oder liegen, wo sie gerade waren.
1: Der damals 19-jährige US-Soldat Robert Hilliard wohnt am 27. Mai 1945 einem Befreiungskonzert bei. So steht es auf dem getippten Programmblatt. 8 Holocaust-Überlebende musizieren Werke von Grieg und Bizet sowie jüdische Volkslieder als Trost und Unterhaltung für 420 Schicksalsgenossen. Das ist der Beginn des St. Ottilien-Orchesters, das in den folgenden Jahren hunderte von Konzerten in allen bayerischen DP-Camps geben wird.

0: Also die als Musiker aufgetreten sind, waren eben Überlebende des Kaunas-Orchesters. Das war natürlich viel größer gewesen. Ich meine, das waren ja professionelle Musiker von Staatsorchestern, so, also auf sehr hohem fachlichen Niveau. Und diese 8 waren die, die wohl in den Dachauer Außenlagern noch überlebt hatten. Also die waren ja eigentlich ursprünglich geschont worden in Litauen noch, damit eben dieses Orchester noch spielen kann. Aber in Dachau ging es ja nur noch darum, dass die Leute durch Arbeit liquidiert werden. Und später kamen dann aus anderen Lagern auch überlebende Musiker hinzu, auch aus anderen Nationalitäten, also polnische Musiker und so. Deren Hintergrund müsste man noch eruieren.
1: Pater Cyril ist einer der rund 80 Benediktinermönche, die heute in St. Ottilien leben. Er leitet den Verlag der Erzabtei und beschäftigt sich seit Jahrzehnten mit der Geschichte des Klosters zwischen 1945 und 1948. Dass hier in dieser Zeit ein jüdisches Hospital untergebracht war, wurde in der Klosterchronik eher als Betriebsunfall behandelt. Pater Cyril selbst wurde völlig unvorbereitet damit konfrontiert.
0: Das war eher zufällig kurz nach meinem Klostereintritt, das ist jetzt 31 Jahre her. Da wurde mir gesagt, da sind zwei amerikanische Brüder, du kannst doch Englisch, kümmere dich mal um die. Und dann dachte ich, die wollen jetzt einen Klosterrundgang, aber die haben mir erzählt, das war früher mal ein jüdisches Krankenhaus und sie sind die Kinder eines der Krankenhausleiter gewesen, also der Nachfolger von Dr. Greenberg, und dass sie immer mal wieder hierher kommen, weil der eine ist auch hier geboren. Dann haben die eigentlich den Rundgang mit mir gemacht.
1: Über 400 jüdische Kinder kamen im Wöchnerinnenhaus auf dem Klostergelände zur Welt. Der Geburtsorteintrag St. Ottilien Eresing erinnert viele heute in aller Welt lebende Ottilienbabys an ihre bayerische Herkunft. Pater Cyril hat seither mit Fotos, Dokumenten und Lageplänen ein umfangreiches digitales Archiv über das jüdische DP-Hospital aufgebaut. Im Zuge des nationalsozialistischen Klostersturms wird St. Ottilien 1941 enteignet und auf dem Areal ein Wehrmachtslazarett eingerichtet. Am 27. April 1945 gerät am Bahnhof Schwabhausen ein Zug unter alliierten Bombenbeschuss, in dem sich Häftlinge aus den Außenlagern des KZ Dachau befinden. Die SS-Wachen flüchten, 150 Menschen sterben sofort, es gibt viele schwer Verletzte. Unter den Häftlingen ist auch der litauische Arzt Dr. Salman Greenberg, den die verzweifelte Suche nach medizinischer Versorgung nach St. Ottilien führt. Dass es ihm gelingt, noch vor der deutschen Kapitulation jüdische Verletzte in einem vollbelegten Wehrmachtslazarett unterzubringen, spricht von der kühnen Entschlossenheit dieses Mannes. Die wenig später eintreffenden amerikanischen Streitkräfte unterstützen Greenberg, verlegen die deutschen Patienten und erklären das gesamte Seminar zum DP-Hospital unter Leitung jüdischer Ärzte. Und nicht nur das.
0: Dr. Greenberg hat ja dann bewusst jüdisch-kulturelles Leben aufgebaut, also mit koscherer Küche, Bibliothek und Schule und auch Orchester. Also im Grunde war es ja kleine Neuerstehung der jüdischen Kultur, nicht da. Bin ich auch sehr stolz, dass eins der ersten Bücher nach dem Krieg, das hier gedruckt wurde, dass das eben zwei Talmud-Traktate waren. Und erstaunlich ist auch, die Krankenhaussprache war Jiddisch, weil das haben wir auch aus Erinnerung, das deutsche Personal hat sich da schnell eingefunden. Abgesehen von eigenen Begriffen ist es ja ein deutscher Dialekt. Ja, also dann wurde über doch 3 Jahre hinweg, wurde ja Jiddisch gesprochen, nicht in, als Verkehrssprache.
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0: St. Ottilien wurde zu einem Ort der Hoffnung und des Aufbruchs. Jüdische Kultur begann nach der Shoah wieder zu gedeihen, und das in einem katholischen Kloster. Dennoch starben in den ersten Monaten viele der Patienten an Typhus, Fleckfieber oder Tuberkulose. Oder am gut gemeinten Vollmilchpulver der Amerikaner, das die ausgezehrten Körper nicht vertrugen. Schwester Erika Grube, die Leiterin der Reha-Abteilung, war besonders vom seelischen Zustand ihrer Patientinnen und Patienten erschüttert.
1: Die Menschen, die zu uns kamen, waren innerlich ausgebrannt, als könnten sie nicht mehr fühlen. Die unmenschlichen physischen und psychischen Leiden hatten die Ausdrucksfähigkeit abgetötet. Und erst nach und nach fanden viele, wenn auch nicht alle, ihre Gefühlsfähigkeit wieder.
0: Und dabei spielte sicher die Musik eine große Rolle, die das St. Ottilien Orchester nicht nur beim Konzert am 27. Mai, sondern fortan jeden Sonntag zum Erklingen brachte. Die 8 Gründungsmitglieder stammten alle aus Litauen und hatten eine professionelle Musikerausbildung hinter sich. Die meisten spielten in den großen Orchestern von Vilnius oder Kaunas. Nach der Deportation in die Ghettos hatten sie weiter musiziert, so gut es ging.

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1: Aber Nauer, der seit Jahrzehnten als Zeitzeuge vor Schulklassen von seiner Verfolgung unter den Nazis berichtet, stammt ebenfalls aus Kaunas. Er wurde als 13-Jähriger mit seiner Familie ins Ghetto gezwungen und erinnert sich noch gut an das dortige Orchester unter dem Dirigenten Micha Hofmeckler.
2: Diejenigen, die uns gequält haben, sind eingeladen worden zu den Konzerten mit ihren Frauen oder mit ihren Freundinnen. Zufällig waren auch zwei Kinder dabei. Und jetzt war einer davon war ich. Und der andere war nach Hammer Santotsky. Weil Hofmeckler, der Dirigent von diesen Musikern, sagte, wenn ihr keine zwei Kinder wenigstens in den Pausen auf der Bühne haben, dann wird das Orchester nicht spielen. Wie die Macht aber reagieren werden, wussten wir ja nicht. Aber irgendwie waren die einverstanden. Und dann haben wir auch gesungen.
1: Dieser Micha Hofmeckler war der Dirigent des St. Ottilien-Orchesters. Mit einigen seiner Ghetto-Musiker wie den Bohrstein-Brüdern war er nach der Liquidierung des Ghettos Kaunas nach Kaufering deportiert worden. So wie 23.000 andere Häftlinge aus vielen KZs, die 1944 für ein absurdes Nazi-Projekt gebraucht wurden. Sie mussten gigantische halbunterirdische Bunker errichten, in denen Messerschmitt-Düsenjäger als kriegsentscheidende Wunderwaffen gebaut werden sollten. Für die Menschen bedeutete die Hölle von Kaufering Vernichtung durch Arbeit. Auch Abernauers Weg hatte von Kaunas aus hierher geführt.
2: Normalerweise wussten wir, dass wir sind verurteilt zum Tod. Die Frage war nur, wann? Wann und wie? Nur der Marsch vom Lager zum Arbeitsplatz und die Stunden am Arbeitsplatz mit den Zementsäcke im Laufschritt. Lange konnte man das nicht aushalten. In der ganzen Umgebung sind die Menschen ausgestorben. Man hat sie ja gebracht zum Arbeiten, aber Arbeiten ohne Verpflegung, ohne minimale Möglichkeiten, menschlich zu leben, sich waschen zum Beispiel. Wir bekamen diese Streiflingskleider nur einmal. Keine Unterwäsche. Und die Läuse haben uns aufgefressen.
1: Von den Nazis verordnete Marschmusik hörte Abernauer auch hier, gespielt von denselben Musikern, die er aus dem Ghetto Kaunas kannte.
2: Diese Qual, wir bekommen die auch in Kaufering. Nachdem wir zurückkamen von der Arbeit, müssten wir anstehen am Appellplatz. Die haben für uns Konzerte gemacht.
1: Andere Musiker des St. Ottilien-Orchesters kamen aus dem Ghetto Vilnius, so die Schwestern Fania und Henja Durmaschkin, die eine Pianistin, die andere Sängerin. Viel später nahmen sie Ghetto-Lieder unter dem Titel Songs to Remember auf.

0: Fanja und Henja waren mit ihrem Bruder Wolf Dormaschkin ins Ghetto gekommen. Der hochbegabte Komponist und Dirigent war der jüngste und zugleich erste jüdische Leiter des litauischen Sinfonieorchesters gewesen. Seine Nichte, die Tochter von Fanja Dormaschkin, ist die heute in den USA lebende Sonja Becker. Ihr 2007 erschienenes Buch Symphony on Fire ist nicht nur eine Aufarbeitung ihrer Familiengeschichte, sondern einer der wichtigsten Beiträge zu den musikalischen Wurzeln des St. Ottilien-Orchesters, die in die litauische Ghetto-Kultur zurückreichen.
1: Well, I think music was Wolf's life. And so, when the family was placed in the ghetto, I think one of the
2: Ich glaube, Musik war einfach Wolfs Leben. Deswegen war nach der Deportation ins Ghetto sein wichtigstes Projekt die Gründung eines kleinen Orchesters dort, trotz der Zwangsarbeit, die alle zu leisten hatten. Die Erlaubnis dazu erhielt er, weil er argumentierte, Musik würde die Stimmung der Menschen unter den furchtbaren Bedingungen im Ghetto verbessern. Und genau das geschah. Er dirigierte sein Orchester, er komponierte, er gründete einen 100-köpfigen hebräischen Chor, in dem auch meine Tante sang, und gab so viele Konzerte wie nur möglich.
1: He composed music. He formed also a 100-voice Hebrew choir, in which my aunt was a member. Conducted concerts as much as possible.
0: 35 Konzerte gab das Orchester in den 15 Monaten seiner Existenz, teilweise mit großem klassischen Repertoire wie Beethoven, Tschaikowski, Dvorak und Chopin. Nach dem Eröffnungskonzert im März 1942 schrieb der Dichter Abraham Sutzkever:
3: Die Klänge des Sinfonieorchesters waren für die Bewohner des Ghettos ebenso ein Lebenselixier wie reine Bergluft für einen Lungenpatienten. Es lohnt sich, dafür zu kämpfen.

0: Sonja Mbeka erklärt, woher das Klavier kam, auf dem auch ihre Mutter im Ghetto spielte.
1: Yes, this is an extraordinary story because the Nazis said, just take what you can carry.
2: Diese außergewöhnliche Geschichte passierte, weil die Nazis sagten, ihr dürft mitnehmen, was ihr tragen könnt. Und so brachten Musiker ihre Geigen und andere kleine Instrumente mit, aber ein Klavier gab es nicht. Wolf bat also Freunde, die außerhalb des Ghettos arbeiten mussten, sich nach einem Klavier umzusehen. Tatsächlich fanden sie eines in einem verlassenen Haus und zerlegten es in seine Einzelteile, um diese versteckt in ihrer Kleidung unter größter Gefahr ins Ghetto zu schmuggeln. Dort wurde das Klavier dann Stück für Stück wieder zusammengebaut im Puppentheater, dem Ort der Ghetto-Konzerte.
1: In the ghetto, which is where the orchestra had its concerts.
0: Wolf Domaschkin wurde 31-jährig in einem estnischen Konzentrationslager erschossen. Fanja und Henja Domaschkin gelangten als einzige Überlebende ihrer Familie ins KZ Dachau und von dort nach St. Ottilien, wo sie am 27. Mai 1945 am Befreiungskonzert mitwirkten. Das damals nur achtköpfige Ensemble vergrößerte sich schnell. Schließlich gab es nach Kriegsende einen gewaltigen Zustrom jüdischer Flüchtlinge aus Osteuropa. Viele hatten versucht, in ihre Heimatorte zurückzukehren und waren dort wieder Anfeindungen und sogar Pogromen ausgesetzt gewesen. Von den Displaced Persons Camps in der amerikanischen Besatzungszone erhofften sie sich Schutz und Ausreisemöglichkeiten. So lebten in Bayern 1946 etwa 280.000 DPs. Davon waren 50 bis 70.000 jüdische Überlebende. Die Versorgung so vieler gestrandeter Menschen war eine gewaltige Herausforderung für die amerikanische Militärverwaltung, der sie nicht sofort gewachsen war. Als immer mehr GIs nach Hause berichteten, wie ehemalige KZ-Häftlinge noch Monate nach der Befreiung in Lagern vegetierten und weder mit Kleidung noch mit Nahrung oder Medikamenten ausreichend versorgt wurden, forderte US-Präsident Truman einen Untersuchungsbericht an. In diesem Harrison Report vom August 1945 war zu lesen:
3: So wie die Dinge heute liegen, behandeln wir die Juden offenbar so, wie die Nazis sie behandelt haben. Nur, dass wir sie nicht ausrotten. Sehr viele befinden sich in Konzentrationslagern unter unserer militärischen Aufsicht, statt unter der Bewachung der SS-Truppen. Man fragt sich unweigerlich, ob das deutsche Volk nicht zu der Annahme gelangen muss, dass wir der Politik der Nazis folgen oder sie zumindest stillschweigend gutheißen.
0: Dieser schockierende Bericht führte dazu, dass jüdische Displaced Persons in eigenen Lagern wie Landsberg oder Deggendorf untergebracht wurden. Sie erhielten einen besonderen Status als Opfer des Nationalsozialismus, was konkret etwa eine höhere Kalorienzuteilung bedeutete. Bauernhöfe ehemaliger Nazi-Größen wurden enteignet und als Kibbuzim eingerichtet zur Vorbereitung auf die Auswanderung nach Palästina, die freilich von der britischen Mandatsmacht noch erschwert wurde. Dennoch war die Geisteshaltung klar zionistisch, wie Abernauer bestätigt.
4: Der Anfang von dem Entstehen von einem freies Israel hat angefangen in Landsberg. Ben-Gurion kam nicht überall, aber in Landsberg ist er gekommen. Und die Jugend, die in Landsberg zusammengebracht waren, 99% sind nach Israel gegangen.

0: der Staat Israel hat tatsächlich irgendwie bayerische Wurzeln. Am 27. Januar 1946 hielt David Ben-Gurion, der spätere erste Ministerpräsident Israels, im Münchner Rathaus vor dem Zentralkomitee der befreiten Juden in der US-Zone eine Rede, in der er konkret die Gründung eines unabhängigen jüdischen Staates in Palästina forderte. Und der Präsident dieses Komitees war Dr. Salman Greenberg, der Chefarzt von St. Ottilien und Initiator des ersten Befreiungskonzerts. Auch er ergriff das Wort.
1: Wir sind staatenlos. Was Europas Krematorien nicht verdaut haben, ist als stehender Bissen im Rachen der internationalen Politik geblieben. Löst ein den Wechsel einer historischen Ungerechtigkeit, welche erst jüngst das Blut von 6 Millionen Menschen gekostet hat, und gibt uns zurück, Erz Israel.
0: Genau diese Idee vermittelte das St. Ottilien-Orchester, nicht nur bei seinem Auftritt bei diesem Kongress. Seit seinem Umzug ins DP-Camp Landsberg nannte es sich auch Jewish Ex-Concentration Camp Orchestra oder repräsentatives Orchester der Sheherit Hapleta, der gerettete Rest, eine Selbstbezeichnung jüdischer Holocaust-Überlebender. Bei ihren Konzerten trugen die Mitglieder nachgeschneiderte KZ-Uniformen, allerdings mit schwarzem Rock und Pumps die Damen, mit weißem Hemd und Krawatte die Herren. Die Bühnendekoration bestand aus Stacheldraht, riesigen Davidsternen und ein paar künstlichen Palmen als Hinweis auf das gelobte Land. So tourte das Orchester per Bus durch alle DP-Camps der US-Zone und gab über 200 Konzerte. Am 7. Mai 1946 spielte es vor internationalen Mitarbeitern des Nürnberger Kriegsverbrechertribunals im dortigen Opernhaus. Ein jüdisches Orchester spielte Meyerbeer in der ehemaligen Stadt der Reichsparteitage. Ein Triumph.

0: Unter den mittlerweile aus Osteuropa hinzugestoßenen Orchestermitgliedern war zum Beispiel der Geiger Max Becker, der sich in die Pianistin Fanja Durmaschkin verliebte und sie heiratete. Er stammte wie sie aus Vilnius, wurde 1941 zur polnischen Armee eingezogen und kam nach deren Niederlage ins Kriegsgefangenenlager Stalag 8a bei Görlitz, wo Olivier Messiaen sein Quatuor pour la fin du temps schrieb. Sonja Becker erzählt über ihren Vater.
1: He was walking through the camp and heard music.
2: Als er durchs Lager lief, hörte er Musik aus einem Gebäude. Er ging hinein und sah ein kleines Orchester auf einer Bühne spielen. Der Dirigent fragte ihn, kann ich Ihnen helfen? Mein Vater antwortete, ich bin Geiger. Und der Dirigent sagte, dann brauchen wir Sie. Er wurde also ins Orchester aufgenommen, was sein Leben im Lager deutlich verbesserte. Er konnte in einem Bett schlafen und bekam etwas mehr Essen, das er mit seinen jüdischen Barackengenossen teilte.
0: Diese jüdischen Kameraden hatten ihm unter größten Opfern eine Geige besorgt und geschenkt. Dieses Instrument spielte Max Becker auch später noch im St. Ottilien-Orchester.
1: So this was the violin. And this violin accompanied my father everywhere.
2: Und das war die Violine, die meinen Vater überall hin begleiten sollte. Sie war mit ihm im Konzentrationslager. Und als das liquidiert wurde, trug er sie irgendwie mit sich auf dem Todesmarsch. Sie kam mit ihm nach Amerika. Und ich erinnere mich so gut, wie er in meiner Kindheit darauf spielte, begleitet von meiner Mutter am Klavier. Doch als er starb, lag sie immer nur in ihrem Kasten, da ich nicht Geige spiele. Dann entdeckte ich zum Glück das großartige Projekt Violins of Hope.
1: And then I found out about Violins of Hope. And this was an amazing discovery for me.

0: Das durch den israelischen Geigenbauer Amnon Weinstein initiierte Projekt Violence of Hope widmet sich der Sammlung und Restaurierung von Streichinstrumenten, die den Holocaust überstanden haben. Die Instrumente werden heute regelmäßig auf weltweiten Tourneen zu Gedenkkonzerten eingesetzt, gespielt von Mitgliedern berühmter Klangkörper wie etwa der Berliner Philharmoniker. Auch die Geige von Max Beger. Das wohl denkwürdigste Konzert, bei dem er selbst noch mitspielte, fand am 10. Mai 1948 in Bayern statt, 4 Tage vor Gründung des Staates Israel. Der 29-jährige Leonard Bernstein kam ins kriegszerstörte München, um ein Akademiekonzert mit dem Bayerischen Staatsorchester zu dirigieren. Das Orchester streikte gerade, um gegen mangelnde Lebensmittelzuteilungen zu protestieren, konnte aber durch etliche Stangen Zigaretten doch zum Auftritt bewegt werden. Nach der ersten halben Stunde lag es dem amerikanisch-jüdischen Jungstar zu Füßen. Am nächsten Tag brach Bernstein ins bayerische Umland auf, zu den Konzerten, die ihm eigentlich am Herzen lagen. 2 Auftritte am selben Tag mit dem St. Ottilien-Orchester in den DP-Lagern Felderfing und Landsberg. Sonja Becker über die Reaktionen des Ensembles, in dem ihre Eltern spielten.
1: All I know is that they were just full of tremendous pride and awe.
2: Ich weiß nur, dass sie voller Stolz und Ehrfurcht waren, als Bernstein sie besuchte. Sie waren einfach überwältigt von der großen Ehre, ihn als Dirigent zu erleben und als Pianist in der Rhapsody in Blue. Das gab ihnen nach so viel leidvollen Erfahrungen endlich das Gefühl von Anerkennung, als wären sie zurück an einem positiven Ort in der Welt.
1: After so much suffering, that they were back in a positive place in the world.

0: Für die Partisanen in Vilnius war Gershwins Rhapsody in Blue das akustische Zeichen für jeden gelungenen Sabotageakt gewesen. Im Landsberger Liberation Concert feierte das Jewish Ex-Concentration Camp Orchestra aus St. Ottilien mit diesem Stück und Lenny persönlich am Klavier zum zweiten Mal seine Befreiung. Die Musikerinnen und Musiker schenkten dem tief bewegten Dirigenten eine gestreifte KZ-Jacke zur Erinnerung. Sogar Mitglieder des Bayerischen Staatsorchesters waren unter den Zuhörern, vermutlich einer der seltenen Fälle eines Publikums von außerhalb der DP-Gemeinde. Nicht nur in Landsberg war das Verhältnis zwischen jüdischen DPs und einheimischer Bevölkerung von Vorbehalten, Spannungen und gelegentlichen Gewaltausbrüchen geprägt. Daher wurde das Thema in der Stadtgeschichte auch ziemlich bald unter den Teppich gekehrt. Bis die Journalistin Carla Schönebeck auf den Plan trat, die sich in ihrem Buch »Musik nach dem Todesmarsch« intensiv mit der Geschichte des DP-Orchesters auseinandersetzte und sich auf die Suche nach einem sinnvollen Erinnerungsformat für das Liberation-Konzert von 1948 in ihrer Stadt machte.
1: Wir brauchen eine andere Erinnerungskultur. Dieses Affirmative nie wieder, das hing mir schon vor 10 Jahren zum Ohren raus. Ich kann es auch nicht mehr hören. Und dann habe ich mir überlegt, jetzt fiedelt man so ein Konzert nach, ich sage es mal ein bisschen locker. Und dann freuen sich wieder alle, gehen nach Hause und sagen, wow, oder auch nicht. Und dann habe ich gesagt, wie kriegt man junge Menschen dazu, sich mit dem Thema der Vergangenheit im Heute auseinanderzusetzen?
0: Statt einer simplen Programmwiederholung organisierte Carla Schönebeck zum 70. Jubiläum des Liberation-Konzerts im Jahr 2018 eine internationale jüdisch-deutsche Festwoche in Landsberg. Ein großes Treffen von Überlebenden und Nachkommen aus aller Welt. Als Mitglied des DP-Orchesters hatte etwa der ungarische Cellist György Horváth unter Bernstein musiziert. Später war er nach Kanada ausgewandert und hatte 38 Jahre lang dem Toronto Symphony Orchestra angehört. Auch seine Tochter Janet Horváth wurde Cellistin. Sie spielte 2018 in Landsberg Max Bruchs Kohl Nidre mit dem städtischen Jugendkammerorchester.

0: Im Rahmen der Landsberger Festwoche 2018 wurde auch zum ersten Mal der Wolf Durmaschkin Composition Award verliehen. Der Wettbewerb wurde von Carla Schönebeck und Wolfgang Haug vom Kulturverein Die Kunstbaustelle in Kooperation mit der Münchner Musikhochschule ins Leben gerufen. Im Gedenken an Wolf Durmaschkin, den musikalischen Spiritus Rector des Ghettos Vilnius. Dazu Wolfgang Haug.
1: Erstens war es der erste, einzige Wettbewerb, der sich mit Musik und Holocaust auseinandersetzt, weltweit. Also ein Thema, bei dem jetzt auch Komponisten und Komponistinnen nicht einfach sagen können, wir arbeiten an einem Thema und zeigen unsere Fertigkeiten und Fähigkeiten, sondern man muss sie auch thematisch auseinandersetzen. Es gab dann den ersten Wettbewerb 2018 mit einem unglaublichen Erfolg. Das heißt, es war das erste Mal in der Geschichte Landsbergs, dass Überlebende eingeladen wurden und die Kosten bezahlt.
0: Dabei waren auch Sonja Becker und andere Mitglieder der Familie Durmaschkin, die die Preise bei der offiziellen Verleihung im Stadttheater Landsberg überreichten. Die Schirmherrschaft hatte Abbanauer übernommen. Beteiligen durften sich Komponistinnen und Komponisten bis 35 Jahre mit einem neuen Werk zum Thema

0: Musik und Holocaust. Wolfgang Haug.
1: Ich hatte, weil es alles anonymisiert war, zu den jeweiligen Kompositionen die Nummer mit dem Namen. Und die Jury hat mir die Nummern genannt. Und im Gang der Musikhochschule standen wir und haben gesagt, naja, wie auch immer die Jury entscheidet, es wäre schon toll, wenn es jemand vielleicht aus Israel ist oder einen jüdischen Kontext hat. Andere meinten wieder, naja, wenn auch eine Frau dabei wäre, wäre eigentlich auch toll. Naja, und dann machen wir diese Nummer auf und dann ist es die Braha Bedil. Eine junge, orthodoxe Jüdin aus Israel. Das zweite war, ihr Lehrer, Alexander Tamir, hat einen Kompositionswettbewerb gewonnen, den damals Wolf Tomaschkin im Vilnius-Ghetto ausgeschrieben hat als Elfjähriger. Das wurde weltberühmt. Und wir haben gedacht, wenn wir das jetzt erzählen, das glaubt uns kein Mensch. Also das heißt, das war so verdichtet und auch das, was Braha Bedil, die nur Horn und eine Tenorstimme verwendet hat, da komponiert hat, Hayom, war so eindrucksvoll, dass alle anderen, die das komplette Instrumentarium, das zum Angebot stand, genutzt haben, nicht standhalten konnten.

0: Die nächste Ausgabe des Wolf-Dormaschkin-Wettbewerbs wird 2027 stattfinden und mit Elementen von Soundart im Augsburger Bahnpark das Thema Transport im Holocaust behandeln. Auch das Projekt Liberation Concert führt Carla Schönebeck mit unvermindertem Engagement in Landsberg weiter. Wichtig ist ihr dabei, dass das Konzert nicht zu einem routinemäßigen Gedenkakt verkommt, sondern als Idee fortlebt. Sei es durch History-Workshops, die Zusammenarbeit mit deutschen und israelischen Jugendorchestern oder die kreative Bearbeitung von Ghetto-Liedern.
1: Ob das ein Jugendlicher heute als Hip-Hop-Version oder als Rock-Version oder als whatever interpretiert, aber er interpretiert es, er setzt sich damit auseinander. Und das sind für mich neue Wege. Und das war irgendwo, ohne es direkt schon artikulieren zu können, mein Ziel, ein Konzert, was so elementar war, weiterzuentwickeln und mit jungen Leuten neue Wege zu gehen oder Dinge zu interpretieren, wie sie sie heute sehen.

0: Won't Be Silent wurde im März 2019 im Herkulessaal der Münchner Residenz uraufgeführt von der Bayerischen Philharmonie unter Marc Mast. Es handelt sich um eine Bearbeitung der einzig erhaltenen Komposition Wolf Durmaschkins, eines Liedes, das er kurz vor seinem Tod schrieb und das nach seiner Entdeckung in Landsberg präsentiert worden war. Welche Lieder von Jüdinnen und Juden in bayerischen Lagern und DP-Camps gesungen wurden, was für Ensembles es gab und welche Musik sie spielten, das ist ein Thema, das noch auf seine wissenschaftliche Aufarbeitung wartet. Und somit ein Fall für Tobias Reichert vom Bentheim-Forschungszentrum der Münchner Musikhochschule. Material gibt es genügend, wie er betont.
1: Es beginnt im Grunde genommen schon gleich zu Beginn der DP-Camps nach dem Mai 1945 eine sehr umfangreiche kulturelle Aktivität in nahezu allen jetzt mir näher bekannten Camps, die wiederum sehr unterschiedlich gelagert sind. Also Musik erfüllte dort ganz ähnlich wie in den Konzentrationslagern sehr unterschiedliche Zwecke. Zum einen Ablenkung, Unterhaltung als etwas, was auch als lebensnotwendig wahrgenommen wurde. Auf der anderen Seite setzt an dieser Stelle die Bestrebung ein, zu dokumentieren. Es gibt ganz viele Aufrufe, beispielsweise hier in München, der Historischen Kommission, die in ihren Publikationen und Zeitschriften immer wieder dazu aufrufen, dass Überlebende zur Kommission kommen sollen, um Lieder, die sie im Lager und Ghetto gesungen haben, einzusingen.
0: Dieses Material ist etwa in Yad Vashem, im YIVO-Institut in New York oder im United States Holocaust Memorial Museum gut dokumentiert, aber noch nicht systematisiert.
1: Dort findet sich also eine unfassbare Menge an Material. Da reicht im Grunde genommen ein Forschungsprojekt überhaupt nicht aus, um das wirklich systematisch zu erheben. Also allein im YIVO-Institut konnten wir im Projektteam über 140 Partituren finden von Werken, meistens Bühnenmusiken zu Theaterstücken, die im Kontext der Displaced Persons Camps aufgeführt wurden. Deswegen ist es in Zukunft schon denkbar, gerade an der Musikhochschule, dass es damit auch eine künstlerische Befassung gibt. Sei es, dass es in Seminaren thematisiert wird, sei es, dass es eben zur Aufführung kommt, sei es das aber auch, was ich selber immer am inspirierendsten finde, wenn man zum Beispiel mit den Kompositionsklassen zusammengeht und versucht, künstlerische Perspektiven aus der heutigen Zeit auf dieses musikalische Material zu entwickeln.

die Erinnerung pflegen und ins Heute transponieren. Das ist der Ansatz sowohl bei der musikwissenschaftlichen Forschung der Münchner Musikhochschule wie beim Landsberger Liberation Konzert und beim gleichnamigen Festkonzert des Festivals Amma Serenade in der Klosterkirche von St. Ottilien. Dieses ebenfalls 2018 ins Leben gerufene Format setzt auf große Namen wie Anne-Sophie Mutter, hat aber auch schon das junge Orchester der Buchmann-Meter-School Tel Aviv zu Gast. Die Einnahmen der Benefizkonzerte fließen in ein Artists-in-Residence-Programm, in dem alle 2 Jahre ein Künstler, egal welcher Disziplin, als Gast im Kloster Themen wie Freiheit, Toleranz und Wahrheit bearbeitet. Derzeit ist es der jüdische Schriftsteller und Kolumnist Alexander Estes. Das nächste Liberation-Konzert in der Klosterkirche St. Ottilien findet im September 2026 statt.

0: Fakt ist jedoch, dass die Beschäftigung mit dem Holocaust jahrzehntelang so im Vordergrund stand, dass die Zeit ab 1945 schlichtweg vernachlässigt wurde. Obwohl die Displaced Persons Camps eine direkte Fortsetzung der NS-Geschichte sind und das Leben in diesen Wartesälen auf die Ausreise keineswegs die ersehnte Freiheit bedeutete. Föhrenwald, Landsberg und Deggendorf liegen vor Münchens Haustür und gehören zur bayerischen Geschichte. Tobias Reichert über diesen Nachholbedarf.
1: Es gibt bislang kaum eine erinnerungskulturell gewachsene Auseinandersetzung mit dieser Geschichte, weswegen die Musikpraxis in den Konzentrationslagern doch deutlich präsenter ist, einfach weil die erinnerungskulturelle Arbeit sich sehr viel stärker darauf konzentrierte. Für die Displaced Persons Camps gilt es so etwas erst zu entwickeln. Es gibt einzelne Ansätze, nochmal in Bezug auf das St. Ottilien Orchester, wo immer gerade zu Jubiläen große Konzerte stattfinden. Auch in Föhrenwald gab es eine Gedenkveranstaltung im vergangenen Jahr, wo auch Musik zur Aufführung kam. Aber das betrifft wiederum vor allem die großen Ensembles und die großen Lager. Das betrifft weniger eben die unzähligen kleineren Camps vor Ort in den kleineren Gemeinden.
0: Das St. Ottilien Orchester ist also schon das berühmteste Ensemble dieser Zeit und dennoch ist seine Geschichte selbst in der unmittelbaren Umgebung kaum bekannt. Fast nichts ist über seinen Aufenthalt im heute noch existierenden Hotel zur Post in Fürstenfeldbruck zu erfahren. Immerhin gibt es ein Foto von einem letzten gemeinsamen Abendessen dort, bevor sich das Orchester 1948 auflöste. Die meisten Orchestermitglieder emigrierten nach Israel, meist jedoch ohne an ihre Musikerkarrieren anknüpfen zu können. Aber Nahor berichtet etwa von einem unverhofften Wiedersehen mit Micha Hofmeckler.
2: Den Hofmeckler habe ich getroffen in Israel, im Hotel King David. Der wichtigste Hotel in der Stadt. Ich bin ganz zufällig getroffen. Ich hatte dort was zu tun. Und ich komme rein, ich habe gehört Musik, habe gar nicht rumgeschaut. Aber dann sah ich Micha Hofmeckler. Damals war er noch ganz fit, muss ich sagen. Aber er gefiel dort, weil er brauchte. Er war ja nicht nur populär, unbekannt war er.
0: Der Dirigent des St. Ottilien Orchesters verdiente sich also seine Brötchen als Stehgeiger in einer Hotelkapelle. Als Hofmeckler krank wurde, kam er sogar zurück nach München und wohnte bei Abanauers Tante in der Borstei. Nicht anders erging es dem einst berühmten Pianisten Isai Rosmarin, der in der Zeit der Ghettos und Konzentrationslager auf das Handklavier umgestiegen war. Abanauer:
2: Guter Freund von mir. Wenn ich gekommen bin nach München, war er mein Kompagnon. Wir hatten ein Schmuckgeschäft in der Stadt München. Aber er wollte nicht spielen mehr. Er war ein Wunderkind, bekannter Wunderkind in Kaunas. Auch im Lager hat er den Akkordeon gehabt. Den hat er weggegeben für eine Scheibe Brot, wenn wir am Todesmarsch waren. Da war ein Junge, der von ihm den abgekauft hat. Und wenn wir gekommen sind zu Besuch, später, dieser Junge war schon Bürgermeister von einer Stadt und er hat den Rosmarin zurückgegeben, sein Akkordeon, der ist heute im Dach.

0: Die Schwestern Fania und Henja Domaschkin entschieden sich nach langer Überlegung für die USA, obwohl sie überzeugte Zionistinnen waren. Doch Fania war ja mit Max Becker verheiratet und der wollte nach Jahren als Kriegsgefangener keinesfalls wieder in ein militärisches Ambiente, was bei der Übersiedlung nach Israel unausweichlich der Fall gewesen wäre. Da er jedoch Verwandte in New York hatte, konnte er seine Frau und ihre Schwester zur Übersiedlung nach Brooklyn überreden. Dort trafen sie auch alte Bekannte wie die Bohrstein-Brüder wieder, Geiger und Trompeter aus dem St. Ottilien-Orchester. Doch mit der Musikerkarriere wurde es nichts mehr, wie Sonja Becker berichtet.
1: You know, 'cause they came to New York. But I don't believe, as with my mother.
2: Die Borsteins kamen auch nach New York, aber sie haben wohl genauso wenig wie meine Eltern ihre professionelle Musikerkarriere in Amerika weiterverfolgt. Mein Vater sagte, er hätte es anfangs versucht, aber er war verheiratet und musste für meine Mutter und zunächst auch für meine Tante sorgen. Man musste auf jeden Fall der Musicians Union angehören, um überhaupt auftreten zu dürfen. Also ging er dorthin, um sich zu erkundigen, und sah eine Menschenschlange, die mehrmals um den Block herumreichte. So viele arbeitslose Musiker gab es in New York. Da wurde ihm klar, dass das für ihn nicht realisierbar war.
1: So he realized that this would not be viable for him at that time.
0: Auch diese Lebensgeschichten sollte man im Hinterkopf behalten, bevor man ein festliches Liberation-Konzert ausruft, findet Carla Schönebeck.
3: Es war eben nicht Liberation-Konzert, jetzt können wir wieder spielen, was wir wollen. Jetzt können wir die Musik zeigen, die die Nazis uns verboten haben, die wir unterdrücken mussten. Happy End. Das ist es eben überhaupt nicht. Sondern eben diese Schicksale, wie die von Micha Hofmeckler, gezeichnet vom Holocaust, zu alt im Grunde genommen für eine neue Karriere, die kulturelle Existenz durch die Nazis zerbrochen, nochmal ein letztes Aufleben für 3-4 Jahre im Land der Mörder. Und das ist auch die Geschichte.
0: Doch es gab auch Geschichten, die gut ausgingen. Etwa die des polnischen Geigers Chaim Arbeitmann, der 7 nationalsozialistische Lager überlebt hatte. Mit 17 Jahren war er das jüngste Mitglied des St. Ottilien-Orchesters und durfte bei dem Konzert unter Bernstein als Solist auftreten. Als Kind hatte er in Warschau den berühmten Geigenvirtuosen Efrem Cimbalist bewundert, der viele Jahre später die Leitung des renommierten Curtis Institute in Philadelphia übernommen hatte. Bernstein vermittelte Arbeitmann ein Stipendium für das Studium bei seinem Idol in den USA. Unter dem Namen David Arben wirkte er 32 Jahre lang als stellvertretender Konzertmeister des Philadelphia Orchestra.

0: In St. Ottilien ging man nach der jüdischen Episode schnell wieder zur Tagesordnung über. Während andere bayerische DP-Lager bis in die 50er Jahre bestanden, wurde das jüdische Hospital nach Verlegung der wenigen verbliebenen Patienten bereits 1948 aufgelöst. Für die nach dem Krieg zurückgekehrten Benediktinermönche war das auch höchste Zeit. Nachdem sie bereits 1941 enteignet worden waren, sahen sie die zweite Fremdnutzung ihres Klosters besonders kritisch, wie Pater Cyril betont.
1: Die Empathie in dieser Zeit war nicht groß. Wir haben ja den Briefwechsel im Archiv zwischen Klosterleitung und amerikanischen Behörden. Und da hat er immer wieder darum gebeten, dass mir Platz zur Verfügung gestellt wird oder dass das Kloster geräumt wird und so. Sagen wir, es war ein bisschen eng aus heutiger Sicht, aber das Grundgefühl der damaligen Zeit war eben, wir haben auch gelitten, warum sollen die jetzt bevorzugt werden? Also das findet man in vielen Quellen, so diesen Wortlaut.
0: Auch in der Klosterchronik lässt manche Formulierung regelrecht aufschrecken. Da heißt es etwa im Mai 1948.
2: Nach Abzug der Juden wurden sämtliche Räumlichkeiten einer gründlichen Desinfektion unterzogen, um alles Ungeziefer zu vernichten. Unmittelbar darauf wurde mit der Restauration der Gebäude begonnen.
0: Alles wurde genau wie vorher. Fast zumindest. Denn der jüdische Friedhof ganz am Ende des Geländes blieb doch als sichtbares Zeichen des jüdischen Lebens in einer bayerischen Erzabtei von 1945 bis 1948. Und heute ist der Friedhof dank Pater Cyril Teil des Gedenkweges, der in Zusammenarbeit mit dem Historischen Seminar der Ludwig-Maximilians-Universität und dem Jüdischen Museum München hier entstand. Er führt auch vorbei an der Rasenfläche, wo am 27. Mai 1945 acht jüdische KZ-Überlebende ein erstes Konzert im Zeichen neuer Hoffnung gaben.

0: Sie hörten die Klassik Plus Sendung von Alexandra Maria Dielitz, Symphony on Fire, Displaced Music in Bayern. 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
1: 15 Uhr. Die Nachrichten des Bayerischen Rundfunks mit Inka Kübel. Die Übersicht. FDP-Parteitag. Strack-Zimmermann tritt überraschend gegen Kubicki an. Brennersperrung. Autofahrer nehmen Warnungen ernst. Kanzlerfrage. Führende Unionspolitiker stellen sich hinter Merz. Und das Wetter in Bayern. Von Nordwesten Schauer und Gewitter. Berlin. Bei der FDP kommt es nun doch zu einer Kampfabstimmung um das Amt des Parteichefs. Überraschend tritt die Europapolitikerin Strack-Zimmermann an. Sie hatte eine Kandidatur ursprünglich abgelehnt, erklärte sich auf den Vorschlag von 33 Delegierten hin, nun aber doch bereit. Bislang war Parteivize Kubicki der einzige Kandidat. Beim FDP-Parteitag war zuvor Unmut über den Zustand der Partei laut geworden und auch an Kubicki. So kritisierten viele Delegierte, es entstehe der Eindruck, man wolle in Richtung AfD koalitionsfähig werden. Kubicki hatte zuletzt die Brandmauer zur AfD indirekt in Frage gestellt. Innsbruck. Auf der Brenner Autobahn haben tausende Menschen gegen die zunehmende Belastung durch den Transitverkehr demonstriert. Wegen der Kundgebung musste die wichtigste Straßenverbindung von Österreich nach Italien komplett gesperrt werden. Autofahrer können auch nicht auf die Landstraße ausweichen. Die Demonstranten werfen der Politik vor, nicht genug gegen die Zunahme des Verkehrs auf der Brenner Route zu unternehmen. Kritik gibt es auch an der deutschen Verkehrspolitik. Der Brenner Basistunnel soll 2032 eröffnet werden. In Bayern ist aber noch nicht einmal die Planung einer leistungsfähigeren Zulaufstrecke abgeschlossen. Die Autofahrer haben sich offenbar nach Warnungen auf die Sperrung der Brenner Steckstrecke eingerichtet. In Tirol gab es keine größeren Behinderungen. Auch in Südbayern blieb die Verkehrslage auf den Strecken Richtung Süden ruhig. Rothenburg an der Fulda. Führende Unionspolitiker haben sich demonstrativ hinter Bundeskanzler Merz gestellt. Damit reagierten sie auf Medienberichte, in denen von Gedankenspielen über einen Kanzlertausch die Rede war. Beim Landesparteitag der hessischen CDU erklärten sich Ministerpräsident Rhein und Unionsfraktionschef Spahn solidarisch mit Merz. Laut Spahn sind Gedankenspiele zu einem neuen Bundeskanzler Unsinn. Merz habe die volle Unterstützung der CDU. Zuletzt hatte auch der nordrhein-westfälische Ministerpräsident Wüst erklärt, Spekulationen über einen Kanzlertausch seien Quatsch. München. Bayerns Familienministerin Scharf hat die Wichtigkeit der Medienkompetenz von Kindern unterstrichen. Man müsse junge Menschen befähigen, Medien kritisch, verantwortungsvoll und kreativ zu nutzen, sagte sie bei der Eröffnung des Filmfestivals Prix Jeunesse. Dabei könne auch gutes Kinder- und Jugendfernsehen helfen. Die Rolle des Kinderfernsehens steht im Mittelpunkt des Prix Jeunesse. Es handelt sich um das weltweit größte und älteste Kinderfilmfestival. 66 Kinder- und Jugendfernsehprogramme aus 23 Ländern konkurrieren in diesem Jahr um Auszeichnungen in mehreren Kategorien. Erding. In Oberbayern hat ein 14-Jähriger versucht, mit dem Auto seiner Eltern vor der Polizei zu flüchten. Bei der Verfolgungsjagd in der Gemeinde Wartenberg kam das Auto von der Fahrbahn ab und kippte auf die Seite. Der junge Fahrer und drei ebenfalls jugendliche Mitfahrer blieben unverletzt. Ein Polizeifahrzeug verunglückte ebenfalls. Aufgewirbelter Staub hatte die Sicht der Beamten eingeschränkt. Eine Polizistin erlitt leichte Verletzungen. Das Wetter in Bayern, Sonne vor allem im Südwesten, hier Höchstwerte bis 30 Grad. Von Nordwesten teils kräftige Schauer und Gewitter, Starkregen, Hagel und Sturmböen sind möglich. In der Nacht noch Schauer oder Gewitter, sonst klar bei 17 bis 10 Grad. Bis Dienstag bleibt es unbeständig mit Sonne, Schauern und Unwettern, es wird etwas kühler. Es ist 15.04 Uhr.
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2: Heute mit einem Konzert aus der Reihe Winners and Masters, die der Kulturkreis Gasteig seit vielen Jahren in München veranstaltet. Mitte April war dort ein junger Flötist zu Gast, der offensichtlich ein echter Wettbewerbstyp ist. Denn der 2007 in Traunstein geborene Flötist Fabian Johannes Egger hat schon einiges an Preisen eingefahren. Er war nicht nur viermal Bundespreisträger mit Höchstpunktzahl bei Jugend musiziert, sondern hat auch schon einige internationale Preise abgeräumt. beim Aeolus-Wettbewerb in Düsseldorf 2024, beim Eurovision Young Musicians der europäischen Rundfunkanstalten, bei der Kobe International Flute Competition im japanischen Kobe 2025 und erst dieses Jahr beim Fanny Mendelssohn Förderpreis. Mit nicht mal 20 Jahren ist das eine beeindruckende Bilanz. Seit 2020 war Fabian Egger Jungstudent bei Andrea Lieberknecht an der Münchner Musikhochschule, wo er mittlerweile auch seinen Bachelor macht. Außerdem spielt er im Bundesjugendorchester und in verschiedenen Kammermusikbesetzungen, zum Beispiel auch mit dem Österreicher Martin Nöbauer. Martin Nöbauer ist 10 Jahre älter, Jahrgang 1997. Auch der junge Pianist ist sehr erfolgreich unterwegs. Vergangenes Jahr wurde er mit dem 2. Preis beim internationalen Beethoven-Wettbewerb in Wien ausgezeichnet. Momentan studiert Nöbauer, der sich übrigens auch viel mit historischen Instrumenten befasst, am Mozarteum in Wien. Die beiden, Fabian Johannes Egger und Martin Nöbauer, boten am 15. April im Münchner Künstlerhaus ein klassisch-romantisches Programm. Aber auch eine Eigenkomposition für Flöte solo steuerte Fabian Johannes Egger bei. Eine weitere Leidenschaft des Flötisten, denn er komponiert auch selbst. Das Programm von Fabian Johannes Egger und Martin Nöbauer aber beginnt mit dem Prélude à la Prémédie d'Infon, einer sinfonischen Dichtung von Claude Debussy, nach dem gleichnamigen Gedicht von Stéphane Mallarmé. Musik, die sich in lustvollen Träumen dieses mythischen Fabelwesens verliert.

Wir hörten das Prélude à l'après-midi d'Infone von Claude Debussy. Fabian Johannes Egger spielte Flöte und Martin Nöbauer Klavier. Als nächstes folgt, wie vorhin schon angekündigt, eine Eigenkomposition von Fabian Johannes Egger. Er spielt sein Stück »Leben ist nicht genug« für Flöte Solo.

Fabian Johannes Egger spielte seine Eigenkomposition »Leben ist nicht genug« für Flöte Solo. Als nächstes stand Introduktion und Variationen über das Lied »Trockene Blumen« von Franz Schubert auf dem Konzertprogramm im Münchner Künstlerhaus. Fabian Johannes Egger spielt Flöte zusammen mit Martin Nöbauer Klavier.

Zirven on Stage auf BR Classic, heute mit einem Konzertmitschnitt vom 15. April aus dem Münchner Künstlerhaus. Dort waren der Flötist Fabian Johannes Egger und der Pianist Martin Nöbauer zu Gast. Eben erlebten wir sie mit Franz Schuberts Introduktion und Variationen über das Lied Trockene Blumen. Weiter ging's mit einer Sonate für Flöte und Klavier in E-Moll von Karl Reinecke. Sie trägt den Titel Undine.

Applaus im Künstlerhaus München für Fabian Johannes Egger Flöte und Martin Nöbauer Klavier. Eben hörten wir die Sonate für Flöte und Klavier mit dem Titel Undine von Karl Reinecke. Jetzt ist es 16.05 Uhr, Sie hören die Sendung Onstage auf BR Classic. Im Folgenden spielte Martin Nöbauer noch die Ballade Nummer 3 von Frédéric Chopin.

Applaus für den Pianist Martin Nöbauer. Er interpretierte die Ballade in Astur von Frédéric Chopin. Letztes Stück auf dem Konzertprogramm war die Fantasie über Themen aus Webers Freischütz für Flöte und Klavier, komponiert von Paul Tavanel. Hier sind noch einmal Fabian Johannes Egger und Martin Nöbauer.

Die Fantasie über Themen aus Webers Oper Der Freischütz von Paul Tavanel. Fabian Johannes Egger spielte Flöte und Martin Nöbauer Klavier. Und das war ein Konzertmitschnitt vom 15. April, aufgenommen im Münchner Künstlerhaus. Und eine Zugabe gab es auch noch. Die beiden spielten die Berceuse von Philippe Gaubert.

Applaus für Fabian Johannes Egger Flöte und Martin Nöbauer Klavier. Sie interpretierten die Berceuse von Philippe Gaubert. Gleich ist es 16:30 am Samstagnachmittag. 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In der verbleibenden Zeit hören wir jetzt noch eine CD-Einspielung mit Martin Nöbauer. Der österreichische Pianist interessiert sich sehr für historische Instrumente. Er ist fasziniert von der Klangvielfalt der damaligen Instrumente. Und für sein Album Chanter avec les doigts, Singen mit den Fingern, hat er gleich 5 unterschiedliche historische Instrumente ausgewählt, auf denen er sein Programm einspielt. Auf einem Erard-Flügel aus dem Jahre 1853 entstand die nun folgende Aufnahme der Fantasie in F-Moll Opus 49 von Frédéric Chopin. Das Instrument stammt aus der Sammlung von Gerd Hecher in Wien.

Frédéric Chopins Fantasie für Klavier in F-Moll, gespielt von Martin Nöbauer auf einem Erard-Flügel aus dem Jahr 1853. Nun folgt noch das Impromptu in Gestur, Opus 51 von Frédéric Chopin. Auch dafür hat Martin Nöbauer einen besonderen historischen Flügel ausgewählt, einen Pleyel-Flügel aus dem Jahr 1829. Er stammt aus der Sammlung Edwin Boenck, einem niederländischen Sammler und Klavierbauer.

Martin Nöbauer spielte das Impromptu in Gestur von Frédéric Chopin auf einem Pleyel-Flügel aus dem Jahr 1829. Gleich ist es 5:10. Es folgt noch die Romanze in G-Dur von Johann Severin Svensson, gespielt von Henning Kraggerud.

Das war Henning Kragerud zusammen mit dem Malmö Symphony Orchestra und der Romanze in G-Dur von Johann Severin Svensson. Das war On Stage auf BR Classic. Nach den Nachrichten darf Mäusedetektiv Henry Schnurr in Dore Mikro ermitteln.

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1: 17 Uhr. Die Nachrichten des Bayerischen Rundfunks mit Inka Kübel. Die Übersicht. FDP wählt Kubicki zu ihrem neuen Parteichef. Tausende Menschen beteiligen sich an Demo auf dem Brenner. Sozialministerin Scharf betont Bedeutung von Medienkompetenz bei Kindern. Und das Wetter in Bayern von Nordwesten Schauer und Gewitter. Berlin. Wolfgang Kubicki ist neuer Bundesvorsitzender der FDP. Auf dem Parteitag in Berlin erhielt er 390 Stimmen. Kubicki setzte sich damit gegen Marie-Agnes Strack-Zimmermann durch, die auf 259 Stimmen kam. Sie hatte sich erst kurz vor der Wahl zu einer Kampfkandidatur entschlossen. Die Europapolitikerin begründete dies damit, dass die FDP einen neuen Aufbruch benötige. Strack-Zimmermanns Rede wurde von starkem Beifall, aber auch von Buhrufen und Gelächter begleitet. Sie versprach, die FDP zu einem Bollwerk in der Mitte zu machen und gegen rechte und linke Populisten vorzugehen. Kubicki stellte die Abgrenzung zur AfD in den Mittelpunkt seiner Bewerbungsrede. In der Sache sei seine Partei deutlich stärker, die AfD müsse demaskiert werden und das helfe auch der deutschen Demokratie. Innsbruck. Mitten auf der Brenner Autobahn haben tausende Menschen gegen den zunehmenden Verkehr demonstriert. Anwohner forderten unter anderem besseren Lärmschutz, eine höhere Lkw-Maut und politische Maßnahmen, um den Güterverkehr stärker auf die Schiene zu verlagern. Es gab auch Kritik an Deutschland, weil der Ausbau der Bahnstrecken in Südbayern in Richtung Brenner jahrzehntelang verzögert wurde. Wegen der Kundgebung musste die wichtigste Straßenverbindung von Österreich nach Italien stundenlang komplett gesperrt werden. Autofahrer können auch nicht auf die Landstraße ausweichen. Die Reisenden haben sich offenbar auf die Sperrung der Brennerstrecke eingerichtet. Das befürchtete Verkehrschaos blieb aus. Rothenburg an der Fulda. Führende Unionspolitiker haben sich demonstrativ hinter Bundeskanzler Merz gestellt. Damit reagierten sie auf Medienberichte, in denen von Gedankenspielen über einen Kanzlertausch die Rede war. Beim Landesparteitag der hessischen CDU erklärten sich Ministerpräsident Rhein und Unionsfraktionschef Spahn solidarisch mit Merz. Laut Spahn hat Merz die volle Unterstützung der CDU. Zuletzt hatte auch der nordrhein-westfälische Ministerpräsident Wüst erklärt, Spekulationen über einen Kanzlertausch seien Quatsch. München. Bayerns Familienministerin Scharf hat die Wichtigkeit der Medienkompetenz von Kindern unterstrichen. Man müsse junge Menschen befähigen, Medien kritisch, verantwortungsvoll und kreativ zu nutzen, sagte sie bei der Eröffnung des Filmfestivals Prix Jeunesse. Dabei könne auch gutes Kinder- und Jugendfernsehen helfen. Die Rolle des Kinderfernsehens steht im Mittelpunkt des Prix Jeunesse. Es handelt sich um das weltweit größte und älteste Kinderfilmfestival. 66 Kinder- und Jugendfernsehprogramme aus 23 Ländern konkurrieren in diesem Jahr um Auszeichnungen in mehreren Kategorien. Kopenhagen. Der Kadaver des ursprünglich an der Ostseeküste gestrandeten Buckelwals ist an Land gebracht worden. Der Körper wurde aus dem Wasser an den Strand der dänischen Insel Anholt gezogen. Dort soll er obduziert werden. Es geht darum herauszufinden, warum das Tier verendet ist. Die Behörden riefen die Menschen auf, sich dem Kadaver nicht zu nähern. Er wurde vor gut zwei Wochen an den Strand der Insel gespült. Ein erster Versuch, den Walkörper ans Festland zu bringen, war gescheitert. Das Wetter in Bayern, teils sonnig, teils bewölkt, von Nordwesten teils kräftige Schauer und Gewitter, Starkregen, Hagel und Sturmböen sind möglich. Im Südwesten Höchstwerte bis 30 Grad. Bis Dienstag bleibt es dann unbeständig, mit Sonne, Schauern und Unwettern. Es wird etwas kühler. Es ist 17.04 Uhr. Die Verkehrsmeldungen. A95 Garmisch-Partenkirchen Richtung München. Zwischen Murnau-Kochel und Sindelsdorf steht ein defektes Fahrzeug. Und ein Hinweis für Österreich, Italien. Die Brenner-Autobahn ist wegen einer Demonstration in beiden Richtungen gesperrt. Auf österreichischer Seite geht die Sperre bis 19 Uhr, auf italienischer Seite bis 20 Uhr. Auch die alte Brennerstraße ist davon betroffen. Die A93 ist ab dem Dreieck Inntal Richtung Süden für Lkw über 7,5 Tonnen gesperrt. Es gibt keine Umleitungsstrecken. Soweit die Verkehrsmeldungen.
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3: Schnurrhaare gespannt, huschte ich von einer Ecke in die andere, steckte die Mäusenase in die Luft und witterte. Kam da nicht von irgendwo ein kleiner, feiner Luftzug? Eindeutig, der Kirchturm hatte irgendwo ein Loch. Nichts wie hin. Hab ich schon erwähnt, dass man mich auch die Spürnase von Berlin nennt? Tja, auf meinen Riecher ist Verlass.
4: Ja, ihr hört es. Henry Schnurr, Mäusedetektiv und Spürnase von Berlin, ist mal wieder unterwegs. Vor kurzem hat er von einem Hund namens Izmir einen merkwürdigen Auftrag erhalten. Er soll Noten finden, die zusammen eine magische und mächtige Melodie ergeben. Ja, zwei davon hat er schon gefunden, ein G und ein E. Und heute geht's um die dritte Note.
5: Fällt die Melodie in die falschen Hände, kann sie großes Unheil anrichten. Und genau deswegen ist doch die schwarze Elster hinter ihr her.
4: Ob unser Mäusedetektiv Henry diesmal schneller ist als diese Elster? Tja, das ist unser heutiges
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4: Und schon geht's los.
3: Schnauze voran, Ohren angelegt, so zwängte ich mich durch das Loch. Und dann das Paradies. Ein Keller voller Regale und die Regale voller Käse. Zu meiner Linken, zu meiner Rechten, überall stapelten sich Käseleiber, so groß wie Wagenräder. Hellgelbe, dunkelgelbe, zart rosarote, hellgrüne. Dieser Geruch, diese Würze, dieser unverwechselbare, einzigartige Duft. Irgendetwas kitzelte mich an der Nase. Sonnenstrahlen fielen durch die vergitterten Fenster. Es kitzelte und kitzelte. In welchen Käse sollte ich zuerst meine Beißerchen vergraben? Ach, ganz egal. Ich riss mein Mäusemaul auf. Und bis ins Nichts. Riss die Augen auf, roch muffiges Hundefell, vermischt mit Knoblauchatem und sah Izmir direkt über mir. Ach nee, alles nur geträumt. Ach, das war vielleicht eine Enttäuschung. Wird Zeit, dass du aufwachst, knurrte er mich an. Du hast fast den ganzen Tag verschlafen. Na, ich hab gestern auch ein ganz schönes Abenteuer erlebt, mein Lieber, blaffte ich zurück und rappelte mich auf. Ach, mein schöner Traum, futsch. Hier war die harte Realität. Mein Auftraggeber stand in meinem Vorgarten vor mir, glotzte mich vorwurfsvoll aus seinen großen, dunklen Augen an, und ich wusste schon, was jetzt gleich kommen würde. Du musst die dritte Note suchen. Na, bitteschön. Genau dit. Was hatte ich mir da bloß eingebrockt? Ich sollte für diesen Hund Noten suchen, die irgendwo in ganz Berlin versteckt waren. Und ich sag euch, Berlin ist riesig. Hier leben Millionen Tiere. Menschen natürlich auch. Zwei Noten hatte ich schon gefunden. Jedes Mal war ich dieser unheimlichen schwarzen Elster begegnet, die auch hinter den Noten her war. Und wie lang war eigentlich diese Melodie? Würde ich etwa bis ans Ende meines Lebens mein Leben aufs Spiel setzen, nur um diese dämliche Melodie zu suchen? Als hätte es mir meine Gedanken erraten, ließ er kommentarlos ein kleines Paket vor mir fallen. Augenblicklich war ich hellwach mit all meinen Sinnen. War das nicht? Konnte das etwa? Oh, hatte er wirklich? Ich erschnupperte eindeutig einen feinwürzigen, himmlischen, ach was, göttlichen Reblochon. Diesen halbfesten Schnittkäse aus dem Osten Frankreichs. Außen hart, innen weich, cremig. Im Mund zerläuft er dir wie. Schon zog er das Päckchen wieder an sich. Erst die Note, dann der Käse, sagte er knapp. Denn tja, Das war meine Bezahlung und leider konnte ich auf so ein Angebot einfach nur nicken und versonnen, jawohl, hauchen. Gut, kläffte es mir, hör gut zu. Das Rätsel der dritten Note geht so. Such ein Dorf, das mit R beginnt. Früher allein ist es heute von Straßen umringt. Nach R folgt die 9, doch römisch geschrieben. I ist die 1 und VII ist die 7. Ein Dorf? Wiederholte ich. Also Momentchen, halt mal, dit geht ja nicht. Ismir sah mich verständnislos an. Also hör mal, sagte ich aufgebracht. Ich geh doch in kein Dorf. Ich bin ein echter Berliner. Ich bin eine Stadtmaus. Ich liebe den Duft von nassem Asphalt und Feinstaub. Ich hab Berlin noch nie verlassen. Wozu auch? Alle kommen ja hierher. Die ganze Welt. Wir haben eine Abmachung, knurrte Ismir. Und die Zeit läuft uns davon. Also Schluss mit den Ausreden. Ismir legte die Ohren an und seine Augen verengten sich zu Schlitzen. Oder kannst du das Rätsel etwa nicht knacken? Ist es das? Also, das war doch unerhört. Sagte ich schon, dass man mich die Spürnase von Berlin nennt, den König der Kombinierer, die schlaue Maus aus Neukölln? Natürlich kann ich das, antwortete ich erhobenen Hauptes. Aber ich bleibe in Berlin. Ende Gelände. Das werden wir ja sehen, knurrte es mir. Das werden wir nicht sehen. Einmal Berlin, immer Berlin. Das ist meine Devise. Und jetzt hör auf, hier so rumzuhecheln und lass mich nachdenken. Ismir passte meine Weigerung nämlich gar nicht. Und vor lauter Ärger hechelte er mir seinen Knoblauchatem direkt in die Fresse. Ich seufzte tief. Also gut. Wie lautete dieses Rätsel nochmal? Such ein Dorf, das mit R beginnt. Früher allein ist es heute von Straßen umringt. Nach R folgt die 9, doch römisch geschrieben. I ist die 1 und VII ist die 7. Gar nicht so easy.
4: Ja, das stimmt. Das ist echt etwas knifflig. Was ist da für ein Dorf gemeint? Es beginnt mit R und danach folgt die 9, aber römisch geschrieben.
5: Wir schreiben die Zahlen ja normalerweise auf Arabisch. Römisch geschriebene Zahlen haben Buchstaben in sich. Zum Beispiel ein I für 1 und ein V für 5. Also ein V, ein I und noch ein I für 7. Wisst ihr, wie man die 9 römisch schreibt?

0: Die neun römisch geschrieben, murmelte ich vor mich hin. Und da fiel mir mein Onkel Bene ein. Na gut, er war ein Onkel dritten Grades, aber der jedenfalls lebte lange Zeit als Kirchenmaus in Berlin-Mitte und hat mich mal in seine Kirche mitgenommen. Da standen lauter so Menschenheilige rum, also nicht in echt, sondern aus Holz. Und bei manchen war eine Jahreszahl drunter. Und die war eben nicht mit arabischen, sondern mit römischen Ziffern geschrieben. Wahrscheinlich, weil das so olle Teile waren. Also jedenfalls erinnerte ich mich, dass man die 7 wie ein V mit 2 Strichen rechts davon oder eben 2 I's schrieb und die 8 wie ein V mit 3 Strichen rechts davon und die 9, da war es irgendwie anders. Ach ja, da war es erst ein Strich und dann ein X. Genau, das X stand für 10 und der Strich links davon bedeutete Minus. Also 10 minus 1 macht 9. Flugs schrieb ich die römische 9 in den Sand vor mir. Was soll das? Fragte ich mir. Das ist die Lösung. Also, naja, so schreibt man eine römische 9. Und wie heißt dann das Dorf, das wir suchen? »Na ja«, ich legte den Kopf schief, »es fängt mit R an. Ich schrieb vor den Strich und das X ein R, und da fiel es mir wie Kraut aus dem Döner. Natürlich, Rixdorf«, schrie ich begeistert. »Rixdorf«, bellte ich mir aufgeregt. »Du musst jetzt dahin«, bellte er. »Okay«, sagte ich nur. »Okay«? Jetzt war es mir platt. »Einfach so, okay? Wieso grinst du eigentlich so?« Jetzt musste ich noch mehr grinsen. »Weil ich weiß, welche Straßen dieses Rixdorf umringen, wie es im Rätsel heißt, die Karl-Marx-Allee und die Sonnenallee. Das Rixdorf ist mitten in Berlin, sogar hier in Neukölln, nicht weit entfernt vom Körnerpark, Herr Kiekster, wa?« Ismir atmete erleichtert aus und fing dann an, wie wild mit seinem Schwanz zu wedeln. »Du musst sofort dorthin!« »Alleine? Oder schickst du mir diesmal wieder heimlich so eine Katze hinterher wie beim letzten Abenteuer? Oioioioi, die hat mich fast zu Tode erschreckt.«
1: »Clotilde ist heute unpässlich«, sagte Ismir. »Du musst diesmal ganz alleine dorthin.«
0: »Clotilde heißt dieses Katzenmonster? Das ist ja französisch.« Ismir nickte. »Dafür spricht die aber ganz schön Berliner Schnauze«, dachte ich im Stillen. »Aber naja, väterlicherseits kam ich ja auch aus Frankreich. Meine Urgroßmutter soll sogar in den Speisekammern von Ludwig dem 14. gehaust haben. Ach, Frankreich, Land der Käse, Land der Träume, Land der... »Los jetzt, du musst den König finden«, unterbrach ich mir meine sehnsuchtsvollen Gedanken. »König? Was denn für ein König? So weit gibt's schon lange nicht mehr in Berlin.«
1: »In dem Rätsel heißt es in der 2. Strophe, dass man einen König finden muss«, bellte ich mir aufgeregt.
0: »Gut, aber König in Berlin, das ist nicht mehr. Soweit ich weiß, haben die Menschen hier Könige und all sowas abgeschafft. Hier herrscht jetzt eine andere Regierungsform. Warte mal, wie nennt die sich gleich wieder?«
2: »Na, wisst ihr's, bei uns in Deutschland und eben auch in Berlin haben schon lange nicht mehr Könige und Königinnen das Sagen, sondern eigentlich alle Menschen, die dort wohnen. Also wir dürfen alle, ab einem bestimmten Alter zumindest, wählen gehen und mitentscheiden, wer an die Regierung kommt. Also wer dann bis zur nächsten Wahl unsere Chefin oder unser Chef ist und wer da gewählt wird, kann auch wieder abgewählt werden oder nochmal wiedergewählt, je nachdem, ob die Leute denken, dass die Person ihre Arbeit gut gemacht hat oder halt nicht so gut. Und jetzt kommt unsere Rätselfrage. Wie nennt man diese Art von Staatsform?
3: Nennt man sie A. Diktatur, B. Demokratie oder C. Demonstration? A, B oder C?

0: Demokratie, grunzte Ismir. Das nennt man Demokratie. Trotzdem, du musst nach Rixdorf und dort einen König finden. Irgendwo wird es ihn geben. So heißt es in der zweiten Strophe des Rätsels. Pass auf und merk dir ganz genau, was ich sage. Es heißt, such einen König dort und hör gut zu. Wo Gottes Klang ertönt, dort findest ihn auch du. Der König und die Tafeln erinnern an vergangenes Glück, als fremde Menschen kamen und keinen schickte man zurück. Denk nach, wie nennt man das? Meist denkt man so an Tote. Der Buchstabe ganz vorn, das ist die dritte Note. Such einen König und hör gut zu. Wo Gottes Klang ertönt, dort findest ihn auch du. Schöner Reim, aber was sollte das bedeuten? Wo ertönt denn bitteschön Gottes Klang? Götter und so. Das war ja mal wieder so ein typisches Menschending. Naja, wenn ich erst mal in Rixdorf war, würden meine feinen Mauseohren diesen Gottesklang schon hören, dachte ich. Also gut, ich lauf jetzt nach Rixdorf und hole diese Note. Und du bleibst hier und wartest auf mich. Wenn ich zurückkomme, gehört der Reblochon mir.
1: Wenn du die dritte Note bringst, bellte Ismir und sein Schwanz ging jetzt wie ein Propeller. Sei vorsichtig, bellte er mir noch hinterher.
2: Und jetzt sind auch eure Ohren gefragt, jetzt müsst ihr mithelfen. Geht mit Henry nach Rixdorf, einen Stadtteil von Berlin. Was hört ihr dort alles? Was davon könnte mit Gottesklang gemeint sein?
0: Dieses Rixdorf, kann ich euch sagen, ist ganz anders als der Rest von Berlin. Alles ist da kleiner, also vor allem die Häuser. Und manche haben so Holzbalken in den Mauern. Uralt schaut das aus. Irgendwie hat man den Eindruck, wirklich noch in einem Dorf zu sein. Liegt vermutlich auch daran, dass hier kaum Autos fahren. Verkehrsberuhigt nennen die Menschen das. Das finde ich ja richtig gut, weil so ein Auto kann für Mäuse fast so gefährlich werden wie Katzen. Jetzt musste ich an Clotilde denken. Die hatte mich gestern doch tatsächlich vor der schwarzen Elster gerettet. Und dann, völlig abgefahren, war ich auf ihrem Rücken nach Hause geritten. Irre. Bisher hatte ich Katzen gemieden wie den Teufel. Jetzt aber war ich ganz allein unterwegs. Sicherheitshalber versuchte ich so viel wie möglich an Hauswänden entlang oder noch besser unter Hecken hindurch zu laufen. Meine zarten Mäuseohren waren gespitzt und ich hörte so einiges. Tatsächlich gab es hier in Rixdorf noch eine alte Schmiede und einen Kutschenverleih. Ja, das ist Berlin. Hier gibt es einfach alle. Sogar Pferde mitten in der Stadt. Aber was sollte das mit dem Gottesklang bedeuten? Wo sollte hier ein König sein?
3: Na, habt ihr den Gottesklang gehört?
2: Puh, also da war ja jetzt schon ganz schön viel zu hören. Huh? Ich habe eine Kutsche gehört, Pferde, Schritte, eine Mülltonne, Vögel, ja, und noch ein paar andere Dinge. Aber wo war jetzt da der Gottesklang? Wisst ihr's?

0: Jetzt hörte ich es ganz deutlich. Da läutete doch was. Eine Kirchenglocke. Na Logo. Na, wenn dit mal kein Gottesklang war. Menschen gingen doch in diese Kirchen, um zu ihrem Gott zu beten. Das hatte mir mein Onkel Bene aus Berlin-Mitte alles mal erklärt. Ihr erinnert euch, die Kirchenmaus, hm? Ich musste also nur dem Klang der Glocke folgen und schon würde ich diesen König finden. Bei dem Gedanken daran, dass ich die verflixte Note gleich haben würde und bald darauf meine kleinen Mäusezähnchen in diesen herrlichen Reblochon schlagen könnte, wurde mir ganz flau ums Herz. Ach, ein Reblochon. Ich folgte also dem Klang und gelangte schon bald zu einer Kirche. Gleichzeitig mit einer Pferdekutsche übrigens. Da saßen mal wieder ein paar Touris drin. Diese Kirche war keine von den ganz großen. Drei Fenster auf jeder Seite, rotes Ziegeldach, ein breiter schwarzer Turm, der oben spitz zulief, ganz oben eine Kugel und ein Kreuz. Als ich davor stand, hörte das Geläute auf. Hoffentlich wollten die Touris auch in die Kirche. Aber nein, nix da. Das war blöd. Denn Kirchentüren sind erfahrungsgemäß äußerst wuchtige Teile. Keine Chance, da irgendwie reinzukommen, wenn sie nicht gerade... Na sowas. Irgendjemand hatte einen Stein in die Tür gelegt, sodass sie einen Spalt breit offen war. Gerade mal so breit, dass ich mich gut hindurchquetschen konnte. Ach, mein leerer Bauch kam mir hier sehr gelegen. Schon war ich drinnen. Kein Mensch weit und breit. Wo sollte hier bitte schön ein König sein? War damit vielleicht dieser Typ auf dem Bild ganz vorne in der Kirche gemeint? Ich trippelte vor. Ganz anders als in der Kirche meines Onkels war in dieser Kirche hier nicht viel drin. Keine Abbildungen von Heiligen oder Teufeln oder Engeln oder was auch immer. Nur eben vorne am Altar, da war so ein Bild. Und da war so ein Typ drauf. Lange Haare, Bart, gehüllt in eine Art rotes Kleid, umhüllt von einem blauen Umhang. Die eine Hand hielt er in die Luft, in der anderen hatte er sowas wie ein Buch. Mir kam der Mann bekannt vor. Ich hatte ihn manchmal schon mit einer Dornenkrone gesehen und manchmal, richtig gruselig, hing er auch an einem Kreuz, warum auch immer. Sollte das ein König sein? Mein Onkel Bene hatte mir damals doch gesagt, wie die Menschen diesen langhaarigen Typen nannten. Wie war das nochmal?
1: Ja, wer war das nochmal? Habt ihr eine Idee, welche Person Henry da auf einem Bild über dem Altar gesehen hat?
0: Der Name lag mir auf der Zunge. Das war doch... Hieß der nicht? Na klar, Jesus. Das war's. Jesus. Ach. Genau in dem Moment fiel die Kirchentür zu. Hey! Ich rannte zur Tür, aber da war nichts zu machen. Irgendjemand musste den Stein herausgezogen haben. Warum? Wie sollte ich jetzt hier rauskommen bei meinem Mäuseschwanz? Verflixt! Ich sah zu den Fenstern hinauf. Sie waren groß, einfarbig und ganz eindeutig nicht zu öffnen. Und was war das? Da draußen flatterte was. Was Schwarzes. Die Elster, Teufel auch. Hatte das Mistvieh mich in eine Falle gelockt? Der Stein in der Tür? Ich Trottel! Wenn sie da draußen war und ich hier eingesperrt, konnte das nur eines heißen. Der König war nicht hier und ich in der Falle. Dreimal gewässerte Hundekacke, echt. Ich musste irgendwie hier raus und zwar schleunigst. Wer weiß, wie selten hier ein Mensch vorbeischaute. In so einer Kirche gab es weit und breit nichts zu futtern. Am Ende würde ich hier verhungern. Und die verflixte Elster knackte das Rätsel vor mir. Ich rannte die Wände entlang. Vielleicht gab es irgendwo ein Loch. Die Kirche vom Onkel Bene verfügte über ein ganzes unterirdisches Tunnelsystem mit zahlreichen Löchern in ihrem Inneren. Aber hier? Nischt. Also gut, Henry, dann eben die Treppe rauf. Ich versuchte mir selbst Mut zu machen. Vielleicht ließ sich weiter oben ja irgendwie ein Fenster öffnen. Die Treppenstufen waren ganz schön hoch, aber ich war ja auch ein hervorragender Kletterer und überhaupt eher so der sportliche Typ. Sagte ich das schon? Jedenfalls gelangte ich irgendwie in den Glockenturm. Wenn das Gebimmel jetzt mal bloß nicht wieder losging, dachte ich, das würde mir in dieser Nähe glatt die Ohren wegfegen. Die Schnurrhaare gespannt, huschte ich von einer Ecke in die andere, steckte die Mäusenase in die Luft und witterte. Kam da nicht von irgendwo ein kleiner, feiner Luftzug? Eindeutig, der Kirchturm hatte irgendwo ein Loch. Nichts wie hin. Hab ich schon erwähnt, dass man mich auch die Spürnase von Berlin nennt? Tja, auf meinen Riecher war Verlass. Da war es. Ein kleines, feines Loch, durch das Luft und Sonne fielen. Ich zögerte keine Sekunde und quetschte mich hindurch. Huch, oh! Dann aber blickte ich in den Abgrund. Ich war ganz schön weit oben, sag ich euch. Dieses Kirchturmdach war zwar mit schwarzen Schieferplatten gedeckt, an denen ich mich einigermaßen festkrallen konnte, abrutschen war aber trotzdem drin. Vor allem aber schwindelte mir, wenn ich nach unten blickte. Für einen Menschen wäre es da schon gefährlich gewesen, hinunterzufallen, aber für eine Maus? Langsam, langsam, beschwor ich mich innerlich, und leise. Denn einen Angriff der schwarzen Elster in dieser Höhe, also da wäre mir fast verhungern in der Kirche lieber. Vorsichtig spähte ich nach unten, und da sah ich was. Eine hellgrüne Statue, ziemlich groß, ein Mann mit Dreispitz, also einem Hut mit drei Ecken, stand da. Die eine Hand hielt er einladend nach vorn, mit der anderen hielt er stolz einen Stock. Der Typ trug keine Krone, aber wie er so dastand, hatte er was Königliches. War das etwa... Ah! Ich hörte sie, bevor ich sie sah. Die schwarze Elster. Sie saß auf einem Baum gegenüber, hielt den Kopf schief und betrachtete die grüne Statue. Zum Glück schien sie mich nicht bemerkt zu haben. Vielmehr schien sie mit Nachdenken beschäftigt. Auf einmal flatterte sie in die Luft. Ich hielt den Atem an. Doch sie kam nicht auf mich zugeschossen, sondern umrundete mehrmals den grünen Typ. Keine Frage. Das war der gesuchte König, und das Mistvieh versuchte gerade, die letzte Rätselstrophe zu lösen. Und ich war hier oben und konnte nichts dagegen tun. Immer wieder drehte sie ihre Runden, bis sie plötzlich mit einem triumphierenden Geckern in den Himmel verschwand. Verflucht und eingeschlitztes Mäuseohr. Ich musste runter. Schnell kletterte ich weiter, aber ich war zu aufgeregt. Nach 4, 5 Schritten geriet ich ins Wanken, fand keinen Halt mehr, schlitterte über die schwarzen Schieferplatten nach unten, kam an die Kante des Turmdachs und rutschte ab. Adieu, Berlin! Adieu, Reblochon! Doch was war das? Ich landete weich auf einem breiten, warmen Rücken, auf hellbraunem Fell. Vor mir lange, schwarze Haare, hinter mir auch. Dann flatsch! Plötzlich kam ein Haarbündel nach vorne geschossen, als wollte es mich von diesem Rücken vertreiben wie eine Fliege. Mir schwirrte der Kopf. Wo war ich bloß gelandet?
1: Ha, und das ist gleich mal unsere nächste Rätselfrage.
2: Henry ist auf dem Rücken eines Tieres gelandet. Was denkt ihr, welches Tier gemeint ist? Wisst ihr's?

0: Ich glaub, mein Schwein pfeift. Das gibt's ja nicht. Wisst ihr, worauf ich gelandet war? Auf nem Pferd, nem Gaul. Die Kutsche, in der vorhin noch die Touris gesessen hatten, stand glücklicherweise direkt unter dem Kirchturm.
1: Mach, dass du Leine ziehst, wieherte das Pferd mich jetzt doch glatt an. Mein Rücken ist kein Landeplatz. Ja, klar, sorry. Ich rappelte mich auf und lief Richtung Pferdehals. War keine Absicht. Runter!
0: Ja, ja, Momentchen. Wenn ich vielleicht auf deinen Kopf, und du senkst den dann und ich spring runter?
1: Dieses Pferd war nämlich ganz schön groß. Und von da oben so einfach runter zu springen, keine leichte Sache. Außerdem fiel mir jetzt noch etwas ein. Und wo wir zwei uns schon mal kennengelernt haben, bist du öfters hier? Kennst du diesen grünen Typen da vorne?
0: Logisch, schnaufte das Pferd. Wieso willst du das wissen?
1: Ach, nur so, hat berufliche Gründe. Ich bin übrigens Henry. Schon mal gehört? Henry, die Spürnase von Berlin?
0: Der Henry?
1: Wieherte das Pferd jetzt völlig aus dem Häuschen. Na, da fühlte ich mich schon etwas geschmeichelt. Streckte die Mäusebrust raus, nickte vielsagend und wollte gerade ansetzen und ein bisschen von meinen beruflichen Erfolgen plaudern. Da sagte das Pferd,
0: »Is mir's, Henry?«
1: »Was heißt hier, is mir's, Henry? Ich kenne is mir, ja, aber...«
0: »Du bist es also!«
1: Das Pferd war komplett begeistert und irgendwie hatte ich das Gefühl, dass es Izmir wesentlich toller fand als mich. Jedenfalls sprudelte es jetzt los.
0: Der grüne Typ ist Friedrich Wilhelm I., König von Preußen. Er hat böhmischen Einwanderern Schutz in Berlin angeboten. Die kann man auf der Tafel an der Seite sehen.
1: Okay, sagte ich. Das muss ich mir genauer ankicken. Inzwischen saß ich auf dem Kopf des Pferdes und hielt mich an einem Ohr fest. Das Pferd senkte den ganz schön großen Kopf und mit einem eleganten Hops sprang ich auf den Boden. Wow! Ich hatte den König also gefunden. Die Elster leider auch. Ich schob den Gedanken schnell beiseite. Dieser König hatte also irgendwelchen Einwanderern Schutz in Berlin gegeben.
0: Na, so hört sich das ja auch. Berlin ist wie ein Juter Döner, sag ich immer. Da kommt alle zusammen.
1: Jetzt sah ich auch die Tafel, von der das Pferd gesprochen hatte. Es war eine Art grünes Bild auf dem Sockel, auf dem der König stand. 7 Menschen waren darauf, beladen mit Gepäck. Einer schob eine Schubkarre. Eine Frau trug ein

0: Was sollte dit bloß wieder heißen? Hatte die Elster dit verstanden?
1: Die Statue und das Relief, also das Bild oder die Tafel am Sockel des Königs, erinnern also an eine wichtige Begebenheit aus der Geschichte.
2: Und die Frage ist jetzt, wie nennt man so ein Erinnerungsteil aus Bronze oder Stein?
1: Wenn ihr das Wort wisst, der erste Buchstabe ist die gesuchte Note.

nach, beschwor ich mich innerlich. Denk nach, wie nennt man dit? Meist denkt man so an Tote. Hm, wie sagen die Menschen dazu, wenn sie so ein Teil bauen, damit man an irgendwas denkt? Na logisch, Denkmal. Denkmal. Ich hatte das Wort gefunden und damit die dritte Note. D. D wie Duftkäse. Wo gehst du hin? Wieherte das Pferd, als ich gerade losflitzen wollte, zurück in meinen Vorgarten. Zu Izmir, sagte ich und frohlockte im Stillen. Und zu meinem Reblochon. Ich fahre dich, wieherte das Pferd und ich dachte, ich höre nicht recht. Wie bitte? Es ist mir eine Ehre. Ihr globtet mich. Das war so wat von irre. Ich, die schlaue Maus von Neukölln, wurde höchstpersönlich in einer Pferdekutsche nach Hause gebracht. Das war vielleicht eine Schau, sag ich euch. Das Pferd ist einfach ohne seine Touris losgaloppiert. Nur ich saß hinten in der Kutsche. Mega, crazy, spitze. Aber mindestens genauso gut war der Lohn für meine harte Arbeit. Kaum zu Hause biss ich endlich in meinen herrlichen, unvergleichlichen, köstlichen, fantastischen Reblochon. Und da, das kann ich euch flüstern, hörte ich auch so wat wie Gottesklang.

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Und jetzt geht's weiter mit Musik. Ihr erinnert euch, in unserer Geschichte ging es heute um ein Denkmal. Ein Denkmal von Friedrich I., der war König von Preußen, liebte Musik und er war Fan von Georg Friedrich Händel. Und der Händel wiederum hat gerne Musik für Könige komponiert, vor allem in England. Passt doch. Und dieses Stück hier von ihm kennt ihr bestimmt, falls ihr Fußballfans seid.

Na, habt ihr es erkannt? Diese Musik heißt Zadok the Priest und die kommt immer am Anfang von Fußballspielen in der Champions League. Also die läuft zum Beispiel auch heute in weniger als einer halben Stunde, wenn Anstoß ist in Budapest, Paris Saint-Germain gegen Arsenal London, das große Champions League-Finale. So, von Musik für einen König kommen wir jetzt zu Musik von einem König. Ja, der Sohn von Friedrich I., das war Friedrich II., auch Friedrich der Große genannt, und der hat Kunst und Musik sehr geliebt und der konnte sehr gut Flöte spielen und der hat selber richtig gute Musik komponiert. Und jetzt muss man sich nur vorstellen, wie Friedrich der Große mit seiner Flöte im Musikzimmer von Schloss Sanssouci steht und eines seiner Stücke spielt.

Das war eine Musik zum Draußensein. Fest im Garten heißt die. Und ich hoffe, ihr habt auch schon das ein oder andere Gartenfest gefeiert oder zumindest ein bisschen gegrillt oder sowas. Und das war's für heute. Morgen gibt's hier bei Doremikro Abenteuer am Riff. Da geht's ins und unters Wasser. Und am nächsten Samstag kommt wieder ein neues Geheimnis. Kater Vivaldi löst dann das Geheimnis der Flöhe. Ich wünsche euch weiterhin schöne Ferien und freue mich aufs nächste Mal. Bis dahin, ciao, euer Alex.

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1: 18 Uhr, die Nachrichten des Bayerischen Rundfunks mit Stefanie Müller. Die Übersicht: Kubicki wird FDP-Bundesvorsitzender. Unionspolitiker stellen sich hinter Kanzler Merz. Oberpfälzer Feuerwehren sind mit Waldbränden beschäftigt. Das Wetter in Bayern: teils bewölkt, vereinzelt kräftige Schauer und Gewitter möglich. Berlin. Wolfgang Kubicki ist neuer Bundesvorsitzender der FDP. Er setzte sich beim Parteitag in einer Kampfabstimmung gegen die Europapolitikerin Strack-Zimmermann durch. Kubicki erhielt 390 Stimmen, auf Strack-Zimmermann entfielen 259 Stimmen. 4 Delegierte enthielten sich, 5 stimmten gegen beide. Strack-Zimmermanns Kandidatur erfolgte überraschend. Sie erklärte sich erst beim heutigen Parteitag bereit, gegen Kubicki anzutreten. Er war bislang der einzige Kandidat. Ihren Schritt begründete Strack-Zimmermann damit, dass der 74-Jährige nicht für den nötigen Neuanfang der Liberalen nach der Niederlage bei der Bundestagswahl stehe. 2025 scheiterte die FDP an der 5%-Hürde. Auch schafften es die Liberalen weder in Baden-Württemberg noch in Rheinland-Pfalz in den Landtag. Innsbruck. In Tirol haben mehrere tausend Menschen gegen die Verkehrsbelastung auf der Brennerroute demonstriert. Deswegen ist die wichtigste Straßenverbindung nach Italien derzeit gesperrt. Erst ab 19 Uhr kann der Verkehr wieder rollen. Die Polizei schätzt, dass etwa 4000 Menschen sich an der Kundgebung beteiligt haben. Sie forderten die Politik auf, gegen die Verkehrsbelastung auf der Brennerroute vorzugehen. Kritik gab es auch an der Verkehrspolitik Deutschlands. Die Planung einer neuen Zulaufstrecke zur Brenner Basistunnel in Bayern wurde lange nicht vorangetrieben. Das befürchtete Verkehrschaos durch die Brennersperrung ist allerdings ausgeblieben. In Bayern blieb die Verkehrslage ruhig, auch in Tirol und südlich des Passes in Südtirol beschreibt die Polizei die Situation als entspannt. Berlin. Nach Spekulationen über einen möglichen Kanzlerwechsel stellen sich zahlreiche Unionspolitiker demonstrativ hinter den amtierenden Regierungschef Merz. Der Unionsfraktionsvorsitzende Spahn bezeichnete entsprechende Medienberichte als Unsinn. In einer Rede verwies er auf Erfolge der schwarz-roten Bundesregierung. Merz sei ein Kanzler, der anpacke, so Spahn. NRW-Regierungschef Wüst hatte den Spekulationen ebenfalls klar widersprochen. Der Kanzler habe seine volle Unterstützung. Medien hatten von Gedankenspielen innerhalb der Union berichtet, wonach Merz durch einen anderen Politiker ersetzt werden könnte. Im letzten ARD-Deutschland-Trend hatte die Zufriedenheit über den Kanzler ein Rekordtief erreicht. Washington. Die USA wollen einem Medienbericht zufolge sehr bald Pläne für eine Reduzierung ihrer militärischen Beiträge zur NATO vorlegen. Laut Informationen der Welt am Sonntag unter Berufung auf einen ranghohen Vertreter des US-Verteidigungsministeriums soll bereits bei der nächsten sogenannten Force-Sourcing-Konferenz des Bündnisses im Juni Klarheit herrschen. Dann werden die Verbündeten darüber informiert, welche Fähigkeiten künftig nicht mehr oder nur noch eingeschränkt für die Verteidigung Europas bereitstehen. US-Verteidigungsminister Hegseth hatte den europäischen NATO-Partnern zuletzt erneut mit Konsequenzen bei zu niedrigen Verteidigungsausgaben gedroht. Diese müssten mit einer deutlichen Änderung der amerikanischen Vorgehensweise umgehen, sagte Hegseth in Singapur. Regensburg. In der Oberpfalz hat die Feuerwehr mehrere Waldbrände gelöscht. Der größte Brand loderte zwischen Etzgersried und Wildstein im Landkreis Neustadt an der Waldnaab. Dort war eine Fläche von rund 10.000 Quadratmetern betroffen. Die Löscharbeiten dauerten bis weit in die Nacht. Einen kleineren Brand gab es im Forst zwischen Weyern und Köttlitz im Landkreis Schwandorf. Zuvor hatte es in der Nähe im Gemeindegebiet von Altendorf einen großflächigen Böschungsbrand gegeben. Das Wetter in Bayern. Am Abend oft bewölkt, von Nordwesten vereinzelt mitunter kräftige Schauer und Gewitter. Starkregen, Hagel und Sturmböen sind möglich. In der Nacht teils klar, teils bewölkt, örtlich Schauer oder Gewitter. Abkühlung auf 17 bis 10 Grad. Bis Dienstag wechselhaft mit Sonne, Schauern und Unwettern. Es ist 18 Uhr und 4 Minuten. Und hier ein Blick auf die Straßen. A7 Würzburg Richtung Ulm in Höhe Rothenburg ob der Tauber. Sperre nach einem Unfall. Es gibt eine Umleitung. Und ein Hinweis für Österreich-Italien. Die Brennerautobahn ist wegen einer Demonstration in beiden Richtungen gesperrt. Auf österreichischer Seite geht die Sperre bis 19 Uhr, auf italienischer Seite bis 20 Uhr. Auch die alte Brennerstraße ist davon betroffen. Die A93 ist ab dem Dreieck Inntal Richtung Süden für Lkw über 7,5 Tonnen gesperrt. Es gibt keine Umleitungsstrecken. Soweit die Verkehrsübersicht.
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2: Und herzlich willkommen zu dieser Sendung. Diesmal mit dem Motto Die Feinen. Es geht um Musikerinnen und Musiker, deren Feinheit der Stilmittel ich besonders schätze. Interpretinnen und Komponistinnen und beides auch in der männlichen Sprachform, die ich unbedingt noch einmal in einer meiner Sendungen vorstellen wollte. An erster Stelle heute die estnische Sängerin, Komponistin und Multiinstrumentalistin Kadri Vorand. Diese 1986 geborene Musikerin und hervorragende Entertainerin hat vor kurzem ein neues Album veröffentlicht. Es trägt den Titel »Songs to Hold You«. Das Lied, von dessen Aussage der Albumtitel abgeleitet wurde, hören Sie jetzt. »Let me hold you«.

Töne wie Balsam. Musik, die man in schwierigen Zeiten gut brauchen kann. Let Me Hold You von Sängerin und Pianistin Kadri Vorand. Daran, dass die Zeiten schwierig sind, gibt es keinen Zweifel. Und ich habe ebenso wenig Zweifel daran, dass solche Töne in solchen Zeiten ein bisschen Stütze geben. Es ist beseelte Musik mit einer sehr fein eingesetzten Gesangsstimme. Die Feinen lautet mein Motto in dieser Stunde. Die 1986 geborene estnische Sängerin Kadri Vorand werden Sie später nochmals hören. Jetzt folgt Musik eines US-amerikanischen Vibraphonisten, der zu den subtilsten Vertretern seines Instruments in der heutigen Zeit gehört. Er heißt Joel Ross und wurde 1995 in Chicago geboren. Sein jüngstes Album trägt den Titel Gospel Music. Das nun folgende Stück heißt The Sacred Place, der geweihte Ort. Vibraphonist Joel Ross und seine Band mit ungemein fein aufeinander abgestimmten Klängen. Direkt danach Musik in einer größeren Besetzung mit ungewöhnlich kombinierten Bläser- und Streicherklängen.

Musik von der jungen Münchner Komponistin und Pianistin Marina Schlagintweit. Interlude hieß dieses Stück einfach nur. Ich konnte es hier schon vorstellen, obwohl es bisher unveröffentlicht ist, und danke der Bandleaderin und dem BR-Aufnahmeteam dafür. Am 21. April 2026 entstand diese Aufnahme im Münchner Spielort Schwere Reiter. Eine ungewöhnliche neunköpfige Besetzung hat das sogenannte Large Ensemble von Marina Schlagintweit. Die Bandleaderin selbst spielt in diesem Ensemble Klavier, Theresa Allgeier Geige, Jakob Lackner Klarinette und Bassklarinette, Georg Demel Posaune, Nancy Joël Meyer Querflöte, Matthias Lindermeyer Trompete bzw. Flügelhorn, Paula Wünsch Kontrabass, Max Stadtfeld Schlagzeug und Gregor Nicolai Elektronik. Ich habe vor einiger Zeit Marina Schlagintweit mit ihrem großbesetzten Ensemble in einem Konzert erlebt und war sofort begeistert von den feinen Klangfarben, mit denen diese Komponistin in ihren Stücken arbeitet. Das alles klingt dabei sehr natürlich und nirgends herbeigesucht. Seitdem hat Marina Schlagintweit den Jutta-Hipp-Preis des Jazzverbandes Sachsen gewonnen. Andere Preise, etwa den BMW Young Artists Jazz Award, hatte sie vorher schon. Und ich freue mich, dass ich noch die Gelegenheit habe, hier Aufnahmen von ihr zu spielen. Die Feinen heißt mein Motto heute. Von dem eben gehörten Large Ensemble folgt später noch etwas. Hören Sie hier eine feine Kombination zweier Streicher. Die Bratscherin Kim Kashkashian und der Geiger Gidon Kremer sind damit gemeint. Sie spielen hier ein Stück eines anonymen Komponisten. Es heißt einfach nur Wiener Ländler.

völlig ungewöhnliche Klänge. Das war das Trio des Posaunisten Robertson Curie mit dem Stück Mia. Perkussionistin Anissa Neary und Tasteninstrumentenspieler Leo Jassef waren hier die Partner des 1995 geborenen Bandleaders. Und alle haben hier auch gesungen. Es war eine Live-Aufnahme des Bayerischen Rundfunks vom Januar 2025 aus Regensburg. Robertson Curie ist Sohn einer Sängerin und eines Jazzpianisten und wuchs in Vienne in Südostfrankreich auf. Als Kind hat er eine Ausbildung an der Singschule der Oper von Lyon gemacht und sich später der Posaune zugewandt, die er ungemein virtuos beherrscht. Mia, so wie dieses Stück, hieß 2025 auch das Programm des Trios. Unter diesem Fantasienamen, geschrieben M-Y-A, geht es um Entstehung der Welt, des Lebens, des Universums. Musik, die bewusst ins Mystische eintaucht und mit der klanglichen Umsetzung des Unerklärlichen spielt. Eine Musik, das hörten Sie hier, die mitreißend ist und die bei aller Energie eine schillernde Klangfarbenvielfalt hat. Die Feinen heißt mein Motto in dieser Ausgabe von Jazz und mehr. Zu diesem Motto passt sehr gut auch eine Musikerin aus der Klassik, deren Musik ich in dieser Sendung ein wenig Raum geben möchte. Es ist die Bratscherin Kim Kashkashian, eine 1952 in Detroit geborene US-Amerikanerin armenischer Abstammung. Diese Musikerin, die seit den 1980er Jahren bekannt ist, hatte in den 90er Jahren eine Professur in Berlin, ging aber im Jahr 2000 in die USA zurück. Ihr Repertoire ist groß, denn nicht nur das klassische Repertoire für Bratsche spielt sie, sondern sie hat auch mit Komponistinnen und Komponisten der heutigen Zeit zusammengearbeitet, die Werke für sie schrieben. Darunter etwa Lehrer Auerbach und George Kurtag. Hier hören Sie ein Stück, das sie 2002 in der Propstei St. Gerold in Vorarlberg zusammen mit dem Jazzsaxophonisten Jan Garbarek aufnahm. Es ist eine Komposition des armenischen Komponisten Tigran Mansurian. Und wie darin das Sopransaxophon und die Bratsche sich klanglich immer wieder einander fast anverwandeln, ist faszinierend. Lacrime, also Tränen. Kim Kashkashian und Jan Garbarek.

Zwei Instrumente, die einander spiegeln, aufeinander antworten und miteinander verschmelzen. Lacrime, die amerikanische Bratschenspielerin Kim Kashkashian und der norwegische Saxophonist Jan Garbarek, der hier ein Sopransaxophon, also eine sehr hohe Variante des Saxophons, spielte. Die Komposition stammte von dem Armenier Tigran Mansurian. Und mehr von den beiden Interpreten ist auf einem Album zu hören, das 2004 erschien und immer noch eine soghafte Schönheit entfalten kann. In Praise of Dreams hieß es. Sie hören die Sendung Jazz und mehr und das eben gehörte Stück war eindeutig aus der Kategorie mehr. Und vielleicht ist das ohnehin diejenige Kategorie, die besonders fesselnde Klänge hervorgebracht hat. Auch das nächste Stück hat keineswegs nur mit Jazz zu tun. Die 1986 geborene estnische Sängerin und Pianistin Kadri Vorand hat für ihr aktuelles Album Songs to Hold You auch eines der bekanntesten Stücke von John Lennon aufgenommen. Hier hören Sie es und direkt danach ein komplex schönes Jazzstück einer neunköpfigen Band mit Bläser- und Streicherklängen. Und nun Kadri Vorand, Imagine.

Fluoreszenz heißt das eben gehörte Stück. Fluoreszenz ist das sofortige Aufleuchten bestimmter Stoffe, wenn sie mit Licht bestrahlt werden. Das Licht wandelt sich dabei. Das aufleuchtende Licht hat eine andere Farbe als das eingestrahlte Licht. Ein Phänomen, das man kennt, etwa wenn weiße T-Shirts unter Schwarzlicht aufleuchten. Besondere musikalische Leuchtwirkungen konnten sie hier mit dem neunköpfigen Large Ensemble der Pianistin und Komponistin Marina Schlagintweit erleben. Eine weitere Aufnahme vom 21. April 2026 aus dem Münchner Spielort Schwere Reiter. Bis ein Album mit diesen Stücken erscheint, wird es noch ein wenig dauern. Aber wo immer Sie den Namen Marina Schlagintweit auf Konzertankündigungen lesen, gehen Sie hin und hören Sie die Musik an. Dies ist die Sendung Jazz und mehr mit dem Motto Die Feinen. Und hier kommen wir heute zum letzten Stück. Es ist eines mit der Band des 1943 geborenen Pianisten Kenny Barron. In 10 Tagen wird dieser Musiker 83. In dieser Aufnahme ist auch einer der besonders auffälligen jungen Saxophonisten aus den USA zu hören, der 1997 geborene Emmanuel Wilkins. Er hat einen Ton von berückender Biegsamkeit und Schönheit. Bevor Sie das Stück hören, verabschiede ich mich für diesmal. Mein Name ist Roland Spiegel. Bleiben Sie nach den Nachrichten unbedingt dran. Da folgt die Sendung Die Vielfalt globaler Sounds. Diesmal mit meiner Kollegin Beatrix Gillmann und Musik, die auf ganz unterschiedliche Art mit dem Garten zu tun hat. Und hier noch sanft aufblühende Jazzklänge mit der Band des Pianisten Kenny Barron und dem Saxophon von Emmanuel Wilkins. Beyond This Place. Auf Wiederhören beim nächsten Mal.

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1: 19 Uhr, die Nachrichten mit Stefanie Müller. Die Übersicht: Kubicki ist neuer FDP-Chef. Zehntausende demonstrieren in der Türkei für Oppositionschef. Bundeswehr übt Evakuierung von Regierungsmitgliedern. Das Wetter: bewölkt, besonders im Süden teils kräftige Schauer und Gewitter möglich. Berlin: Wolfgang Kubicki ist neuer Bundesvorsitzender der FDP. Auf dem Parteitag in Berlin erhielt er 390 Stimmen. Kubicki setzte sich damit gegen Marie-Agnes Strack-Zimmermann durch, die auf 259 Stimmen kam. Sie hatte sich erst kurz vor der Wahl zu einer Kampfkandidatur entschlossen. Die Europapolitikerin begründete dies damit, dass die FDP einen neuen Aufbruch benötige und das könne sie besser verkörpern als Kubicki. Strack-Zimmermanns Rede wurde von starkem Beifall, aber auch von Buhrufen und von Gelächter begleitet. Sie versprach, die FDP zu einem Bollwerk in der Mitte zu machen und gegen rechte und linke Populisten vorzugehen. Kubicki stellte die Abgrenzung zur AfD in den Mittelpunkt seiner Bewerbungsrede. In der Sache sei seine Partei deutlich stärker, die AfD müsse demaskiert werden. Und das helfe auch der deutschen Demokratie. Innsbruck. Mitten auf der Brennerautobahn haben tausende Menschen gegen den zunehmenden Verkehr demonstriert. Anwohner forderten unter anderem besseren Lärmschutz, eine höhere Lkw-Maut und politische Maßnahmen, um den Güterverkehr stärker auf die Schiene zu verlagern. Es gab auch Kritik an Deutschland, weil der Ausbau der Bahnstrecke in Südbayern in Richtung Brenner jahrzehntelang verzögert wurde. Wegen der Kundgebung musste die wichtigste Straßenverbindung von Österreich nach Italien stundenlang komplett gesperrt werden. Inzwischen ist die Strecke von österreichischer Seite aus aber wieder befahrbar. Ankara. Zehntausende Menschen haben für den abgesetzten Chef der größten Oppositionspartei in der Türkei, CHP, demonstriert. Unterstützerinnen und Unterstützer versammelten sich in der Innenstadt von Ankara, um Özel den Rücken zu stärken. Dies sei keine interne Angelegenheit seiner Partei, sagte der abgesetzte CHP-Chef vor der Menge. Dies sei eine Angelegenheit zwischen Präsident Erdogan und der Nation. Hintergrund der Proteste ist die Absetzung Özels als Parteichef per Gerichtsanordnung vor rund einer Woche. Viele halten die Entscheidung für politisch motiviert. Berlin. Bundesfamilienministerin Prien will Eltern bei der Bildschirmzeit ihrer Kinder stärker in die Pflicht nehmen. Ihrer Ansicht nach sollte es gesellschaftlicher Standard sein, dass Kinder unter 3 Jahren überhaupt keinen Kontakt zu digitalen Endgeräten haben. Um das zu erreichen, könne über gesetzliche Regelungen nachgedacht werden, sagte Prien der Welt am Sonntag. Eltern müsse viel deutlicher gesagt werden, welche dramatischen Folgen ihr Verhalten für die Entwicklung ihrer Kinder habe. Diese seien auch möglich, wenn Eltern ständig am Bildschirm hingen. Berlin. Die Bundeswehr übt derzeit, wie man Regierungsmitglieder in Sicherheit bringen kann. Aus diesem Grund ist über der Hauptstadt ein Hubschrauber hin und her geflogen, wie ein Sprecher der Luftwaffe mitteilte. Die Soldatinnen und Soldaten trainieren diesen Fall noch bis kommenden Dienstag. Sie üben dabei nicht nur die Evakuierung, sondern auch den geschützten Transport von Regierungsmitgliedern an einen sicheren Ort. Das Wetter in Deutschland: in der Nacht im Süden stark bewölkt, örtlich teils kräftige Schauer und Gewitter möglich. Von der Mitte bis in den Norden und Osten bleibt es erstmal trocken. Tiefstwerte 18 bis 7 Grad. Am Sonntag in der Südhälfte erneut kräftige Schauer und Gewitter möglich, mitunter auch mit schweren Sturmböen. Im Norden bei Sonne und Wolken meist trocken, Höchstwerte zwischen 17 und 29 Grad. Es ist 19 Uhr und 4 Minuten. Ein Blick auf die Straßen. A6 Heilbronn Richtung Nürnberg zwischen Schwabach Süd und Roth ein Unfall. Und ein Hinweis für Österreich, Italien: nach der heutigen Demonstration auf der Brennerautobahn läuft der Verkehr auf österreichischer Seite langsam wieder an. Auf der italienischen Seite dauert die Sperre bis etwa 20 Uhr. Soweit die Verkehrsübersicht.
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2: Und herzlich willkommen zu dieser Sendung. So vielfältig wie die verschiedenen Stile, in denen Gartenliebhaberinnen und Liebhaber ihre eigene Fläche gestalten können, ist auch die Musik in dieser Stunde, wo die Zeit stillsteht und das Herz Frieden findet im Garten.
3: Das ist der Garten. Farben kommen und gehen. Zarte Azurbläue, die vom äußeren Flügel der Nacht herabflattern. Kräftiges, stilles Grün das gelassen verweilt. Absolutes Licht, wie Bäder aus goldenem Schnee.
2: Das sind Zeilen aus dem Gedicht »This is the Garden« von Edward Estlin Cummings. Farben und Pflanzen kommen und gehen, das ist der Kreis des Lebens. An schattigen Stellen wachsen Farne und Moose in unterschiedlichen Grüntönen, wie in einem verwunschenen Zaubergarten. Das Duo Oxymoron hat das passende Stück dazu.

Le Jardin Féerique. Das ist ein Teilstück aus Ravels Ma Mère Loi. Damit hörten wir das Duo Oxymoron, ein Gespann aus Harfe und Akkordeon. Gegensätze werden gepflegt und überwunden von Anna Steinkugler und Valentin Butt. Live können Sie sie erleben am 3. Juni beim Mozartfest in Würzburg. Heute in Musik der Welt die Vielfalt globaler Sounds. Musik rund um den Garten, ums Pflanzen, Wachsen und Blühen. Der Schweizer Schriftsteller Jakob Christoph Heer sah den Garten als Liederbuch. Und ganz ähnlich machen wir das heute auch. Wir blättern auf die nächste Seite zu Madre Terra. Wie nie zuvor wiege mich und hülle mich ein wie eine warme Umarmung. Wie nie zuvor sprich zu mir, nähre mich Mutter Erde. Mutter Erde beschenkt uns reich. Hier sind die beninisch-französische Sängerin Angélique Kidjo und die Italienerin Carmen Consoli mit dem Song Madre Terra.

Les Jardins de Siriap heißt diese elegante Komposition des Oud-Poeten Anouar Brahem mit Jean-Louis Matinier am Akkordeon und François Couturier am Klavier beschrieb er hier die Gärten von Siriap. Siriap war ein kurdischer Sänger, Musiker, Poet und Komponist. Er lebte im 9. Jahrhundert. Im südspanischen Córdoba gründete er eine Musikschule. Ursprünglich stammte er aus dem Irak. Seine Stimme erinnerte offenbar an eine Amsel. Fortan nannte man ihn deshalb Siriap, die Amsel. Sie ist die Konzertsängerin unter den Singvögeln und war früher vor allem im Wald anzutreffen. Heute gibt es sie auch in der Stadt, in Parks und natürlich im heimischen Garten. Hier ist Musik der Welt, die Vielfalt globaler Sounds. Heute mit Beatrix Gilmann und dem Motto: Wo die Zeit stillsteht und das Herz Frieden findet, im Garten. Der Kreislauf der Natur spielt eine große Rolle. Aus einer Raupe wird ein bunter Schmetterling, aus einem Samen eine schöne Blume oder ein kleines Bäumchen. Beide wachsen und gedeihen in guter Erde und mit Sonnenlicht. Manche Pflanzen schicken ihre Samen mit dem Wind auf Reisen, Löwenzahn etwa. Ein kurzes Pusten und schon wirbeln sie mit ihren Fallschirmchen davon. Der Samen des Ahorns hat sogar kleine Gleitschirme, mit denen er sich kreiselnd durch die Luft bewegen kann. Auch bei den silberstämmigen Birken ist es so, dass der Wind den Samen mitnimmt. Diese fallen an anderer Stelle auf den Boden und dort wachsen neue Pflänzchen. Born on the Wind, vom Wind getragen. Hier mit Sänger Peace Ficini an der Cora Balaké.

Single Petal of a Rose. Das war Nitai Hershkovitz hier mit einer Komposition des Pianisten und Bandleaders Duke Ellington. Hershkovitz ist 38 Jahre alt, aus Israel. Er spielt in der Gruppe um den Saxophonisten Oded Zur mit. Hershkovitz hörte viel Jazz, etwa mit dem Saxophonisten Sonny Rollins und Pianisten Chick Corea. Und auch Komponisten der europäischen Klassik. Sergei Rachmaninow und Alexander Skriabin. Letzterer ist bekannt dafür, dass er eine Beziehung zwischen Tönen und Farben herstellen wollte. Farben- und nuancenreich ist auch Hershkovitz' Klavierspiel, wenn er sich Jazz-Standards nähert, etwa Single Petal of a Rose. In der Welt der Rosen gibt es eine enorme Vielfalt. Ganz gleich, ob die Königin der Blumen in Gelb, Orange, Rosa oder Rot erstrahlt, ob sie am Haus entlang klettert oder in einem Beet wächst, sie mag Sonne. Von einem einzelnen Rosenblatt, fein, filigran, zart, duftend, nun zu einem Rosenstrauch. El Rosario de mi madre. Der Rosenstrauch meiner Mutter. Geschrieben hat dieses Lied der Cantautore Mario Cavagnaro. Geboren 1927 in Peru, gestorben 1998 in Lima. Er spielte Gitarre, hatte ein Faible für Boleros, dann wandte er sich kreolischer Musik zu. El Rosario de mi madre ist ein Walzer mit sehr gefühlvollem Text, den hatte Cavagnaro den Müttern gewidmet. Hier die mitreißende Fassung der portugiesischen Sängerin Lina im Duo mit dem balearischen Pianisten Marco Mesquida.

In den Mittelmeerländern und auch in Australien ist die Myrte zu Hause. Ihre Blüten und Blätter duften herrlich aromatisch. Einen ganzen Garten voller Myrten brachte hier das Ensemble Aromat zum Blühen. Jardin de Myrte ist ein traditionelles Lied aus Andalusien. Das nahmen die Musikerinnen und Musiker als Vorlage für ihre Improvisationen auf historischen Instrumenten. Töne von ihrem Album mit andalusischen Melodien, die über Jahrhunderte von der arabischen Kultur beeinflusst wurden. Ich freue mich, dass Sie BR Klassik eingeschaltet haben und habe hier Musik von zwei Gitarristen aus Brasilien für Sie. Sie tragen unterschiedliche

grenzenlos in Murnau. Sie hatten ein Werk aus ihrer Heimat dabei, aus Antonio Carlos Jobims Chronica da Casa Assassinada interpretierten sie den Satz Jardim abandonado, verlassener Garten. Die vorherrschende Farbe in einem verlassenen Garten ist grün. Sie steht für die jährliche Erneuerung und dafür, dass der kalte Winter von einer wärmeren Jahreszeit abgelöst wird, in der alles wächst und blüht. Sanft groovende Sounds, aufgenommen von BR Classic und nun hier in Musik der Welt, die Vielfalt globaler Sounds.

Le Rappel des Oiseaux ist ursprünglich eine Suite für Cembalo des Barockkomponisten Jean-Philippe Rameau. Am Ruf der Vögel haben auch die Pianisten Freude gefunden. Damit hörten wir den Franzosen David Frey. Ich male wie ein singender Vogel, sagte Claude Monet. Von den 1880er Jahren an bis zu seinem Tod 1926 lebte der Maler in der Normandie in einem Ort namens Giverny. Monet liebte die Gartenkunst. Blumen waren seine Inspiration. Er legte selbst den Garten an, etwa mit einer Brücke nach japanischem Vorbild. Mit Rosen bewachsene Bögen säumten den Weg zu seinem Wohnhaus. Seerosen zeigten zarte Knospen und üppige Blüten im Teich. Das sind die Blumen, die ihn später auf der ganzen Welt berühmt machten. 2026 jährt sich der Todestag dieses Meisters des Impressionismus und der Wasserlilien zum 100. Mal. Wie Pflanzen, Sträucher und Bäume gehören Vögel unbedingt auch in eine Stunde mit Musik rund um den Garten. Junge Blaumeisen, freche Spatzen, Buntspechte, Buchfinken, Stare, Elstern, Krähen, ein Kuckuck, junge Waldohreulen und viele mehr sind in der Natur in Bayern anzutreffen. Dazu mischt sich ab und zu ein Froschquaken von Nachbars Teich. Hier zunächst ein kleiner Dialog zwischen einer Gartengrasmücke und einer Amsel. Gleich im Anschluss singt Reinhard May: In meinem Garten blühte blau der Rittersporn, zwischen dem Unkraut. Sie hören die französische Fassung seines Liedes In meinem

Der Harmonische Garten nennt sich ein berühmtes Originalklangensemble und Kammerorchester um den Italiener Giovanni Antonini. Der leitete hier Il Giardino Armonico bei der Giga aus Locatellis Concerto Grosso in C-Moll. Isabel Faust und Stefano Barneschi waren die Geigensolisten.

Tuletar mit einem Stück von ihrer jüngsten CD. Die haben sie dem Planeten, auf dem wir leben, gewidmet. Mammo. Mutter Erde heißt sie. Die vier Sängerinnen aus Finnland haben einen tiefen Respekt vor der Natur und dem fragilen Gleichgewicht, das die Menschheit mit der Erde verbindet. Und damit sind wir fast am Ende dieser Sendung angelangt. Mein Motto heute, wo die Zeit stillsteht und das Herz Frieden findet. Im Garten. Ganz gleich, ob Ihr Garten bunt, akkurat, wild, in mediterranem Flair, asiatisch inspiriert, auf einem Dach oder ein naturbelassener Bauerngarten ist oder ob Sie nur damit liebäugeln, einen eigenen Garten zu haben oder ob der Garten für Sie einfach nur die freie Natur ist. Halten Sie es einfach wie die schwedische Autorin Astrid Lindgren, die sagte, und dann braucht man ja auch noch Zeit, einfach nur da zu sitzen und vor sich hinzuschauen. Sollten Sie jetzt erst eingeschaltet haben, noch einmal hören können Sie die Sendung in der BR Radio App, wann und wo immer Sie möchten, natürlich auch im Garten. In einem Garten braucht alles seine Zeit, um zu wachsen und zu gedeihen. So nimmt sich auch unsere Schlussmusik ihre Zeit. Wie eine Efeupflanze, die an einer Wand hochklettert, bewegen sich die Stimmen von Bratsche, Cello und Saxophon ganz behutsam in kleinen Schritten nach oben und unten, bis Klavier und Schlagzeug einsetzen. Ivy mit dem Till-Martin-Quintett. Und damit bedanke ich mich fürs Zuhören. Mein Name ist Beatrix Gilmann. Morgen Abend in Musik der Welt. Aufnahmen vom Internationalen Festival für jüdische Musik in Fürth 2026. Kurz nach 23 Uhr auf BR Klassik.

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1: Um 20 Uhr mit Stefanie Müller. Berlin. Wolfgang Kubicki ist der neue Vorsitzende der FDP. Der bisherige Vize setzte sich in einer Kampfabstimmung mit knapp 60% der Stimmen gegen die Europapolitikerin Strack-Zimmermann durch. Auf Vorschlag des neu gewählten Parteichefs ist der frühere Landeschef der FDP in Bayern, Hagen, zum Generalsekretär gewählt worden. Der 44-Jährige erhielt knapp 59% der Stimmen. Strack-Zimmermann hatte ihre Kandidatur erst kurzfristig auf dem Parteitag eingereicht. Auslöser dafür sei der im Vorfeld diskutierte Umgang mit der Brandmauer zur AfD gewesen. Innsbruck. Die Brenner Autobahn ist nach einer mehrstündigen Vollsperrung wieder von beiden Seiten befahrbar. Die wichtige Straßenverbindung zwischen Österreich und Italien war wegen einer Kundgebung rund 8 Stunden lang gesperrt. Tausende haben dabei gegen den zunehmenden Verkehr protestiert. Sie forderten die Politik auf, dagegen vorzugehen. Das befürchtete Verkehrschaos wegen der Vollsperrung ist aber ausgeblieben. Kinshasa. Im Kampf gegen Ebola in der Demokratischen Republik Kongo ruft die Weltgesundheitsorganisation zu einer besseren Zusammenarbeit der Gesundheitsverantwortlichen auf. WHO-Chef Tedros erklärte bei einem Besuch in der am stärksten betroffenen Provinz des Landes, es sei wichtig, auf die Bevölkerung zu hören und sie zu unterstützen. Die kongolesische Regierung berichtet von mehr als 1000 Ebola-Verdachtsfällen, etwa 250 Menschen seien gestorben. Die WHO befürchtet, dass das Ausmaß der Epidemie größer sein dürfte. Rothenburg an der Fulda. Führende Unionspolitiker haben Bundeskanzler Merz ihre Unterstützung zugesagt. Damit reagierten sie auf Medienberichte, in denen von Gedankenspielen über einen Kanzlertausch die Rede war. Beim Landesparteitag der hessischen CDU erklärten sich Ministerpräsident Rhein und Unionsfraktionschef Spahn solidarisch mit Merz. Laut Spahn hat Merz die volle Unterstützung der CDU. Zuvor hatte auch Nordrhein-Westfalens Ministerpräsident Wüst erklärt, Spekulationen über einen Kanzlertausch seien Quatsch. Zum Fußball. Das Finale der Champions League ist in die Verlängerung gegangen. In Budapest spielen derzeit der FC Arsenal und Titelverteidiger Paris Saint-Germain gegeneinander. Vor der Nachspielzeit stand es 1:1. Und das Wetter in Bayern. In der Nacht ist es teils klar, teils bewölkt, vereinzelt Schauer oder Gewitter bei 17 bis 10 Grad. Am Tag im Süden anfangs noch Sonne, später von Nordwesten starker Regen und Gewitter möglich. Am Montag erst gebietsweise Regen, im Tagesverlauf ist es dann trocken mit viel Sonne. Die Höchstwerte 22 bis 28 Grad. Und jetzt ist es 20:03.
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4: Herzlich willkommen zu diesem Opernabend aus der Metropolitan Opera in New York. Senden wir heute die Oper El Último Sueño de Frida y Diego, der letzte Traum von Frida und Diego, von der Komponistin Gabriela Lina Frank. Eine Oper über das gefeierte mexikanische Künstlerpaar Frida Kahlo und Diego Rivera. Die Titelpartie übernehmen die Mezzosopranistin Isabel Leonard und der Bariton Carlos Alvarez. Am Pult steht Yannick Nézet-Sigger. ARD Oper, heute präsentiert von NDR Kultur. Ich bin Friederike Westerhaus. Schönen guten Abend. In der Met führen Deborah Lou Harder und Ira Siff durch die Sendung. In rund 10 Minuten hebt sich der Vorhang an der Met. Die US-Amerikanerin Gabriela Lina Frank, 1972 geboren, ist gerade mit dem Pulitzer-Preis für Musik ausgezeichnet worden. Dies ist ihre erste Oper, uraufgeführt 2022 in San Diego. Und auch der Librettist Nilo Cruz ist Pulitzer-Preisträger. Es ist erst die dritte spanischsprachige Oper, die an der Met in ihrer langen Geschichte überhaupt gezeigt wird. Die Handlung kreist um ein imaginäres Wiedersehen von Frida und Diego nach Fridas Tod. Am mexikanischen Dia de los Muertos, dem Tag der Toten, kehrt Frida aus der Unterwelt auf die Erde zurück. Das Ganze also in Anlehnung an den Orpheus-Mythos. Und auch wenn es eine fiktive Handlung ist, die realen Personen Frida Kahlo und Diego Rivera sind Ausgangspunkt für das Projekt. Frida Kahlo, eine Ikone, weltweit gefeiert. Silke Hennig über ihr Leben und ihre Beziehung zu Diego Rivera.
2: Selbstbildnis mit Samtkleid, Selbstbildnis mit Affen, Selbstbildnis mit Dornenhalsband, mit Halskette und immer wieder als Schmerzensfrau. Zentrales Motiv der Bilder Frida Kahlos ist Frida Kahlo. Mehr als ein Drittel ihres Gesamtwerks besteht aus Selbstporträts. Immer ernst, die zusammengewachsenen dunklen Augenbrauen und den Damenbart betont, machte sie ihr Gesicht zum Markenzeichen und sich selbst zur Ikone.
5: Ich war hingerissen von dieser wunderbaren Person, die ja damals noch keine Kultfigur war.
2: Erinnerte sich der Kunsthändler und Sammler Heinz Berggrün, der Frida Kahlo 1940 begegnet war.
5: Damals war sie eine anonyme, junge, kranke Mexikanerin.
2: Beide verbindet eine kurze Liebesaffäre. Krank ist Frida Kahlo fast ihr ganzes Leben lang. Zu einer frühen Polioerkrankung, die wohl eher eine Fehlbildung der Wirbelsäule war, kommt der schreckliche Busunfall dazu, bei dem die 18-Jährige innere Verletzungen davonträgt, die wiederholt Operationen, Krankenhausaufenthalte, Fehlgeburten, Abtreibungen und das Tragen eines Gips- oder Stahlkorsetts zur Folge haben. Auf dem Krankenlager beginnt sie zu malen.
6: Ich male mich, weil ich sehr viel Zeit alleine verbringe und weil ich das Motiv bin, das ich am besten kenne.
2: Leiden einerseits, Leidenschaft andererseits. Beides stellt Frida Kahlo in ihrer Malerei aus. Denn auf den einen Unfall in ihrem Leben folgt, wie sie selbst sagt, noch ein zweiter, Diego Rivera. Der erheblich ältere Maler ist erfolgreich und eine Kultfigur, nicht nur in Mexiko, lange bevor sie es wird. Kahlo ist 22, als sie ihn heiratet.
7: Und dann haben sie sich wieder gezankt und haben sich scheiden lassen.
2: Die Fotografin Giselle Freund war mit beiden gut bekannt.
7: Und dann haben sie sich wieder verheiratet. Denn Diego war, heute war er Kommunist, ist doch was Gegenteil.
2: Und er hatte, zum Leidwesen seiner Frau, zahlreiche Affären. Ein charismatischer Mann.
7: So was Hässliches habe ich lange nicht mehr gesehen. Er hatte einen großen Bauch und war hässlich, ein hässlicher Mensch. Aber wenn er sprach, dann war das so amüsant und so intelligent, dass man vergisst, wie er aussieht.
8: Con su cabeza asiática.
2: Vor einigen Jahren tauchte dieses Tondokument auf. Doch ob es wirklich Frida Kahlo ist, die ihren Ehemann Diego als riesiges Kind mit asiatischem Kopf beschreibt, ist umstritten. Lange bevor die Frauenbewegung das Private zum Politischen erklärt und die Malerin zum Idol erhebt, lebt Frida Kahlo genau das vor. Nicht nur aus Eitelkeit gibt sie statt 1907 als Geburtsdatum 1910 an, das Jahr, das den Beginn der mexikanischen Revolution markiert. Sie malt bewusst naiv, volkstümlich. Eifern ihre Landsleute europäischen Vorbildern nach, stilisiert sie sich im Alltag und in ihrer Kunst zur indigenen Mexikanerin. Wie Diego Rivera hat auch sie viele Liebschaften. Mit Männern wie dem russischen Revolutionär Leo Trotzki, aber auch mit Frauen. Ein Leben außerhalb jeder Norm, x-fach verfilmt und auf die Bühne gebracht, das am 13. Juli 1954 endet. Mit 47 Jahren starb Frida Kahlo, wahrscheinlich an einer Lungenembolie.
4: Silke Hennig hat auf das Leben von Frida Kahlo geblickt und wir begegnen den Rollen Frida Kahlo und Diego Rivera gleich auf der Opernbühne der Metropolitan Opera in New York in El Último Sueño de Frida y Diego von Gabriela Lina Frank. Aber wie bringt man dieses schillernde Künstlerpaar auf die Bühne? Der Librettist Nilo Cruz.
9: When the idea of doing an opera of Frida and Diego knocked on my door, I was a little afraid.
10: Als die Idee auf mich zugekommen ist, eine Oper über Frida und Diego zu machen, hatte ich erst etwas Angst davor. Die beiden sind Giganten in der Kunst, überragende Persönlichkeiten. Und ich dachte mir, brauchen wir noch eine weitere Frida und Diego-Geschichte? Aber dann habe ich meine Meinung irgendwie geändert. Ich habe mir überlegt, dass es kein Biopic sein muss, keine Biografie. Als ich ein Musikstück von Gabriela gehört habe, über den Dia de Muertos in Mexiko, dachte ich, das könnte der Einstieg in die Oper sein. Bevor Diego Rivera starb, wollte er, dass seine Asche mit der Asche von Frida Kahlo vereint wird. Und das ist mir im Gedächtnis geblieben. Obwohl ihre Beziehung im Leben turbulent war, war Frida seine Seelenverwandte.
4: Der Librettist Nilo Cruz. Zwei Akte hat die Oper. Die Handlung beginnt im Jahr 1957, also 3 Jahre nach Fridas Tod, auf einem Friedhof bei Mexico City am Tag der Toten. Die Dorfbewohner ehren ihre Verstorbenen und bitten sie, für diesen einen besonderen Tag aus der Unterwelt zurückzukehren. Und auch Diego Rivera trifft ein, 70 Jahre schon sehr geschwächt. Und Diego fleht die tote Frida an, sie möge zu ihm zurückkehren. Aber als ihm eine alte Blumenverkäuferin prophezeit, dass er selbst bald zu den Toten gehören werde, geht er verärgert weg. Die alte Frau offenbart sich als Katrina. Sie ist die Königin der Unterwelt und dort in der Unterwelt befiehlt sie Frida, in die Welt der Lebenden zurückzukehren und Diego zu suchen. Aber Frida will das gar nicht. Sie glaubt nicht, dass Diego tatsächlich nach ihr gerufen hat. Katrina beharrt darauf, Diego sei kurz vor dem Sterben und Frida müsse ihm den Weg weisen. Die aber will nicht zurückkehren. Sie habe in ihrem Leben 2 qualvolle Katastrophen erlitten, die schweren Verletzungen von dem Unfall und die Begegnung mit Diego Rivera. Einige Seelen in der Unterwelt bereiten sich auf die Rückkehr zu ihren Liebsten vor und Frida beobachtet einen jungen Schauspieler namens Leonardo, der probt gerade seine Imitation von Greta Garbo. Er will einen Fan von Greta Garbo besuchen, der jedes Jahr hofft, dass sie ihm erscheinen möge. Und Leonardo ermutigt Frida zur Rückkehr, nicht nur für Diego, sondern um ihrer selbst willen und wegen ihrer Kunst. Er hilft ihr beim Anziehen, ihr folkloristisches Kleid, blumengeschmückte Frisur. Und er schlägt vor, sie könne ein neues Selbstporträt malen, ohne die Qualen, die ihre Kunst geprägt hat. Katrina ruft die Namen von denen auf, die in die Welt der Lebenden reisen dürfen und sieht Leonardo in seinem Greta Garbo-Kostüm. Sie weist ihn ab, denn Garbo ist noch gar nicht gestorben. Aber Frida legt ein gutes Wort für Leonardo ein und Katrina lässt ihn ziehen. Leonardo überredet, Frida mitzukommen, während Diego weiterhin nach ihr ruft und Frida entscheidet sich letztlich dafür. Katrina legt die Regeln fest, Frida darf die Lebenden nicht berühren. Schon bei einer einzigen Liebkosung würden ihre körperlichen Qualen zurückkehren und sie darf nur für einen einzigen Tag bleiben. Am Ende des Aktes beginnt Frida mit den anderen Seelen ihren Aufstieg, glücklich darüber, zu ihrer Kunst zurückzukehren. El Último Sueño de Frida y Diego ist die erste Oper von der Komponistin Gabriela Lina Frank.
11: You know, when I saw the libretto, I felt, wow, how am I going to do this?
12: Als ich das Libretto sah, dachte ich, wow, wie soll ich das machen? Ich habe die Welt der Toten, ich habe die Welt der Lebenden. Und später taucht noch eine weitere Welt auf, nämlich die Welt der Kunst. Ich weise den einzelnen Welten nicht bestimmte Instrumente zu. Ich wollte mich diesbezüglich nicht einschränken. Jede einzelne Welt ist ernst, aber auch lebhaft. Die Welt der Toten ist für mich immer noch mehr mit Leben gefüllt als die Welt der Lebenden. Und einer der Gründe dafür ist Katrina. Sie ist der überraschende dritte Charakter, die Königin der Unterwelt. Und sie bekommt einige der besten Musikstücke. Meiner Meinung nach hat sie auch die besten Zeilen. Also musste ich sicherstellen, dass ich die Welt der Toten nicht irgendwie als still und dunkel betrachte. Nein, sogar die Geister fürchten sich vor Katrina. Und es gibt all diese Streitigkeiten und Witze, die vorkommen. Aber am Ende ist sie die Königin. In der Welt der Toten spüren wir also wirklich die Macht. Sie hat die Macht.
11: In the world of the dead, we really get the sense of power, that she has the power.
4: Die Komponistin Gabriela Lina Frank, eine besondere Farbe bringt sie mit dem Marimbafon ein Instrument, das in der traditionellen Musik von Mexiko häufig vorkommt. Der erste Akt aus El Sueño de Frida y Diego, die Hauptrollen in ihrer Auftrittsreihenfolge, Diego Carlos Álvarez Bariton, Katrina Gabriela Reyes Sopran, Frida Isabel Leonard Mezzosopran, Leonardo, Nils Wanderer, Countertenor. Der Deutsche feiert mit der Rolle sein Debüt an der Met.
12: Mit dabei sind der Chor und das Orchester der Metropolitan Opera. Am Pult steht Musikdirektor Yannick Nézet-Séguin.
3: And Leanne Coble Dispenza is Guadalupe Ponti. Our concertmaster for this performance is Benjamin Bowman. The Metropolitan Opera Orchestra and Chorus are led by the Met's Jeanette Lerman-Neubauer Music Director, Yannick Nézet-Séguin. This production by Deborah Kolker is inspired by the vibrant and surrealist paintings of Frida Kahlo, as well as depictions of the Mexican people by Diego Rivera. The ceiling is mirrored, and the raked stage has fissures that open to reveal the red light and smoke of the underworld. A blood-red tree with bare branches.
12: Die farbigen Bilder von Frida Kahlo haben auch die Inszenierung von Deborah Kolker geprägt. Ein roter Baum steht auf der Bühne. Ein Bild für den Körper von Frida Kahlo mit ihren Adern, mit ihren Venen. Die Wurzeln reichen bis in die Unterwelt hinab.
3: Katrina appears spectacularly as a skeleton with a sumptuous fishtail gown. 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Here's our maestro now. And here is Act One of El Último Sueño de Frida y Diego, a network premiere live from the Metropolitan Opera.

0: 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In just a moment,
1: Frida schließt sich den Seelen an, die aus der Unterwelt in die Welt der Lebenden zurückkehren. Dort wird sie Diego wiedersehen und wieder mit ihrer Kunst verbunden sein. Das war der erste Akt aus El Último Sueño de Frida y Diego von Gabriela Lena Frank. Eine Oper, inspiriert von der Beziehung des Künstlerpaares Frida Kahlo und Diego Rivera, gekleidet in einen modernen Orpheus-Mythos. 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Sie hörten als Katrina, Königin der Unterwelt, Gabriela Reyes, Sopran, Frida Isabel Leonard, Mezzosopran, Diego Carlos Alvarez, Bariton, Leonardo Nils Wanderer, Countertenor. Den Chor und das Orchester der Metropolitan Opera, die Leitung hat Yannick Nézet-Séguin. In der Met gibt's jetzt eine rund 30-minütige Pause. Wir hatten die Gelegenheit, mit der Komponistin Gabriela Lena Frank zu sprechen. Dies ist ihre erste Oper. Aber zunächst zu dem deutschen Countertenor Nils Wanderer. Es ist sein Debüt an der Metropolitan Opera. Natürlich extrem aufregend. Das hat er unserer New York-Korrespondentin Giselle Uecker im Videocall erzählt.
2: Ach. Es ist wirklich surreal. Es ist wirklich wie in einem Traum. Man weiß seit mittlerweile fast 2 Jahren, dass man das machen wird. Und trotzdem ist es jeden Tag aufs Neue überraschend. Es ist die schönste Erfahrung meines Lebens, muss ich sagen. Also die Rolle ist sehr besonders für mich. Die spricht mich persönlich als Sänger, als Künstler und als Mensch an. Die Musik, die Kollegen, das Haus, alles sozusagen ist so unterstützend und ist so kameradschaftlich, dass man einfach nur gewinnen kann, weil man einfach wirklich das Beste aus sich herausholen möchte.
1: Nils Wanderer singt die Rolle des Schauspielers Leonardo, eine Figur in der Unterwelt. Am Dia de los Muertos, dem Tag der Toten, will er in die Welt der Lebenden zurückkehren, verkleidet als Greta Garbo, um einen Garbo-Fan zu beglücken, und er überredet Frida, ihn zu begleiten.
2: Also man muss dazu wissen, dass Leonardo ja sozusagen aus Nilo Cruz, dem Librettisten, aus dessen Fantasie geboren wurde, weil er am Tag der Toten in Mexiko überall diese Schreine gesehen hat mit wunderbaren Film-Divas und die da einfach sozusagen wie verehrt wurden. Er dachte, er will im Stück eine Figur haben, die auch diesen Traum, diesen Último Sueño auch darstellt. Und deswegen war ich auch so dankbar dafür, eine Figur zu haben, die nicht direkt greifbar ist und eben auch keine Direktheit hat. Sondern Leonardo ist eigentlich ein Symbol der Kunst. Und es ist eigentlich das erste Mal im Stück, dass Frida sozusagen nicht mehr kämpfen muss. Sie kommt an und Leonardo nimmt sie in die Arme und sagt, jetzt bist du sicher, lass mich dir helfen. Ich würde gern dir deine Schönheit zeigen, deine Kunst näher bringen. Ich will dich unterstützen. Also er hat sowas, ich würde immer sagen, in der Oper fast so was Ammenartiges auf eine Weise, aber er ist auch mehr als das. Man sieht auch, dass da eine erotische Energie ist bei den beiden. Es ist eben nicht nur irgendwie die Drag Queen oder der Freund. Es ist alles und nichts und das macht das Ganze ja auch so besonders. Es ist immer so ein bisschen changiert zwischen den Welten. Und ich glaube, dass Frida auch in ihrem Leben einfach so viel gestruggelt hat und so viel auch kämpfen musste, auch mit unglaublichen Schmerzen und anderen Hindernissen als Frau, dass es für sie nicht einfach war, zu sagen, ach, ich gehe mal kurz zurück und mache wieder Kunst, sondern sie brauchte jemanden, der sie da auch ein bisschen hinführt. Ich glaube, das Überzeugende ist, als sie sich selbst im Spiegel sieht und diese Worte von mir hört, alles sehr, also affirmative, also sehr unterstützend, sehr tragend. Du bekommst einen neuen Mund, du bekommst neue Beine, wir schenken dir einen neuen Körper, du wirst zurückkehren und du kannst ohne Schmerzen deine Kunst leben. Und ich glaube, das ist es, was sie sozusagen dann ihr die Angst nimmt und auch ihr diesen Mut gibt, sozusagen wieder aufzusteigen und noch einmal Diego zu sehen und noch einmal auch in dieser Welt ja, sich als Künstlerin darstellen zu dürfen.
1: Die Komponistin Gabriela Lena Frank, die verleiht jeder Rolle ihre Eigenart und auch diese Musik schätzt Nils Wanderer gerade auch darin, wie sie unterschiedliche Menschen erreichen und ansprechen kann.
2: Gabriela schreibt wunderschöne Musik für Sänger. Sie gibt uns allen die Möglichkeit zu strahlen und zu und Linien zu singen, die einfach so wunderschön und berührend sind und ist in der Lage, Emotionen, sei es wie das Lachen der Katrina oder sei es der Schmerz der Frida oder sei es das Liebevolle von mir, das in Musik zu übersetzen. Und das ist einfach, glaube ich, in unserer Zeit so wichtig, dass wir allen Menschen die Chance geben, auf ihre Weise diese Kunstform neu zu erleben. Und ich glaube, das ist ein tolles Stück dafür.
1: Der Countertenor Nils Wanderer. Vor ein paar Tagen konnte ich mit der Komponistin Gabriela Lena Frank per Videocall sprechen. 1972 wurde sie in Berkeley, Kalifornien geboren. Und gerade erst Anfang Mai ist sie mit dem Pulitzer-Preis für Musik ausgezeichnet worden. Dazu habe ich ihr erstmal gratuliert und sie gefragt, wie sich das für sie anfühlt.
3: It was a huge surprise. I don't think about these things. I try to.
4: Es war eine riesige Überraschung. Ich denke über diese Dinge eigentlich nicht nach und versuche mich auf die Arbeit zu konzentrieren. Wenn solche Preise eine zu hohe Anziehungskraft haben, kann es die künstlerische Arbeit auch gefährden. Aber als es dann passiert ist, war ich natürlich sehr glücklich. Und die erste Person, der ich das erzählt habe, war mein Mitbewohner hier in Manhattan, mein Librettist Nilo Cruz, der seinen Pulitzer-Preis vor 23 Jahren gewonnen hat. Er hat dann sofort meine Eltern angerufen und das Ganze war wie in einem Film. Es hatte eine explosive Wirkung in der Community.
1: Dass Sie jetzt mit Nilo Cruz zusammen eine WG teilen, das zeigt ja auch schon, wie stark die Verbindung zwischen Ihnen ist. Und die Oper ist auch nicht das erste Projekt, was Sie zusammen machen.
4: Nein, es ist das jüngste Projekt, das wir gemacht haben. Und hoffentlich wird es noch mehr geben. Wir haben schon an 10 oder 12 anderen Projekten gearbeitet. Wir haben uns 2007 zum ersten Mal getroffen und die Arbeit hat einfach so lange gedauert. Auch die Finanzierung und Opernhäuser zu finden, die sich darauf einlassen. Es gab auch eine gewisse Zurückhaltung, weil die Oper auf Spanisch ist. Das ist wirklich eine neue Entwicklung in der Opernszene. Es hat also einfach Zeit gebraucht. Und Nilo und ich haben in der Zwischenzeit einiges zusammen gemacht. Orchesterlieder geschrieben, ein großes Requiem, Kunstlieder. Wir haben einfach viele der Zutaten abgedeckt, die in eine Oper einfließen. Und so haben wir unsere Freundschaft vertieft, aber auch eine Arbeitsbeziehung aufgebaut. Und das ist sehr wichtig für die Oper. Bei so einem großen Projekt braucht man viel Vertrauen. Man muss viel diskutieren, experimentieren und auch sein Ego ablegen und einfach das auswählen, was am besten funktioniert.
3: The best one, what works best for the story.
1: Und dies ist ja Ihre erste Oper. Es scheint wie alles zu kulminieren in diesem Projekt, was Sie jetzt zusammen gemacht haben. 2022 schon uraufgeführt in San Diego, dann in San Francisco in derselben Saison, jetzt an der Metropolitan Opera. Warum war das Sujet von Frida Kahlo und Diego Rivera für Sie das Richtige? Warum wollten Sie dieses Künstlerpaar in den Fokus stellen?
4: Ehrlich gesagt hatte jemand anderes die Idee. Als meine Karriere 2007 in Schwung kam, da hat ein Dirigent Lieder von mir gehört, die auf Spanisch und Quechua sind, der indigenen Sprache von Peru. Und die klingen fast, als würden sie in eine Oper gehören. Er war an der Arizona Opera und hat mich kontaktiert und gesagt, dass die Gouverneurin von Arizona Frida Kahlo liebt. Und ich halte viel von ihr. Und wissen Sie, die Frida-Mania, die kommt ja in Wellen. Und damals gab es auch eine Welle, weil der Film über Frida Kahlo mit der Schauspielerin Salma Hayek rausgekommen war. Und der Dirigent fragte, ob ich Interesse hätte, eine Oper über Frida Kahlo zu schreiben. Und ich habe ja gesagt. Ich habe Frida Kahlo schon als kleines Mädchen bewundert. Für mich war sie ein Vorbild. Eine andere Latina, die so kreativ war. Ich bin dann auf Nilo Cruz zugegangen und er wollte nicht einfach die Biografie von Frida Kahlo erzählen, kein Biopic machen. Es sei schon alles gesagt über Frida und Diego. Und dann habe ich ihm ein Stück von mir über den Dia de Muertos vorgespielt, den Tag der Toten, ein großer mexikanischer Feiertag Anfang November, an dem die Lebenden die Erinnerung an die Toten feiern und die Toten in der Vorstellung für eine Nacht in die Welt der Lebenden zurückkehren und in Erinnerungen schwelgen können. Und er sagte, das ist es, das ist unser Rahmen. Frida starb 3 Jahre von Diego und er starb im November 1957.
3: Big Mexican holiday in early November, where the living celebrate the memory of the dead, and the dead come back to the world of the living for one night, and they can reminisce. And he said, when he heard that music, he said, that's it. That's our framework. That's different, because in real life, Frida died 3 years before Diego. And in real life, Diego died in early November. And he knows he's about to die. He's sick. He's not the big, giant, great Diego that we remember him as. He's very sick and frail.
4: In der Handlung weiß Diego, dass er bald sterben wird. Er ist krank. Nicht der große, riesige, großartige Diego, als den wir ihn in Erinnerung haben. Er ist sehr krank und gebrechlich. Im wirklichen Leben wollte er, dass seine Asche mit Fridas Asche vermischt wird, und das wurde ihm verwehrt. Also ruft er in der Oper nach Frida, damit sie ihm beim Hinübergleiten in den Tod hilft, weil er Angst davor hat. Dann gehen wir in die Welt der Toten, und Frida ist bisher nicht jedes Jahr zurückgekehrt, seit sie tot ist, weil sie immer noch wütend ist. Unser Ausgangspunkt ist also eine Fantasie. Und Fantasien machen oft mehr Spaß und sind riskanter. Man muss es wirklich gut machen. Und hier haben wir es mit einer ikonischen Malerin und einem ikonischen Maler zu tun und mit einem extrem wichtigen Feiertag, für den Mexiko berühmt ist. Also ich bin froh, dass wir diesen Ansatz gewählt haben.
3: And these were two iconic painters and a very important holiday that Mexico is known for. So, but I'm glad we took that approach.
5: Es kommen so viele Elemente zusammen in dieser Oper, und Sie sagen, es war nicht Ihre Ursprungsidee, Frida Kahlo und Diego Rivera in den Mittelpunkt zu stellen, aber Sie haben ja lange schon mit der Malerei von Frida Kahlo gelebt. Damit sind Sie früh in Berührung gekommen.
3: Very young, because my mother had bought from the local library.
4: Ich war sehr jung. Meine Mutter hat in der örtlichen Bibliothek eine Reihe von Büchern über verschiedene Maler erstanden. Dalí, Monet, Picasso, all die Großen. Und als einzige Frau war Frida Kahlo dabei. Meine Mutter wollte mir eine Frau zeigen, die auch dunkle Haut hatte, eher klein war und eine buschige Augenbraue hatte, genau wie ich. Und außerdem hatte Frida Kahlo auch eine gemischte Herkunft. Der Vater war Deutsch, die Mutter Mexikanerin. Und meine Mutter ist Latina, aber mein Vater stammt von litauischen Juden ab. Und außerdem ist es so, dass ich mit einer Hörbeeinträchtigung geboren wurde. Ich trage Hörgeräte. Und Frida Kahlo hatte durch den schweren Busunfall eine starke körperliche Behinderung. Also sah ich mir diese Bilder an, als ich noch sehr, sehr klein war. Und einige von ihnen sind sehr seltsam. Einige dieser Gemälde sind albtraumhaft. Das war wie ein Kinderbilderbuch für mich. Ich habe mir zu den Bildern meine eigenen Geschichten ausgedacht. Und die Bilder haben mich über Jahre begleitet. Und erst viel später in meinem Leben habe ich die Unterschiede begriffen. Sie ist Mexikanerin, ich bin Peruanerin. Das ist ihr Leben, das ist mein Leben. Als kleines Kind geht man einfach auf das zu, was einen anzieht. Man denkt nicht an Politik oder kulturelle Unterschiede. Sie war also schon immer in meinem Leben, in meiner Fantasie.
3: But as a little kid, you just go towards what draws you in. You don't think about the politics of it or cultural differences in that way. So she had always been in my life, in my imagination for a very long time.
5: Es ist faszinierend, dass Sie schon als Kind sich angesprochen gefühlt haben von diesen Bildern. Die sind ja vielfach sehr farbig. Und ich glaube, das ist sicherlich auch eine Inspirationsquelle gewesen für Ihre Musik. Wie schlägt sich diese Farbigkeit in der Partitur nieder?
3: That's a wonderful question, and it was one of the first things I thought to myself was that.
4: Das hat mich sehr beschäftigt. Und es geht dabei nicht nur um Frida, sondern auch um Diego. Sie waren Meister der Farbe, nicht nur von Form, Schatten und Silhouette. Und sie waren Meister der Dokumentation. Frida hat ihren Schmerz dokumentiert, eher die großen Züge der Geschichte. Aber sie haben das mit so viel Farbe gemacht. Ich wusste, dass ich keine eintönige Orchestrierung machen konnte, dass ich sehr farbenfroh sein muss. Ich kombiniere zum Beispiel zwei Piccolo-Flöten mit einer Celesta und dazu ein Chor, der nur summt. Ein sehr wichtiges Instrument für diese Oper ist auch das Marimbaphon. Und ich musste kämpfen, um wirklich das größte sinfonische Marimbaphon mit einem großen Tonumfang zu bekommen. Das nimmt im Orchestergraben viel Platz ein. Da ist dann weniger Platz für anderes, das muss man verhandeln. Aber ich brauche das wirklich. Ich habe nicht viel mexikanische Folkloristik einfließen lassen. Das Ganze befindet sich eher in einer Traumwelt. Und die Gemälde, auf die sich das Libretto bezieht, sind die verträumtesten, surrealistischsten von Fridas Bildern. Man hätte das auch sehr folkloristisch aufziehen können, aber dies ist eher in einer Fantasie, in einer anderen Welt. Ich habe also einfach ein Instrument rausgegriffen, das in der Musik Mittelamerikas eine wichtige Rolle spielt, damit diese Klangfarbe präsent ist. Und ich verwende sie auf interessante, nicht unbedingt folkloristische Weise. Und ich durfte keine Angst vor extremen Höhen und Tiefen haben, um die Orchestrierung wirklich zur Geltung zu bringen.
3: I've had to be not afraid of great highs and lows to really make the orchestration pop. And it made me a better composer.
4: Mich hat die Oper zu einer besseren Komponistin gemacht. Ich habe danach das sinfonische Stück Picaflor geschrieben, für das ich den Pulitzer-Preis bekommen habe. Das ist ein sehr farbenreiches Stück. Und da habe ich mich durch die Oper sehr weiterentwickelt. Frida hat mir also ihren Stempel aufgedrückt.
3: Imaginative Orchestration. So Frida has her stamp on it.
1: Die Komponistin Gabriela Linna-Frank. Bevor wir weiter mit ihr sprechen, auch über die Relevanz ihrer Oper El Último Sueño de Frida y Diego in der heutigen politischen, gesellschaftlichen Situation der USA, hören wir andere Musik von ihr aus Ilos, Fäden, 2010 entstanden, der Danza del Altiplano, das große Hochplateau in Südamerika. Und auch hier spürt Frank klanglich ihren lateinamerikanischen Wurzeln nach. Sie spielt selbst Klavier, zusammen mit dem Alias Chamber Ensemble.

0: Der erste Satz aus Ilos von Gabriela Lena Frank, die hier selbst am Flügel saß. Eben hat sie schon darüber gesprochen, dass das Mexikanische unter anderem durch die Marimba Eingang in die Partitur findet. Folkloristisch ist diese Oper nicht, aber sie greift auch zum Beispiel auf den wichtigen Dia de los Muertos, den Tag der Toten in Mexiko, zurück. Und ich wollte von der Komponistin wissen, inwieweit die Oper also auch eine Verbeugung vor der mexikanischen Kultur ist.
1: I love Mexican culture. I'm not Mexican myself, but in California I grew up in a community with a lot of Mexican culture. And when I went to school,
2: ich liebe die mexikanische Kultur. Ich bin selbst nicht mexikanischer Abstammung, aber in Kalifornien mit viel mexikanischer Kultur aufgewachsen. Viele der Musiker, mit denen ich in Texas studiert habe, waren Mexikaner. Wir befinden uns gerade in einem tragischen Moment in der Geschichte der USA. Wir schauen auf die Latino-Community und hinterfragen: Wer ist ein guter Amerikaner? Wer darf hier sein? Und wer muss dieses Land verlassen? Das sind Themen der Inklusion und Exklusion, die viele Länder irgendwann einmal durchgemacht haben. Und wir stecken gerade mittendrin. Mexiko und Mexican Americans sind definitiv im Visier. Ich habe das Stück vor ein paar Jahren geschrieben, schon vor dieser Situation. Das war aus Respekt, aus Liebe. Vielleicht war es sogar eine Geste der Diplomatie oder der künstlerischen Botschaft, dass eine in Amerika geborene Latina so ein Stück geschrieben hat. Aber jetzt ist es auch ein Akt des Widerstandes. Wir existieren. Mexikanische Amerikaner existieren und mexikanische Kunst existiert. Die Oper hat nochmal eine neue Bedeutung bekommen.
1: But now it seems an act of some defiance too, that we exist. Mexican Americans exist and Mexicans exist and this is our artwork. It's taken on a new meaning to have this happen.
0: Ja, also ich glaube auch, dass die Oper heute in diesem Kontext nochmal ganz anders dasteht als bei der Uraufführung 2022. Und das ist ja eigentlich tragisch, dass es sich nicht nach vorne bewegt hat, sondern eher zurückbewegt hat, was das Thema der Offenheit angeht.
1: Mm-hmm. I agree with you. And I do, at the end, I'm an optimist. And I sometimes, you know, wonder how that is, but
2: ich stimme Ihnen zu, aber letztlich bin ich eine Optimistin. Ich glaube, dieser Moment in der Geschichte wird vorübergehen. Die Geschichte der USA hat mit Gewalt zu tun, mit Kolonisation. Das liegt in der DNA. Nur ein paar Jahre vor meiner Geburt war es noch nicht in allen Staaten legal, dass Menschen unterschiedlicher Rassen heiraten durften. Es ist noch nicht so lange her, dass People of Color, Latinos und Schwarze nicht wählen durften und all diese Einschränkungen existierten. Wir befinden uns also in einem Rückschritt. Ich trage immer meinen Pass bei mir, um beweisen zu können, dass ich in den USA geboren wurde. Und gleichzeitig ist es mir wichtig, mich zu diesen Themen klar zu äußern. Als Komponistin feiere ich schon lange die Latino-Kultur. Und ich glaube wirklich, dass Kunst Beständigkeit verleiht. Sie verleiht unseren Geschichten eine Permanenz. Man kann eine Geschichte nicht so leicht verschwinden lassen, wenn es Musik darüber gibt. Musik geht uns unter die Haut. Wir hören sie. Sie ist Teil unserer Identität. Das beschäftigt mich schon mein ganzes Leben. Ich versuche, das mit Freude zu tun, als Einladung. Ich bin auch sehr offen dafür, dass auch Nicht-Mexikaner diese Oper singen und spielen. Es war schon immer wichtig, dass Kulturen durchlässiger sind und wir nicht nur Grenzen und Mauern ziehen. Aber damit ringen wir gerade als Nation. Sie haben also recht, schon vor 4 Jahren war es wichtig, dass diese Oper rauskommt auf einem so hohen Niveau. Die Musik ist gut geschrieben, das Libretto ist unglaublich, die Sänger waren fantastisch. Aber jetzt ist es umso dringlicher.
1: At a high level. The music is well written, the libretto is incredible, the singers have been amazing, but it has only grown more pressing and more, I don't know, more poignant to have to insist like this today.
0: Und sie bekommt ja auch nochmal diese Oper eine neue Aufmerksamkeit, dadurch, dass sie jetzt an der Metropolitan Opera auf die Bühne kommt. Da ist weltweite Beachtung drauf, internationale Beachtung. Und sie sagen, sie musste aber auch damals schon kämpfen darum, dass die Oper auf Spanisch sein kann.
1: No, it was more subtle. I think people just naturally gravitated towards English being here.
2: Es war subtiler. Ich denke, die Leute tendieren einfach dazu, dass Englisch hier in den USA die Sprache für zeitgenössische Oper ist. Aber wissen Sie, das ist die Geschichte meines Lebens. Seit ich als kleines Mädchen in den Bereich der klassischen Musik ging, musste ich zeigen, ich gehöre hierher und meine Arbeit ist von hoher Qualität. Damals habe ich viel Klavier gespielt, die großen Kammermusikwerke. Bartok war mein Held, wegen seiner Verbindung der osteuropäischen Volksmusik und Klassik. Fragen machen mir also nichts aus. Ich bin nicht naiv. Ich weiß, an welchem Punkt der Geschichte ich in den USA lebe. Wir Frauen sind nicht da, wo wir sein sollten. Wir Latinos mit unserer Kultur auch nicht. Und es macht mir nichts aus, ein Teil dieser Bewegung zu sein, die darauf besteht, dass wir existieren. Es ist nicht die erste spanischsprachige Oper überhaupt. Es gibt schon ein paar andere. Aber meine Hoffnung ist, dass nachdem diese Oper jetzt an die Met kommt, sich die Tür einfach für viele Komponisten lateinamerikanischer Abstammung öffnen wird, sodass viele Komponisten Geschichten auf Spanisch schreiben werden. Es ist ein Schatz an Kultur und Geschichten, in die wir noch gar nicht eingetaucht sind, wegen dieser Widerstände gegen die spanische Sprache.
1: For many composers of Latin American descent, that many composers will be writing in Spanish for many stories. I think it's just been a treasure trove of culture and stories that we haven't delved into because of the strange resistance that we had to Spanish being a viable language.
0: Gabriela, wir sprechen in der Pause der Übertragung aus der Metropolitan Opera von Ihrer Oper. Und lassen Sie uns noch einmal, bevor es jetzt weitergeht, in die Partitur schauen. Eine Sache, die sehr auffällig ist, ist, dass Sie ja einerseits das Totenreich haben, aus dem Frida kommt, andererseits die Welt der Lebenden von Diego. Und das Ganze spielt sich aber in einer Art Traumwelt ab. Wie balancieren Sie das in Ihrer Musik?
1: So I think it was, you know, when I saw the libretto, I felt, wow, how am I going to do this? I have the world of the dead.
2: Als ich das Libretto sah, dachte ich, wow, wie soll ich das machen? Ich habe die Welt der Toten, ich habe die Welt der Lebenden. Und später taucht noch eine weitere Welt auf, nämlich die Welt der Kunst. Es ist eine magisch-realistische Oper. Der Librettist kann also jede Welt erschaffen, die er will. Ich weise den einzelnen Welten nicht bestimmte Instrumente zu. Ich wollte mich diesbezüglich nicht einschränken. Jede einzelne Welt ist ernst, aber auch lebhaft. Die Welt der Toten ist für mich immer noch mehr mit Leben gefüllt als die Welt der Lebenden. Und einer der Gründe dafür ist Katrina. Sie ist der überraschende dritte Charakter, die Königin der Unterwelt. Und sie bekommt einige der besten Musikstücke. Meiner Meinung nach hat sie auch die besten Zeilen. Also musste ich sicherstellen, dass ich die Welt der Toten nicht irgendwie als still und dunkel betrachte. Nein, sogar die Geister fürchten sich vor Katrina. Und es gibt all diese Streitigkeiten und Witze, die vorkommen. Aber am Ende ist sie die Königin. In der Welt der Toten spüren wir also wirklich die Macht. Sie hat die Macht. In der Welt der Lebenden haben wir eher das Gefühl eines Übergangs. Frida Kahlo sagt, dass sie nicht daran interessiert ist, zurückzugehen, um Diego zu sehen. Aber sie ist interessiert daran, zurückzukehren, um zu malen. Und das braucht den ganzen ersten Akt, sie dazu zu bringen. Sie will wieder malen. Und dann geht sie zurück und muss natürlich mit Diego sprechen. Und er möchte sie halten und berühren. Und sie versucht, ihm auszuweichen. Es gibt also ein Gefühl von Bewegung in der Welt der Lebenden. Aber es ist auch der Ort, an dem sie sich endlich versöhnen werden. Sie fangen wieder an zu streiten und dann lachen sie. Sie sagen, mein Gott, wir können unsere Gewohnheit immer noch nicht ablegen. Wir streiten immer noch. Du bist am Leben und ich bin tot. Und es geht immer noch weiter.
1: They're going to finally reconcile. They begin to fight again, and then they laugh, you know, say, oh my God, we still can't break up our habit. We're still fighting. You're alive, and I'm dead, and it's still going on. But the reconciliation will happen there, and it really consolidates in the world of art.
2: Aber die Versöhnung wird stattfinden, und sie festigt sich in der Welt der Kunst. Die beiden haben ihre Kunst gegenseitig respektiert und auch die politischen Ansichten des anderen. Es gibt einen entscheidenden Moment, in dem sie über Mexiko singen, wie es immer noch leidet. Und durch diesen Moment in einer Arie kommen sie sich immer näher. Und dann betreten sie die Welt der Kunst. Es treten mehrere Fridas auf, der Drei-Frieda-Moment, wie wir das nennen. Nilo hat das so gut geschrieben, dass die verschiedenen Welten nicht nur Landschaften oder Kulissen sind. Sie dienen der Handlung und der Vertiefung der Charaktere. Also musste ich die Farben und stimmlichen Mittel für jede Welt finden, aber ich musste keine neue Bedeutung hinzufügen. Manchmal fügen wir mit Musik viel

0: Thank you so, so much, Gabriela.
1: Thank you for having me, and I hope you all enjoyed the opera.
2: Vor ein paar Tagen hatte ich die Gelegenheit, mit der Komponistin Gabriela Lina Frank zu sprechen. Gleich hören wir den zweiten Akt ihrer Oper El Último Sueño de Frida y Diego live aus der Met hier in ARD Oper. Zur Handlung: In der Welt der Lebenden hat Diego Rivera keinerlei Inspiration zum Malen, trotz eines Chors von Stimmen, die ihn teils anspornen, teils verspotten. Aber plötzlich erscheint Frida zurückgekehrt aus der Unterwelt. Er jubelt darüber, dass sie seinem Ruf gefolgt ist, aber sie erklärt ihm, dass es ihre Kunst war, die sie zu sich gerufen hat. Gemeinsam schlendern sie durch den Park und Frida stellt erstaunt fest, dass sie dieses Mal keine körperlichen Schmerzen hat in dieser Welt. Sie weigert sich aber, Diego zu umarmen, denn sie weiß, dass das den Regeln von Katrina widersprechen würde, der Herrscherin der Unterwelt. Bei Regelverstoß Schmerzen. Katrina bietet ihnen in Gestalt einer Händlerin Früchte an. Und langsam wächst die Verbindung zwischen Frida und Diego. Als eine Bettlerin, wieder Katrina, um Almosen bittet, wird das Paar an die Schattenseiten dieser Welt erinnert. Fridas Stimmung hält sich auf, als sie Leonardo erblickt und erfährt, dass es ihm gelungen ist, den Fan von Greta Garbo zu besuchen. Diego führt Frida zu ihrem geliebten Haus, Casa Azul, dem blauen Haus. Und Leonardo drängt sie dazu, sich ihrer Kunst zu widmen, während Katrina sie davor warnt, sich ihrer Staffelei zu nähern. Frida sehnt sich danach, wieder zu malen, aber es gelingt ihr nicht mehr, ihre wichtigste Inspirationsquelle heraufzubeschwören, ihr eigenes Spiegelbild. Diego erinnert sie daran, dass Malen gleichbedeutend ist mit Erinnern, und bittet sie, ihm zu verzeihen, dass er ihr einst so tiefe Wunden zugefügt hat. Frida nimmt ihn in die Arme und wird augenblicklich erneut von ihren alten Qualen gepeinigt. Doch Diego ermutigt sie zum Malen, und jetzt erscheinen all jene Selbstporträts, die Frida im Laufe ihres Lebens geschaffen hat. Sie rufen sie in die Welt der Kunst, wo sie und Diego jenseits von Zeit und Raum sein können. Katrina versammelt die Seelen um sich, um nach dem Tag der Toten in die Unterwelt zurückzukehren. Und Diego und Frida erkennen, dass sie nicht ewig in der Welt der Kunst verharren können. Diego ruft nach Katrina und bittet sie, auch ihn zu holen. Seine Zeit sei nun gekommen. Katrina ermahnt ihn, kein Mensch kann entscheiden, wann seine Zeit gekommen ist. Doch sie gibt nach, als Frida sie um Hilfe bittet. Gemeinsam geleiten sie Diego in die Welt der Toten, wo Frida und Diego für immer vereint werden.
3: For me, the tree is the body of Frida, with the veins, with the arterials. That's why it's red.
4: Der Baum steht für Frida, ihre Venen und Arterien. Deswegen ist er rot. Er ist wie ein Lebewesen, atmet, fühlt den Schmerz. Frida hat ihren Schmerz gemalt, sie hat ihn nie versteckt. Die Schmerzen gehörten zu ihrem Leben dazu. Der Baum steht also für den Körper und für die Verbindung von Leben und Tod.
3: That means that the tree, it's the body and it's the connection of life and death.
2: Deborah Kolker war das, die Regisseurin dieser Inszenierung an der Metropolitan Opera. Dieser Baum ist sehr präsent in beiden Akten. Sie hat das Bühnenbild entworfen zusammen mit John Bausor, der für die Kostüme ebenfalls verantwortlich ist.
5: We've got these walls of blue fabric, which
6: die Wände sind aus blauem Stoff, denn wir alle wissen, dass Frida Kahlo von der Farbe Blau besessen war. Die Casa Azul, wo sie mit Diego gelebt hat, heute ein Museum, ist in einer schönen, unglaublichen blauen Farbe gestrichen. Diese sind etwas gedämpfter, ein hängender Stoff, der ein bisschen wie eine Christo-Installation wirkt. Es ist das Gewebe, das man in New York zum Abhängen von Baustellen verwendet. Und für mich vermittelt es das Gefühl von diesem Gerüst und dieser Konstruktion, die Diego in seinen Gemälden erschafft. Im vorderen Bühnenbereich haben wir einen Spiegel, der die Bühne darunter reflektiert. Jeder, der die Welt von Frida Kahlo kennt oder jemals in ihrem Haus war, weiß, dass sie einen Spiegel über dem Bett hatte. So konnte sie die Welt sehen, während sie dort für viele

0: The souls of the departed welcome the reconciled Frida and Diego, who have realized their last dream. That was El Último Sueño de Frida y Diego by Gabriela Lina Frank, with a libretto by Nilo Cruz, a network broadcast premiere live from the Metropolitan Opera House in New York City.
1: Die Seelen heißen Frida und Diego in der Unterwelt willkommen. Dort sind sie von nun an miteinander verbunden. Das war El Último Sueño de Frida y Diego von Gabriela Lena Frank. Libretto Nilo Cruz. ARD Oper präsentiert von NDR Kultur. Wir übertragen heute live aus der Metropolitan Opera in New York.
0: We saw a big moon in the background, Frida and Diego together at the center of the stage, and the souls of the departed on either side. And the curtain is up now on our remarkable dancers who bow together, our contemporary dancers.
1: Das Paar Frida und Diego steht am Ende in der Mitte der Bühne. Die Seelen um sie herum, die sie willkommen heißen, Blüten fallen da auf sie herab. Und auf der Bühne der Metropolitan Opera nimmt gerade der Chor den Beifall entgegen. In den Titelpartien von Frida und Diego haben wir gehört Isabel Leonard, Mezzosopran, und Carlos Alvarez, Bariton.
0: Our three villagers, bass baritone Paul Corona, tenor Angel Rai Gomez, who also sang A Young Man.
1: Eine Figur, die überraschend gewesen ist in dieser Konstellation, war die Katrina, die Herrscherin der Unterwelt, Gabriela Reyes, Sopran. Herrlich, wie Gabriela Lina Frank für sie das Lachen komponiert hat. Stundenlang hat Gabriela Reyes jeweils in der Maske gesessen, wurde hergerichtet, sodass sie fast so ein bisschen wie ein Totenkopf aussah in einem Kostüm, was an ein Skelett erinnert hat.
0: Countertenor Niels Wanderer, wearing blue velvet Queen Christina gown. Niels sings extensively throughout Europe, including the Glyndebourne Festival.
1: Und dieser Beifall ist der für Niels Wanderer, Countertenor. Er hat den Leonardo gesungen. Es war das Debüt des Deutschen auf der Bühne der Metropolitan Opera.
0: She is a Connecticut native. She made her Met debut in 2018. She has starred here as Liu, Musetta. She also made an appearance as
1: Margarita. Kommen die Hauptrollen auf die Bühne. Gerade ist Gabriela Reyes gekommen, die Katrina, Sopranistin. Und jetzt erwarten wir natürlich.
0: And now our leading couple are Diego Rivera, baritone Carlos Alvarez. He's a native of Malaga, Spain.
1: Carlos Alvarez und Isabel Leonard.
0: He's done numerous Verdi baritone roles for us, including the title roles of Macbeth and Rigoletto. He's had a triumph in his return to the Met with this run. And he's patting his famous pot belly. And shaking the hand of our remarkable prompter, Karen Levine. And Isabel Leonard is applauding him. And now she steps forward. Our Frida. Isabel Leonard is a native New Yorker, the mezzo soprano has
1: Jubel in der Metropolitan Opera jetzt auch für Isabel Leonard, die Frida gesungen hat, Frida Kahlo. Isabel Leonard singt übrigens im Juli in Wien die Carmen und auch in München wird sie zu hören sein, da singt sie die Angelina in Rossinis La Cenerentola. Auch die weiteren Rollen seien genannt, die Dorfbewohner Paul Corona, Angel Gomez und Scott Connor. Leanne Cobble-Dispenza hat Guadalupe Ponte.

0: appointed Concertmaster in 2018. Benjamin Bowman and Yannick Nézet-Séguin and Tilman Mikhaël all joining hands with our principal singers and coming to the front of the stage.
1: Ja, alle Beteiligten nehmen da in der Met den Beifall des Publikums entgegen. Peter Gelb, der hat in der Pause der Übertragung erzählt, dass diese Oper von Gabriela Dena Frank über Frida Kahlo und Diego Rivera auch eine ganz andere Art von Publikum anspricht. Ein junges Publikum, ein Publikum von Kunstfreunden. Vielleicht Leute, die sonst gar nicht so in die Oper gehen würden. Natürlich Kahlo-Fans. Und viele haben sich auch entsprechend gekleidet, um diese Oper an der Met zu erleben. Die Regisseurin Deborah Kolker hat das Ganze sehr farbenreich inszeniert. Sie ist selber auch Choreografin, hat auch Tänzer auf die Bühne gebracht, unter anderem Breakdancer, die als Skelette in der Unterwelt das Geschehen begleitet haben.
0: I'm Deborah Lou Harder and Ira Siff is our commentator.
1: In der Met haben Deborah Lou Harder und Ira Siff durch die Übertragung geführt. Ja, und Deborah Kolker, die sagt, dass diese Oper auch ihren Blick verändert hat, ihr eine neue Perspektive gegeben hat. Gerade das Ende, die Versöhnung von Frida und Diego.
2: I love this idea. This I changed after this opera. Now I think that life continues.
3: Ich liebe diese Idee. Mein Blick darauf hat sich verändert. Ich glaube jetzt, dass das Leben weitergeht. Der Tod ist ein Teil des Lebens. Und Liebe, Ewigkeit und Kunst, alles ist Teil des Ganzen. Das glaube ich wirklich. Und das macht mich glücklich. Das ist dieses Ende der Oper mit den Blumen und den vielen Blütenblättern, mit den Lebenden und den Toten. Ja, das ist das Abenteuer.
2: Yes. This is their adventure.
1: Deborah Kolker, die Regisseurin der Oper El Último Sueño de Frida y Diego. Eine wichtige Oper in unserer Zeit, das findet auch der Countertenor Nils Wanderer.
4: Für das Stück selbst, für dieses El Último Sueño de Frida y Diego, ist meine Botschaft sozusagen, dass diese unperfekte Liebe dann doch stark genug war, um diese ganzen Hindernisse zu überwinden. Und was meine Message ist für die Inszenierung ist, man das so sagen könnte, ist, dass eigentlich diese unperfekte Liebe von uns miteinander dann doch dazu führt, dass wir alle uns gemeinsam in diesem Saal treffen und diese Musik gemeinsam genießen, emotional werden und dort gemeinsam Zeit verbringen. Und ich glaube, das ist schon auch stark.
1: Und Sie konnten auch mit dabei sein in der Met heute Abend bei El Último Sueño de Frida y Diego von Gabriela Lena Frank in der Metropolitan Opera in New York hier auf ARD Oper. Und wir haben noch Zeit bis 23 Uhr und tauchen nochmal ein in die Musik von Gabriela Lena Frank. Zunächst der zweite Satz aus Ilos.

Zapatos de Chincha, der zweite Satz aus Ilos von Gabriela Lina Frank mit Lee Carroll Levine Klarinette und mit Walker Cello. Ilos ist von der peruanischen Kultur inspiriert. Gabriela Lina Frank hat peruanische und litauische Wurzeln. Chincha, eine Küstenstadt, die für afroperuanische Musik und Tanz bekannt ist. Und dieses achtsätzige Kammermusikwerk greift aber auch die Kunst und Schönheit peruanischer Textilien auf. Der Name Ilos, Fäden, deutet darauf hin, aber auch die Farbigkeit der Sätze und die immer neue Zusammenstellung der Instrumente. Und wir hören noch mal rein.

Der dritte und achte Satz aus Ilas von Gabriela Lina Frank mit dem Alias Ensemble und der Komponistin selbst am Klavier. Deren Oper El Último Sueño de Frida y Diego haben wir live aus der Met gehört. Und das war ARD Oper, heute präsentiert von NDR Kultur. Schön, dass Sie dabei waren. Mein Name ist Friederike Westerhaus. Ich wünsche Ihnen noch ein schönes Wochenende und ich verabschiede mich mit einem Tanz für zwei Marimbas von Gabriela Lina Frank. Dem Instrument, das in der Oper heute auch eine wichtige Rolle gespielt hat. Tschüss, schönen Abend.

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1: Um 23 Uhr mit Stefanie Müller. Berlin. Auf Vorschlag des neuen Parteichefs Kubicki hat der FDP-Bundesparteitag den früheren bayerischen Landesvorsitzenden Hagen zum Generalsekretär gewählt. Hagen erhielt knapp 59% der Stimmen. Der 44-Jährige sagte, er habe nicht vor, mit Kubicki in einen Wettbewerb um Lautstärke einzusteigen. Er sei aber überzeugt davon, dass es nicht schade, wenn in einer Partei mehr als eine Person an der Spitze sei, die zuspitzen könne. Hagen ist Geschäftsführer der Denkfabrik R21. Das Institut kritisiert die angebliche Übermacht linker und grüner Ansichten in der öffentlichen Debatte. Innsbruck. Nach einer mehrstündigen Sperrung ist der Brenner am Abend wieder für den Verkehr freigegeben worden. Erst wurde die Transitroute von österreichischer Seite geöffnet, wenig später von Italien. Die befürchteten Staus waren ausgeblieben. Brennerautobahn und Landstraße waren ab dem Vormittag wegen einer Demonstration von Anwohnern komplett gesperrt. Tausende beklagten die Belastungen durch Lärm und Abgase und forderten, mehr Frachtverkehr auf die Schiene zu verlagern. Ankara. Zehntausende Menschen haben für den abgesetzten Chef der größten Oppositionspartei in der Türkei, CHP, demonstriert. Sie versammelten sich in der Innenstadt von Ankara, um Özel den Rücken zu stärken. Dies sei keine interne Angelegenheit seiner Partei, sagte Özel vor der Menge. Dies sei eine Angelegenheit zwischen Präsident Erdogan und der Nation. Hintergrund der Proteste ist die Absetzung Özels als Parteichef per Gerichtsanordnung. Viele halten die Entscheidung für politisch motiviert. Berlin. Die Bundeswehr übt derzeit, wie man Regierungsmitglieder in Sicherheit bringen kann. Aus diesem Grund ist über der Hauptstadt ein Hubschrauber hin und her geflogen, wie ein Sprecher der Luftwaffe mitteilte. Die Soldatinnen und Soldaten trainieren diesen Fall noch bis kommenden Dienstag. Zum Sport. Paris Saint-Germain hat die Fußball-Champions League gewonnen. Der französische Meister konnte sich im Finale von Budapest gegen den FC Arsenal mit 4:3 im Elfmeterschießen durchsetzen. Damit holten sich die Pariser zum zweiten Mal in Folge den Titel in der Königsklasse. In der Halbfinalrunde in der Basketball-Bundesliga ist der Meister FC Bayern mit einem Sieg in die Best-of-Five-Serie gestartet. Die Münchner gewannen nach einer Aufholjagd mit 83:78 gegen die Baskets Bonn. Das Team von Alba Berlin gewann gegen die Basket Bamberg mit 105:86. Das Wetter in Deutschland? In der Nacht zunächst im Süden teils Regen mit kräftigen Gewittern, später auch im Westen. Am Tag erst in der Mitte, im Tagesverlauf auch im Süden wieder Schauer mit unwetterartigen Gewittern. Im Norden und Westen trocken mit Sonne und Wolken, Höchstwerte zwischen 20 und 30 Grad. Es ist 23:03.
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2: Ein herzliches Willkommen aus dem Studio Nürnberg. Am Mikrofon ist für Sie Sven Knappe. Henry Purcell stellt uns in dieser Stunde die Feenkönigin vor. Giovanni Battista Pergolesi braucht zum Musizieren gleich zwei Cembali. Und Andrea Falconieri präsentiert seine Versionen von Chaconne und Passacaglia. Doch zu Beginn erklärt uns Jean-Philippe Rameau die Überraschungen der Liebe. Christophe Rousset leitet das Orchester Les Talents Lyriques.

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Passacaglia und Chaconne aus der Feder von Andrea Falconieri, vorgestellt von der Accademia del Piacere, geleitet von Fahmi Alkai. Außerdem sangen und spielten Les Talents Lyriques, die Akademie für Alte Musik Berlin, der Chor Grain de la Voix sowie das Ensemble La Ritirata. Sie hörten das Forum Alte Musik aus dem Studio Nürnberg. Sven Knappe bedankt sich fürs Einschalten und wünscht eine angenehme Nacht.

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1: Um 24 Uhr mit Stefanie Müller. Berlin, Wolfgang Kubicki ist der neue Vorsitzende der FDP. Der bisherige Vize setzte sich in einer Kampfabstimmung mit knapp 60% der Stimmen gegen die Europapolitikerin Strack-Zimmermann durch. Auf Vorschlag des neu gewählten Parteichefs ist der frühere Landeschef der FDP in Bayern, Hagen, zum Generalsekretär gewählt worden. Der 44-Jährige erhielt knapp 59% der Stimmen. Innsbruck. Die Brenner-Autobahn ist nach einer mehrstündigen Vollsperrung wieder von beiden Seiten befahrbar. Die wichtige Straßenverbindung zwischen Österreich und Italien war wegen einer Kundgebung rund 8 Stunden lang gesperrt. Tausende haben dabei gegen den zunehmenden Verkehr protestiert. Sie forderten die Politik auf, dagegen vorzugehen. Das befürchtete Verkehrschaos wegen der Vollsperrung ist aber ausgeblieben. Rothenburg an der Fulda. Führende Unionspolitiker haben Bundeskanzler Merz ihre Unterstützung zugesagt. Damit reagierten sie auf Medienberichte, in denen von Gedankenspielen über einen Kanzlertausch die Rede war. Beim Landesparteitag der hessischen CDU erklärten sich Ministerpräsident Rhein und Unionsfraktionschef Spahn solidarisch mit Merz. Laut Spahn hat Merz die volle Unterstützung der CDU. Zuvor hatte auch Nordrhein-Westfalens Ministerpräsident Wüst erklärt, die Spekulationen seien Quatsch. Washington. Die USA wollen einem Medienbericht zufolge sehr bald Pläne für eine Reduzierung ihrer militärischen Beiträge zur NATO vorlegen. Laut Informationen der Welt am Sonntag, unter Berufung auf einen ranghohen Vertreter des US-Verteidigungsministeriums, soll bereits bei der nächsten sogenannten Force-Sourcing-Konferenz des Bündnisses im Juni Klarheit herrschen. Dann werden die Verbündeten darüber informiert, welche Fähigkeiten künftig nicht mehr oder nur noch eingeschränkt für die Verteidigung Europas bereitstehen. Zum Sport. Paris Saint-Germain hat die Fußball-Champions League gewonnen. Der französische Meister konnte sich im Finale von Budapest gegen den FC Arsenal mit 4:3 im Elfmeterschießen durchsetzen. Damit holten sich die Pariser zum zweiten Mal in Folge den Titel in der Königsklasse. In der Halbfinalrunde in der Basketball-Bundesliga ist der Meister FC Bayern mit einem Sieg in die Best-of-Five-Serie gestartet. Die Münchner gewannen nach einer Aufholjagd mit 83:78 gegen die Baskets Bonn. Das Team von Alba Berlin gewann gegen die Basket Bamberg mit 105:86. Das Wetter in Deutschland: in der Nacht zunächst im Süden teils Regen mit kräftigen Gewittern, später auch im Westen. Am Tag erst in der Mitte, im Tagesverlauf auch im Süden, wieder Schauer mit unwetterartigen Gewittern. Im Norden und Westen bleibt es trocken mit Sonne und Wolken. Die Höchstwerte erreichen zwischen 20 und 30 Grad. Es ist 0 Uhr und 3 Minuten.
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3: Am Mikrofon begrüßt Sie ganz herzlich Carsten Fabian. Im ersten Teil dieser Sendung haben wir für Sie Aufnahmen aus den Archiven des Saarländischen Rundfunks. Wir beginnen mit der Fantasia para un gentilhombre von Joaquín Rodrigo. José María Gallardo del Rey spielt die Gitarre, Karl Marc Chichon dirigiert die Deutsche Radiophilharmonie Saarbrücken.

Aufnahmen mit der Deutschen Radiophilharmonie Saarbrücken-Kaiserslautern unter Leitung von Karel Marc Chichon. Nach der Fantasia para un gentilhombre von Joaquín Rodrigo mit José María Gallardo del Rey als Solisten, nun Ballettmusik aus dem Dreispitz von Manuel de Falla.

El Sombrero de Tres Picos von Manuel de Falla. In einem Live-Mitschnitt von 2011 aus der Kongresshalle Saarbrücken mit der Deutschen Radiophilharmonie Saarbrücken-Kaiserslautern unter Leitung von Karel Marc Chichon. Als nächstes hören wir das Klavierkonzert in G-Dur von Maurice Ravel. Die Deutsche Radiophilharmonie Saarbrücken-Kaiserslautern spielt in dieser Aufnahme unter Leitung von Pablo González. Der Solist ist Florian Uhlich.

Florian Uhlig war der Solist im Klavierkonzert G-Dur von Maurice Ravel. Die Deutsche Radiophilharmonie Saarbrücken-Kaiserslautern spielte unter Leitung von Pablo González. Zum Gedenken an die Opfer von Faschismus und Krieg hat Dmitri Schostakowitsch sein Streichquartett Nummer 8 in C-Moll geschrieben. Hier ist eine Einspielung mit dem Rasumowski-Quartett.

Das Streichquartett Nummer 8, C-Moll von Dmitri Schostakowitsch. Interpretiert vom Rasumowski-Quartett. Dora Bratschkova und Evgenia Grandjean Violine, Gerhard Müller Viola sowie Alina Kudelewitz Violoncello. Zum Schluss dieser Stunde noch einmal die Deutsche Radiophilharmonie Saarbrücken-Kaiserslautern. Jacques Mercier dirigiert die Sinfonietta Opus 80 von Louis-Théodore Gouvy.

Unter Leitung von Jacques Mercier spielte die Deutsche Radiophilharmonie Saarbrücken-Kaiserslautern die Sinfonietta D-Dur Opus 80 von Louis-Théodore Gouvy. Mit der Canzonetta von Frank Bridge wird es gleich 2 Uhr. Nach den Nachrichten geht's weiter hier im ARD-Nachtkonzert.

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1: Um 2 Uhr mit Olaf Knapp. Die FDP hat Wolfgang Kubicki zu ihrem neuen Vorsitzenden gewählt. Überraschend hatte er auf dem Parteitag in Berlin aber eine Gegenkandidatin. Aus Berlin Clemens Schulze.
2: Unangekündigt warf die Europa- und Verteidigungspolitikerin Marie-Agnes Strack-Zimmermann ihren Hut in den Ring. Doch am Ende reichte es nicht. Strack-Zimmermann erhielt nur etwas mehr als 39% der Stimmen. Sie hatte ihre Kandidatur zuvor damit begründet, dass es in der Partei Enttäuschung über mangelnden Wettbewerb gebe. Außerdem kritisierte sie scharf die, so wörtlich, unsägliche Brandmauer. Debatte und meinte damit, dass auch Kubicki die Abgrenzung zur AfD zumindest indirekt in Frage gestellt hatte. Kubicki grenzte sich aber klar von der AfD ab. Mit ihm werde es keine Zusammenarbeit mit der Partei geben, sagte er nach seiner Wahl.
1: Viele Gemeinden in Deutschland haben keine öffentlich zugängliche Ladestation für Elektroautos. Das geht aus der Antwort der Bundesregierung auf eine Anfrage der Linksfraktion hervor. Aus der Nachrichtenredaktion Thorsten Lange.
3: Über die Anfrage berichtet das Redaktionsnetzwerk Deutschland. Danach sind rund 4.500 von mehr als 10.000 Gemeinden ohne Ladeinfrastruktur. Das sind 42%. Stichtag für die Zählung war der 25. Mai.